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2: Hallo auf die Straßen. Aktuell liegen uns keine Meldungen vor. Ihr habt freie Fahrt. In 30 Minuten gibt es hier das nächste Update. Kommt gut und sicher an euer Ziel.
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2: In Ludwigshafen sind es aktuell 8 Grad, in Bad Dürkheim ebenfalls 8 und in Neustadt an der Weinstraße messen wir 7 Grad. In der Nacht sinkt das Thermometer auf frische 9 Grad. So wird das Wetter morgen. Erwartet einen Tag mit teils bewölktem Himmel und sonnigen Abschnitten bei anfangs 9 Grad. Im Laufe des Tages steigt das Thermometer auf angenehme 22 Grad an.
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1: Und wir haben jetzt eine Band, die nur in Deutschland so richtig erfolgreich ist, nämlich Lansdowne mit ihrer neuen Scheibe Rescue.

0: ihrer amerikanischen Heimat Boston haben sie es schwer und sie haben tatsächlich auch nur einen deutschen Wikipedia-Eintrag, kein auf Englisch.
1: Aber das ging auch schon anderen großen Bands, wie zum Beispiel Depeche Mode, so, dass sie erst durch ihren Erfolg in Deutschland in die weite Welt weitergezogen sind.
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0: Hier sind Lansdowne mit Rescue.
2: Jetzt. Yes.

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1: Ich bin Ursula Winkler. Finanzminister Klingbeil kann wegen schwächerer Konjunkturaussichten wegen des Iran-Kriegs in den nächsten Jahren mit weniger Steuereinnahmen rechnen als noch im Herbst angenommen. Für 2027 ergibt die aktuelle Steuerschätzung allein für den Bund gut 10 Milliarden Euro weniger als bisher erwartet. Klingbeil sagte, die Schätzung zeige, wie sehr uns der Iran-Krieg wirtschaftlich schade.
2: Seit knapp 2 Monaten sehen wir, dass der Iran-Krieg, der durch Donald Trump ausgelöst wurde, dass dieser verantwortungslose Krieg und die daraus resultierende Energiepreis-Schocksituation, dass das unsere wirtschaftliche positive Dynamik vorerst ausbremst.
1: Finanzminister Klingbeil. Trotz Waffenruhe haben sich die USA und der Iran gegenseitig in der Straße von Hormuz beschossen. US-Streitkräfte hätten unprovozierte iranische Angriffe abgewehrt und mit Schlägen zur Selbstverteidigung reagiert. Das teilte das für den Nahen Osten zuständige Kommando des US-Militärs auf der Plattform X mit. Das iranische Militär bestätigte Angriffe auf US-Kriegsschiffe und machte dafür wiederum US-Attacken auf einen iranischen Öltanker verantwortlich. Kurz vor dem russischen Jahrestag zum Weltkriegsgedenken am Samstag hat die Ukraine ihre einseitige Waffenruhe wieder aufgegeben. Es reagierte auf fortdauernde russische Attacken mit einem ihrer größten bisherigen Drohnenangriffe. Moskau hatte eine eigene Feuerpause ab heute angekündigt und ignorierte die ukrainische Waffenruhe offenbar bewusst.
3: Was wegen der weitergehenden Angriffe ohnehin schon klar war, hat der Kreml nun offiziell bestätigt. Die von Selenskyj vorgeschlagene Waffenruhe hat in Moskau keine Beachtung gefunden. Warum sie ignoriert wurde, sagte Kreml-Sprecher Peskow nicht. Dafür wiederholte er einmal mehr, dass die Russen ihre eigene Waffenruhe rund um die Militärparade durchsetzen würden. Für den Fall, dass sich die Ukrainer nun nicht daran halten, hat Russland schon einmal Drohungen ausgesprochen. Ausländische Diplomaten sollten vorsorglich Kiew verlassen, um nicht zum Kollateralschaden russischer Schläge gegen die Stadt zu werden, warnte das russische Außenministerium. Aus Moskau, André Balin.
1: Zum Fußball. Der SC Freiburg steht erstmals in einem Europapokal-Endspiel. Die Badener bezwangen Sporting Braga im Halbfinalrückspiel der Europa League mit 3:1. Sie treffen nun im Finale am 20. Mai in Istanbul auf den englischen Topclub Aston Villa.
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4: Hallo auf die Straßen. Aktuell liegen uns keine Meldungen vor. Ihr habt freie Fahrt. In 30 Minuten gibt es hier das nächste Update. Kommt gut und sicher an euer Ziel.
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4: In Ladenburg haben wir aktuell 7 Grad. In Grünstadt und Neustadt an der Weinstraße sind es jeweils 6 Grad. In der Nacht sinkt das Thermometer auf frische 9 Grad. So wird das Wetter morgen. Erwartet einen Tag mit teils bewölktem Himmel und sonnigen Abschnitten. Bei anfangs 9 Grad, im Laufe des Tages steigt das Thermometer auf angenehme 22 Grad an.
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1: Ich bin Ursula Winkler. Trotz Waffenruhe haben sich die USA und der Iran gegenseitig in der Straße von Hormuz beschossen. US-Streitkräfte hätten unprovozierte iranische Angriffe abgewehrt und mit Schlägen zur Selbstverteidigung reagiert. Das teilte das für den Nahen Osten zuständige Kommando des US-Militärs auf der Plattform X mit.
2: Eigentlich standen die Zeichen trotz wackeliger Waffenruhe auf eine baldige Einigung über ein Abkommen zwischen den USA und dem Iran. Nun wieder Angriffe in der Straße von Hormuz und das US-Militär griff auch Ziele im Iran an. Es sei Selbstverteidigung, hieß es aus dem US-Zentralkommando. Man habe die Bedrohung neutralisiert und iranische Drohnen und Abschussrampen bombardiert. Der Iran bestätigte Angriffe auf US-Kriegsschiffe und beschuldigte die USA, zuerst einen iranischen Öltanker beschossen und damit die Waffenruhe gebrochen zu haben. Tina Eck, USA.
1: Der Iran-Krieg belastet die deutsche Wirtschaft offenbar stärker als bisher gedacht. Allein dem Bund fehlen laut neuer Steuerschätzung im Jahr 2027 rund 10 Milliarden Euro. Finanzminister Klingbeil macht dafür vor allem die hohen Energiepreise und die wirtschaftlichen Folgen des Konflikts verantwortlich.
3: Für Verbraucher könnte das bedeuten, der finanzielle Spielraum des Staates wird kleiner, also weniger Geld für neue Entlastungen wie den Tankrabatt oder zusätzliche Hilfen. Gleichzeitig wird die Diskussion über Einsparungen wohl wieder lauter, etwa bei Zuschüssen oder Förderprogrammen. Klingbeil sagt trotzdem, die Regierung wolle weiter investieren, Jobs schaffen und Arbeitsplätze sichern. Zoe Tassovali, Nachrichtenredaktion.
1: Der Ausbruch des Hunter-Virus bei einer Kreuzfahrt löst in immer mehr Ländern Sorgen aus. Bei einem Zwischenstopp der Hondius hatten noch nach dem ersten Todesfall 29 Passagiere das Schiff verlassen. Sie kamen aus etwa 12 Ländern, darunter auch Deutschland. Das teilte der Reiseveranstalter mit. Die Weltgesundheitsorganisation spricht von einer ernsten Lage. Bei 5 Infizierten sei das Hunter-Virus inzwischen nachgewiesen worden. Dazu kämen 3 Verdachtsfälle. 3 Personen starben, ein niederländisches Ehepaar und eine deutsche Frau. Zum Fußball. Der SC Freiburg steht erstmals in einem Europapokal-Endspiel. Die Badener bezwangen Sporting Braga im Halbfinalrückspiel der Europa League mit 3:1. Sie treffen nun im Finale am 20. Mai in Istanbul auf den englischen Topclub Aston Villa.
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4: Hallo auf die Straßen. Aktuell liegen uns keine Meldungen vor. Ihr habt freie Fahrt. In 30 Minuten gibt es hier das nächste Update. Kommt gut und sicher an euer Ziel.
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4: In Grünstadt sind es aktuell 6 Grad. In Frankenthal und Heddesheim haben wir jeweils 7 Grad. In der Nacht sinkt das Thermometer auf frische 9 Grad. So wird das Wetter morgen. Erwartet einen Tag mit teils bewölktem Himmel und sonnigen Abschnitten. Bei anfangs 9 Grad, im Laufe des Tages steigt das Thermometer auf angenehme 22 Grad an.
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1: Die All American Reject. Sie bringen im Mai ihr erstes Album seit 13 Jahren raus. Krass. Gehen mit Sandbox auch auf Tour und sind am 10. Juni in Berlin. Ihr Name kommt aus einer Textzeile aus dem Green Day Song Reject. Da heißt es nämlich: So when the smoke clears, here I am, your reject All American.
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1: Hier sind die All American Rejects mit ihrer ersten Single seit 13 Jahren. Hier ist King Kong.
0: Yes.

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1: Ich bin Ursula Winkler. Nach den jüngsten US-Angriffen auf Ziele im Iran fordert Präsident Trump die Islamische Republik erneut auf, schnell eine Friedensvereinbarung zu unterzeichnen. Ansonsten werde das US-Militär iranische Einheiten in Zukunft noch viel härter und viel gewaltsamer treffen, schrieb er auf seiner Plattform Truth Social. Kurz vor Trumps Post hatte das US-Militär trotz Waffenruhe nach iranischen Angriffen auf US-Kriegsschiffe in der Straße von Hormuz als Vergeltung iranische Boote und Ziele im Iran beschossen. Opfer von häuslicher Gewalt und Stalking sollen künftig besser geschützt werden. Der Bundestag stimmt heute über die elektronische Fußfessel für Täter ab. So sollen Betroffene schneller gewarnt werden, wenn sich Täter trotz eines Verbots nähern.
2: Die Technik erkennt, wo sich der Täter gerade aufhält. Kommt er dem Opfer zu nah, gibt sofort eine Warnung auf ein Empfangsgerät, damit Betroffene schnell reagieren oder Hilfe holen können. Gleichzeitig soll auch direkt die Polizei informiert werden. In Spanien gibt so ein System schon länger. Geplant sind außerdem verpflichtende Trainingskurse für Täter und wer die Fußfessel oder das dazugehörige Handy nicht trägt, müsste künftig mit einer Geldstrafe oder sogar bis zu 3 Jahren Haft rechnen. Zoe Tassovali, Nachrichtenredaktion.
1: Seit Januar bekommen 18-Jährige Fragebögen zugeschickt zum neuen Wehrdienst der Bundeswehr. Aber nicht alle beantworten ihn. Jungen Männern, die den Fragebogen nicht ausfüllen, soll künftig ein Bußgeld drohen.
3: Rund 200.000 Fragebögen wurden bisher verschickt und der Rücklauf ist durchaus beachtlich. Von jungen Männern, die antworten müssen, kamen 86% der Bögen innerhalb der ersten Frist zurück. Nach der ersten Mahnung waren es sogar gut 90%. Die 250€ Bußgeld drohen Männern, wenn sie 2 Wochen nach der zweiten Mahnung keinen Fragebogen zurückgeschickt haben. Junge Frauen können den Bogen ausfüllen, müssen aber nicht. Ronny Tochau, Berlin.
1: Zum Fußball. Der SC Freiburg steht erstmals in einem Europapokal-Endspiel. Die Badener bezwangen Sporting Braga im Halbfinalrückspiel der Europa League mit 3:1. Sie treffen nun im Finale am 20. Mai in Istanbul auf den englischen Topclub Aston Villa.
4: Und jetzt für euch das Südwesten-Update mit Talia Nürnberger. Hessen, NRW und Baden-Württemberg wollen beim Einsatz von künstlicher Intelligenz in der Verwaltung enger zusammenarbeiten. Im Fokus stehen Datenschutz, einheitliche Standards und digitale Unabhängigkeit. 8 Menschen sind durch den Brand einer Powerbank in einer Berufsschule in Albstadt verletzt worden. Laut der Polizei fing diese in einem Klassenzimmer plötzlich Feuer. 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
5: Aktuell ist nichts los. Wir können es also kurz halten. Die Polizei meldet keine Staus oder Behinderungen. Ich wünsche euch eine gute Fahrt durch den Freitagmorgen.
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6: Aktuell Messe bei euch in Koblenz 7 Grad, in Saarburg 6 und England in Landau 8 Grad.
5: Ja genau, und dazu wird es heute nach Nebel am Morgen überwiegend sonnig, im Mix mit einigen Wolken, die am Nachmittag dann hier und da auch nochmal einen Schauer mitbringen können. Aber meist bleibt es trocken, das Ganze bei bis zu 21 Grad.
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7: Hello.
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5: Morgen. Wir reden ja hier immer ab und zu mal darüber, dass wir älter geworden sind.
7: Was?
5: Und ich habe so was Neues beobachtet, warum ich glaube, dass ich auch älter geworden bin. Und zwar, ich habe mittlerweile richtig Schwierigkeiten, den Cursor zu finden auf meinem Laptop. Bin am Suchen.
7: Du wirst nicht älter, du wirst blinder.
5: Dann bin ich am Wackeln mit der Maus wie meine Mutter.
7: Oh no.
5: Wo ist denn? Dann gucke ich mal von rechts nach links, von oben nach unten.
7: Und da, und das hast du gemacht,
5: Ding nicht.
7: Das hast du gemacht, als ich vorhin ins Büro kam.
5: Ja.
7: Und er hing direkt vor Bildschirm.
5: So richtig mit den Augen.
7: Aber wirklich so.
5: Vorgebeugt.
7: Wo ist denn da? Apropos, wo ist denn das Ding? Wo ist eigentlich deine Brille?
5: Und wenn ich dann auch übrigens noch sage, ich glaube, ich habe das Internet gelöscht, dann ist es soweit.
7: Ist das das, was du für 100€ im Internet gekauft hast, eine neue Brille?
5: Nein. Nein.
7: Wäre vielleicht auch mal angebracht.
5: Stimmt.
7: Weil du wirst nicht älter, du wirst einfach nur blinder.
5: Aber die Brille ist ja noch irgendwo. Ich muss sie nur finden. Und dafür brauche ich eine Brille.
7: Und dass die weg ist schon seit einem Jahr? Ungefähr?
5: Ja, irgendwo wird sie sein.
7: Ja, da fühlt es sich bestimmt wohl. Wir hoffen, euch geht's auch gut. Ihr habt einen guten Start rein in den Freitag. Jetzt natürlich, wie sich das gehört, freitags mit einer Runde AC/DC zum Wachwerden, ist doch klar. Wir haben es 4 nach 5. Hier ist für euch Money Talks. Schönen guten Morgen.
5: Morgen.
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0: wir sterben.
1: Die Ärzte und Junge um 14 Minuten nach 5.
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1: Habt ihr ab und an auch schon mal Fußball-Bundesliga geguckt und euch dann gefragt, eigentlich, wo liegt denn bitte dieses Heidenheim? Dieses kleine Dorf, das einfach erste Bundesliga spielt? Also Heidenheim, wer es nicht kennt, liegt in Baden-Württemberg, nahe der bayerischen Grenze, hat einfach auch nur 50.000 Einwohner. Also das sind weniger Menschen, die in dem Ort wohnen, als bei Bayern München in die Allianz Arena in das Stadion reingehen. Aber man muss sagen, schön da, liegt sehr hoch. Aber es kommen auch einige bekannte Menschen aus Heidenheim, unter anderem Kardinal Kasper, ist Kurienkardinal in Rom. Natürlich Heidenheim-Kultcoach Frank Schmidt oder auch Reinhold Mack. Habt ihr schon mal von Reinhold Mack gehört? Gelernter Klavierbauer, aber Reinhold Mack aus dem kleinen Heidenheim an der Brenz in Baden-Württemberg, nähe Bayern, ist einfach ein riesengroßer Produzent gewesen und hat ganze Alben für Queen produziert. Reinhold Mack aus Heidenheim, bekannt als The Mack übrigens. Unter anderem hat er eben auch Kind of Magic von Queen produziert, das komplette Album. Und da war auch dieser Song drauf. Guter Freund der Jungs aus Heidenheim an der Brenz. Reinhold Mack hat auch diesen Song mit produziert. Hier ist Friends Will Be Friends.
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4: Natalien Wannberger. Die BASF will trotz des Sparkurses weiter Milliarden in den Standort Ludwigshafen investieren. Laut dem Unternehmen sollen jährlich mindestens 1,5 Milliarden Euro in den Erhalt und Ausbau der Anlagen fließen. Das Ludwigshafener Stammwerk bleibt zentral für die Zukunft des Konzerns. Neben den Investitionen warten aber auch erhebliche Einschnitte. Dienstleistungen in den Bereichen Personal, Finanzen und Digitalisierung sollen künftig verstärkt aus Indien übernommen werden. Seit Anfang 2024 wurden am Standort Ludwigshafen schon rund 2800 Stellen abgebaut. Der Konzern wolle sich fortan stärker auf sein Kerngeschäft konzentrieren. Die bestehenden Mietverhältnisse sollen aber erhalten bleiben. Hessen, NRW und Baden-Württemberg wollen beim Einsatz von künstlicher Intelligenz in der Verwaltung enger zusammenarbeiten. Geplant ist eine sichere Plattform für KI-Anwendungen in Behörden. Im Fokus stehen Datenschutz, einheitliche Standards und digitale Unabhängigkeit. 8 Menschen sind durch den Brand einer Powerbank in einer Berufsschule in Albstadt verletzt worden. Laut der Polizei fing diese in einem Klassenzimmer plötzlich Feuer. Die Ursache dafür war ein technischer Defekt. 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
5: Aktuell ist nichts los. Wir können es also kurz halten. Die Polizei meldet keine Staus oder Behinderungen. Ich wünsche euch eine gute Fahrt durch den Freitagmorgen.
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6: Aktuell Messe bei euch in Koblenz 7 Grad, in Saarburg 6 und England in Landau 8 Grad.
5: Ja genau, und dazu wird es heute nach Nebel am Morgen überwiegend sonnig, im Mix mit einigen Wolken, die am Nachmittag dann hier und da auch nochmal einen Schauer mitbringen können. Aber meist bleibt es trocken, das Ganze bei bis zu 21 Grad.
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6: Es ist gleich 5:30 und hier ist euer Mix zum Wachwerden und Reinkommen in den Freitag. Guns N' Roses, You Could Be Mine, Linkin Park, New Divide. Und hier sind die Rolling Stones und I Can Get No Satisfaction.
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0: Guns N' Roses und You Could Be Mine. Um genau 20 vor 6.
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0: Und wenn wir über so richtig geile Alben reden, dann geht's ja immer um Nevermind von Nirvana, Appetite for Destruction, Guns N' Roses, Led Zeppelin 4, das White Album von den Beatles, Dark Side of the Moon von Pink Floyd. Aber apropos Moon, wir müssen echt mal über Full Moon Fever reden von Tom Petty. Für eine geile Scheibe ist das. Was sind da bitte alles für Banger drauf? I Won't Back Down, klar, aber auch

0: und dann auch noch Free Fallin'. Und das auf seiner ersten Soloscheibe überhaupt, offiziell ohne seine Band, die Heartbreakers. Obwohl, man muss sagen, fast jeder der Jungs hat irgendwo seine Gitarre oder Drums mit im Spiel. Aber trotzdem, eine riesen Nummer, total geiles Teil. Und daraus hören wir jetzt Free Fallin'. Hier ist Tom Petty aus seinem Wahnsinnsdebütalbum Full Moon Fever 1989.
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1: Ich bin Babit Büchner. US-Präsident Donald Trump hat den Iran erneut aufgefordert, schnell eine Friedensvereinbarung zu unterzeichnen. Ansonsten werde das US-Militär in Zukunft noch viel härter und viel gewaltsamer angreifen. Kurz zuvor hatte das US-Militär trotz Waffenruhe Ziele im Iran beschossen.
2: Eigentlich standen die Zeichen trotz wackeliger Waffenruhe auf eine baldige Einigung über ein Abkommen zwischen den USA und dem Iran. Nun wieder Angriffe in der Straße von Hormuz und das US-Militär griff auch Ziele im Iran an. Es sei Selbstverteidigung, hieß es aus dem US-Zentralkommando. Man habe die Bedrohung neutralisiert und iranische Drohnen und Abschussrampen bombardiert. Der Iran bestätigte Angriffe auf US-Kriegsschiffe und beschuldigte die USA, zuerst einen iranischen Öltanker beschossen und damit die Waffenruhe gebrochen zu haben. Aus den USA, Tina Eck.
1: Der Bundesrat soll in der Energiekrise heute weitere Entlastungen auf den Weg bringen. Die Länderkammer entscheidet über die steuerfreie Prämie von 1.000 Euro, die Firmen ihren Beschäftigten zahlen können. Einigen Bundesländern reicht das aber nicht.
3: Bremen, Hamburg, Mecklenburg-Vorpommern, Niedersachsen und das Saarland stellen sich quer. Denn angesichts der schwachen Konjunktur können sich viele Firmen die 1.000-Euro-Prämie gar nicht leisten. In einem gemeinsamen Entschließungsantrag fordern die Länder deshalb, die Mineralölwirtschaft stärker in die Verantwortung zu nehmen und deren Übergewinne in der aktuellen Krise abzuschöpfen. Auch soll das Kartellrecht noch weiter verschärft und die Stromsteuer auf das europäische Mindestmaß gesenkt werden. Tanja Wagner, Nachrichtenredaktion.
1: Seit 0 Uhr heute Nacht gilt eine von Russland einseitig ausgerufene begrenzte Waffenruhe im Ukraine-Krieg. Hintergrund sind Feierlichkeiten zum Jahrestag des Siegs der Sowjetunion über Nazi-Deutschland. Die Lage in Moskau ist besonders wegen ukrainischer Drohnenangriffe angespannt. Kiew hat in den vergangenen Monaten seine Gegenangriffe auf das russische Hinterland ausgeweitet. Und zum Fußball. Der SC Freiburg steht zum ersten Mal in einem Europapokal-Endspiel. Die Mannschaft bezwang Sporting Braga aus Portugal im Halbfinalrückspiel mit 3:1. Im Finale am 20. Mai in Istanbul trifft Freiburg nun auf den englischen Topclub Aston Villa.
4: Und jetzt für euch das Südwesten-Update mit Talia Nürnberger. Hessen, NRW und Baden-Württemberg wollen beim Einsatz von künstlicher Intelligenz in der Verwaltung enger zusammenarbeiten. Im Fokus stehen Datenschutz, einheitliche Standards und digitale Unabhängigkeit. 8 Menschen sind durch den Brand einer Powerbank in einer Berufsschule in Albstadt verletzt worden. Laut der Polizei fing diese in einem Klassenzimmer plötzlich Feuer. 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
5: Gut auf die Straßen, es ist weiterhin nichts los. Die Polizei meldet keine Staus oder Behinderung. Falls ihr aber was gesehen habt, dann könnt ihr uns das gerne kostenlos melden und vor allem ganz fix über den WhatsApp-Button in unserer App. Danke fürs Mithelfen und euch eine gute und sichere Fahrt.
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6: Aktuell Messebäuch in Koblenz 7 Grad, in Saarburg 6 und Englert in Landau 8 Grad.
5: Ja genau, und dazu wird es heute nach Nebel am Morgen überwiegend sonnig, im Mix mit einigen Wolken, die am Nachmittag dann hier und da auch nochmal einen Schauer mitbringen können. Aber meist bleibt es trocken, das Ganze bei bis zu 21 Grad.
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7: Morgen.
0: Und dem Engelhardt.
7: Guten Morgen.
8: Stellt euch mal vor, man würde Koffein mit Wein und Kokain mixen.
5: Jo. Dann ist man aber so richtig wach, oder? Und eventuell aber auch bald tot, weil das Herz macht es wahrscheinlich nicht so lange mit.
8: Von illegal auch mal ganz zu schweigen.
5: Ja.
8: Aber das war tatsächlich das Ursprungsrezept von Coca-Cola.
5: Wow. Super. Wein, Koffein, Kokain. Das war alles in Cola.
8: Das war das Anfangsrezept von so. John Stith Pemberton, als er heute vor genau 140 Jahren die Cola erfunden hat. Aber dieser Pharmazeut aus Atlanta, USA, der war ein Kriegsveteran und der wollte eigentlich einen Sirup gegen Kopfschmerzen und Depressionen mixen.
5: Na, siehst du mal, das passt doch schon eher zu Wein, Koffein und Kokain.
8: Ja, er hat dann auch selber gemerkt, dass das ein bisschen zu krass ist, hat das Kokain durch die Cola-Nuss ersetzt. Und weil 1886 die Prohibition in den USA probeweise eingeführt wurde, also Alkoholverbot, musste er dann ja auch den Wein noch rausnehmen. Und so hat er dann die Coca-Cola erfunden.
5: Krass. Stell dir vor, man hätte damals schon mit dem Ursprungsrezept Cuba Libre gemixt. Rum mit Wein, Koffein und Kokain.
8: Ein Schluck und ciao.
7: Schönen Abend noch, ja?
9: Wünsche ich Ihnen auch.
7: Wohl schaffen, ne?
10: Dankeschön. Boah, so ganz ohne Kaffee sind die beiden manchmal echt schwer zu ertragen, oder? Naja, langweilig kann jeder. Hier sind Eggers und der Engelhardt in der

0: Bobby mit Time Will Heal um 13 Minuten nach 6.
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0: So, Achtung Leute, krasser Fact incoming. Wir hören jetzt den erfolgreichsten Song des Jahres 1983. 8 Wochen am Stück auf der 1 in den amerikanischen Billboards und damit eine Woche länger als Michael Jacksons Billie Jean.
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3: Every Breath You Take von The Police war also länger auf der 1 als Billie Jean.
0: Ja. Das ist Wahnsinn. Krass, oder? Und nicht nur das, wenn man jetzt mal Mariah Carey's All I Want For Christmas Is You und Bing Crosby's White Christmas ausklammert, weil diese Weihnachtssongs sind ja Cheatcodes, ne? Die kommen jedes Jahr wieder in die Charts, dann war tatsächlich kein anderer Song jemals in der Geschichte der Charts länger auf der 1 als Every Breath You Take.
3: Haben wir dann nicht mal was anderes berichtet? Also, was ist hier mit Shabusi zum Beispiel? Bar-Song, der war doch super. Oder Despacito, der war doch gefühlt jahrelang auf der 1.
0: Stimmt, Despacito 16 Wochen auf der 1, Tipsy, der Bar-Song 19 Wochen. Na, damit siehste. Genauso lange wie Every Breath You Take.
3: Aber du hast doch von, also eben gerade hast du gesagt, 8 Wochen
0: waren okay, die auf pass der auf, 1. Hast mich erwischt. Ich habe so ein bisschen geschummelt. Also, weil es gab ja noch das Cover von Puff Daddy 1997. Du erinnerst dich?
3: Natürlich. I'll be missing you.
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0: Der war nochmal 11 Wochen auf der 1 und es ist ja quasi derselbe Song, wa? Und 11 plus 8 Wochen sind 19 und damit genauso lange wie Shabusi.
3: Naja. Also ich sag mal so, Donald Trump gefällt deine Argumentationskette.
0: Okay, okay. Einer der erfolgreichsten Songs der Chartgeschichte. Einigen wir uns darauf?
3: Okay, Deal.
0: Gut. Hier sind The Police und Every Breath You Take.
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0: Ja, schon die LA Guns und die Hollywood Roses, zwei kleine lokale Gruppen, die sich am Ende zusammengeschlossen und später zu Legenden geworden sind.
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8: Wie kann aus einer Sache, die zerstört, ein Friedenszeichen werden? Gerade heute, 81 Jahre nach dem Ende des Zweiten Weltkriegs in Europa, eine wichtige Frage. Ein wunderbares Beispiel, wie das gehen kann, gibt Michael Patrick Kelly mit seinem Projekt Peace Bells, also Friedensglocken. Diese Glocken sind gegossen aus alten Munitionsresten und Kriegsschrott. Das Metall, das einmal töten sollte, erklingt jetzt für den Frieden und ruft auf, dafür zu beten. Damit greift Michael Patrick ein uraltes Glaubensbild auf. Gott als Verwandler. Gott macht aus dem Tod Leben, versöhnt Streit und heilt, was verletzt ist. Seine Botschaft ist, selig sind die Friedenstiften. Frieden beginnt da, wo ihr dem Bösen die Macht nehmt, auch in euch selbst. Wenn ihr auch sowas wie Munition oder alten Schrott mit euch tragt, harte Gedanken, alte Wunden oder ganz andere Lasten, wollt ihr sie mit Gott teilen? Da könnten sie einen komplett neuen Klang bekommen.
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10: Natalia Nürnberger. Die BASF will trotz des Sparkurses weiter Milliarden in den Standort Ludwigshafen investieren. Laut dem Unternehmen sollen jährlich mindestens 1,5 Milliarden Euro in den Erhalt und Ausbau der Anlagen fließen. Das Ludwigshafener Stammwerk bleibt zentral für die Zukunft des Konzerns. Neben den Investitionen warten aber auch erhebliche Einschnitte. Dienstleistungen in den Bereichen Personal, Finanzen und Digitalisierung sollen künftig verstärkt aus Indien übernommen werden. Seit Anfang 2024 wurden am Standort Ludwigshafen schon rund 2800 Stellen abgebaut. Der Konzern wolle sich fortan stärker auf sein Kerngeschäft konzentrieren. Die bestehenden Mietverhältnisse sollen aber erhalten bleiben. Hessen, NRW und Baden-Württemberg wollen beim Einsatz von künstlicher Intelligenz in der Verwaltung enger zusammenarbeiten. Geplant ist eine sichere Plattform für KI-Anwendungen in Behörden. Im Fokus stehen Datenschutz, einheitliche Standards und digitale Unabhängigkeit. 8 Menschen sind durch den Brand einer Powerbank in einer Berufsschule in Albstadt verletzt worden. Laut der Polizei fing diese in einem Klassenzimmer plötzlich Feuer. Die Ursache dafür war ein technischer Defekt. 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
12: Gut auf die Straßen, fahrt bitte vorsichtig auf der A3 Richtung Frankfurt. Zwischen Dreieck-Dernbach und Montabaur ist hier ein Auto liegen geblieben. Und Vorsicht auch noch auf der B50 Rheinmölln Richtung Bernkastel-Kues. Zwischen Niederkostenz und Sören haben wir hier eine ungesicherte Unfallstelle. Ich wünsche euch eine gute und sichere Fahrt durch den Freitag.
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13: Aktuell Messe bei euch in Koblenz 7 Grad, in Saarburg 6 und England in Landau 8 Grad.
12: Ja genau, und dazu wird es heute nach Nebel am Morgen überwiegend sonnig, im Mix mit einigen Wolken, die am Nachmittag dann hier und da auch nochmal einen Schauer mitbringen können. Aber meist bleibt's trocken, das Ganze bei bis zu 21 Grad.
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12: 6:58.
13: Und ich kann gar nicht glauben, dass ausgerechnet ich diese Frage stelle, aber wie faul kann man eigentlich sein? Also normal sind wir da ja beide relativ weit vorne.
12: Ja.
13: Aber also wir haben ja schon öfter mal über den Kühlschrank in unserer Senderküche hier gesprochen, ne? So, und der ist ja immer slightly viel zu voll. Und deshalb wurde jetzt die Regel gemacht, an die wir beide uns übrigens auch überhaupt nicht halten, dass man seinen Namen auf die Sachen drauf
12: schreibt. Ich weiß genau, worauf du hinaus willst.
13: Ja, worauf will ich hinaus?
12: Ein Kollege hat seinen Joghurt dahingestellt und anstatt einfach nur seinen Namen draufzuschreiben, hat er seine Visitenkarte darauf gelegt.
13: Einfach seine Visitenkarte nur draufgelegt. Also das ist doch wohl wirklich wahnsinnig faul.
12: Aber witzig, ich habe das heute Morgen auch gesehen und dachte nur so, also ja, die Kollegen haben tatsächlich zu viele Visitenkarten, dass sie sogar dafür eine verwenden können.
13: Unglaublich, genau. Gib die lieber dem Kunden, mein Gott.
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1: Und heute gibt's einen Song, in dem so viel versteckt ist wie nirgends sonst. Es ist das Osterei des Rock'n'Roll und es heißt Sweet Emotion.
2: Von Aerosmith war 1975 auf Toys in the Attic drauf und ist quasi der Geburtssong für die Toxic Twins. Steven Tyler hat ihn nämlich über den Krach in der Band, vor allem aber über den Krach mit Joe Perry geschrieben.
1: Und vielleicht liegt's auch daran, dass er direkt am Anfang vor Wut sein Instrument kaputt macht. Man hört nämlich dieses Vibra-Slap hier. Das ist ein Klangkörper mit Metallstiften drin und einer Kugel, die du von außen dagegen klötern lassen kannst. Und das zerbricht Steven Tyler am Anfang des Songs und das hört man hier auch sehr gut.
2: Übrigens, Fun Fact, das Vibra Slap hat als erstes Instrument überhaupt so mein Interesse für Musik geweckt. Damals hatte ich nämlich musikalische Früherziehung und da haben wir so eine Geistergeschichte nachgespielt und ich durfte halt das Vibra Slap spielen, als es nämlich um das Kettenrascheln der Geister ging. Und da habe ich dann so auch gemacht.
1: Stark.
2: Ja.
1: Aber das war auch nicht das einzige Missgeschick bei dieser Nummer. Die besteht ja größtenteils aus Percussions und als sie in den Instrumentenkoffer geguckt haben, waren keine Maracas drin.
2: Aber man hört doch das typische Maracas-Rascheln.
1: Stimmt, aber das ist ein Zuckertütchen. Das lag nämlich im Proberaum und Steven hat dem Producer gesagt, er soll das Mikro aufdrehen und dann klingt es haargenau wie original Maracas.
3: We're doing fucking this song, no Maracas. I looked on the bottom and there was a sugar packet. I said, Jack, turn the mic up.
2: Verrückt. Was haben wir noch?
1: Ein Hidden Track. Ihr kennt doch die Stelle, wo sie klatschen und im Chor singen. Da ist dann doch ein kleiner Teil plötzlich verkehrt rum. Das ist ein Gruß an ihren Mitentdecker und Manager Frank Connolly, der wegen einer Krebsdiagnose seinen Posten abgeben musste. Sie sagen dort, thank you, Frank.
2: Also, das ist wirklich besser als Eier suchen. Gleich am Anfang geht das Vibra-Slap kaputt, dann die Maracas sind eigentlich Zuckertüten und dieses kleine rückwärts gespielte Ding ist ein Gruß an den Manager. Ihr könnt jetzt alles nochmal nachhören. Hier sind Aerosmith mit Sweet Emotion.
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0: Vorhin habt ihr alle Easter Eggs gehört. Aerosmith waren das mit Sweet Emotion um 6.47 Uhr.
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0: So, und ich muss jetzt mal euch was fragen. Und ihr müsst mir mal sagen, ob ich sie nicht mehr alle habe oder ob ihr das vielleicht sogar nachvollziehen
2: könnt. Wir werden ganz ehrlich sein.
0: Oh je. Also, ihr kennt doch alle Emojis, ne?
2: Mhm.
0: Bei WhatsApp.
2: Mhm.
0: Da schreibt man ja mittlerweile, also ganz ehrlich, man nutzt doch immer welche. Wenn man gar keine Emojis nutzt, ist man sauer. Das ist doch mittlerweile.
2: Richtig.
0: Ist doch mittlerweile so. Okay.
2: Und wenn du dann sogar noch die Nachricht mit einem Punkt beendest,
0: dann ist richtig bitter.
2: Mhm.
0: So. Es gibt ein paar Emojis, da mittlerweile hat man das ja schon so gemacht, man kann die gedrückt halten und dann kann man gucken, möchte man das in gelb haben, in hell, in
2: verschiedenen
0: etwas
2: dunkler, Hautfarben.
0: Verschiedene. Ja. So. Bin ich der Einzige, der sich wünscht, dass man zum Beispiel auch die Farben von Pullovern und so ändern könnte? Also es gibt ja so Männchen zum Beispiel, dieses, das immer so die beiden Arme ausstreckt.
2: Das habe ich mir noch nie gedacht.
0: Dass zum Beispiel die beiden Arme ausstreckt,
2: ja.
0: So, dann immer so, hä? Ist, weiß ich nicht.
2: Der hat
0: keine
2: einen blauen
0: Ahnung.
2: Pulli an, ne?
0: Nein, lilanen.
2: Ach so.
0: Der hat einen lilanen Pulli an.
2: Ich bin farbenblind.
0: Ja, und das nervt mich, genau der nervt mich total. Warum ist der lila? Ich möchte den gerne ändern. Ich möchte, dass der einen blauen Pulli anhat. Oder einen grünen, meinetwegen. Aber warum ist der lila? Und das geht mir bei einigen Sachen so, ob ich das, auch irgendwelche Autos, die da so sind, wo ich denke so, Mann, kann ich da mal gedrückt halten? Wieso ist dieses Auto rot? Wer hat denn ein rotes Auto?
2: Also, ich kann mir vorstellen, dass sowas auch wirklich in den nächsten Jahren kommen wird.
0: Mich
2: aber
0: wundert,
2: dann wird
0: das
2: doch alles nur noch komplizierter.
0: Wofür? Aber auch individueller. Und das ist doch irgendwie auch cool, oder nicht? Ich finde auch diese Haarfarben, das passt auch nicht zu mir. Gibt blond und dann gibt es schwarz. Ich brauner.
2: Mm.
0: Also ich hätte gerne mehr Farben bei den Emojis. Bin ich verrückt oder was?
1: Nein, nein. Die zwei sind nicht verrückt. Wir lassen sie regelmäßig testen. 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
16: Ich bin Babit Büchner. Die Waffenruhe zwischen den USA und dem Iran wird auf eine neue Probe gestellt. Das US-Militär teilte mit, es habe unprovozierte iranische Angriffe abgewehrt und mit Schlägen zur Selbstverteidigung reagiert. Das iranische Militär bestätigte Angriffe auf US-Kriegsschiffe und machte dafür aber US-Attacken auf einen iranischen Öltanker verantwortlich. US-Präsident Donald Trump forderte den Iran erneut unter Drohungen auf, schnell eine Friedensvereinbarung zu unterzeichnen. Opfer von häuslicher Gewalt und Stalking sollen künftig besser geschützt werden. Der Bundestag stimmt heute über die elektronische Fußfessel für Täter ab.
17: Die Technik erkennt, wo sich der Täter gerade aufhält. Kommt er dem Opfer zu nah, gibt sofort eine Warnung auf ein Empfangsgerät, damit Betroffene schnell reagieren oder Hilfe holen können. Gleichzeitig soll auch direkt die Polizei informiert werden. In Spanien gibt so ein System schon länger. Geplant sind außerdem verpflichtende Trainingskurse für Täter und wer die Fußfessel oder das dazugehörige Handy nicht trägt, müsste künftig mit einer Geldstrafe oder sogar bis zu 3 Jahren Haft rechnen. Zoe Tassovali, Nachrichtenredaktion.
16: Heute gehen wieder bundesweit Schüler gegen den Wehrdienst auf die Straße. Der Streik findet an einem historisch wichtigen Datum statt. Am 8. Mai wird dann das Kriegsende und die Befreiung vom Nationalsozialismus vor 81 Jahren erinnert.
0: Unter dem Motto "Nie wieder Wehrpflicht" gehen heute Schülerinnen und Schüler in über 100 deutschen Städten auf die Straße. Grund ist das neue Wehrdienstgesetz. Es sieht vor, dass junge Männer ab Jahrgang 2008 verpflichtend gemustert werden. So sollen Freiwillige für einen Aufbau der Truppe rekrutiert werden. Viele Jugendliche sind gegen die verpflichtende Musterung und haben Sorge, eingezogen zu werden. Sie fühlen sich übergangen und nicht gehört. Antonia Sawallisch, Nachrichtenredaktion.
16: Und zum Fußball. Der SC Freiburg steht zum ersten Mal in einem Europapokal-Endspiel. Die Mannschaft bezwang Sporting Braga aus Portugal im Halbfinalrückspiel mit 3:1 und drehte so den 1:2 Rückstand aus dem verlorenen ersten Duell vor einer Woche. Im Finale am 20. Mai in Istanbul trifft Freiburg nun auf den englischen Topclub Aston Villa.
18: Und jetzt für euch das Südwesten-Update mit Talia Nürnberger. Hessen, NRW und Baden-Württemberg wollen beim Einsatz von künstlicher Intelligenz in der Verwaltung enger zusammenarbeiten. Im Fokus stehen Datenschutz, einheitliche Standards und digitale Unabhängigkeit. 8 Menschen sind durch den Brand einer Powerbank in einer Berufsschule in Albstadt verletzt worden. Laut der Polizei fing diese in einem Klassenzimmer plötzlich Feuer. 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
19: Gute auf die Straßen, A3 Richtung Frankfurt. Vorsicht bitte, hier haben wir immer noch einen Liegenbleiber zwischen Dreieck-Dernbach und Montabaur. Dann A6 Richtung Mannheim. Auch hier steht ein kaputtes Auto zwischen Kaiserslautern Ost und Enkenbach-Alsenborn. Und auf der B51 Richtung Prüm zwischen Talbrücke Dausfeld und B410 Dausfeld. Da ist auch nochmal ein LKW liegen geblieben. Ich wünsche euch eine gute und vor allen Dingen sichere Fahrt durch den Freitagmorgen.
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20: Aktuell Messeburg in Koblenz 7 Grad, in Saarburg 6 und Englert in Landau 8 Grad.
19: Ja genau, und dazu wird es heute nach Nebel am Morgen überwiegend sonnig, im Mix mit einigen Wolken, die am Nachmittag dann hier und da auch nochmal einen Schauer mitbringen können. Aber meist bleibt es trocken, das Ganze bei bis zu 21 Grad.
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21: Guten Morgen und mit dem großen Wochenfinale von 60 Seconds Spezial. Heute die letzten Möglichkeiten, nochmal mitzumachen, nochmal den Highscore zu knacken und einen richtig geilen Preiswert von 2000 Euro abzuräumen. Jetzt könnt ihr mitspielen. Hier ist nochmal die Nummer 01806 86 86 85. Wie immer 20 Cent pro Anruf aus dem Festnetz. Mobil mehr.
19: Tja, und 2000 Euro kostet der Strandkorb Tinnum, weil er ist ordentlich robust mit Polyrattan-Geflecht. Also wirklich, das ist so ein Premium-Ding. Ihr dürft die Farbe auswählen, der wird euch geliefert von einer Spedition. Und der macht, denke ich mal, euren Garten schön, eure Terrasse, euren Balkon, wo auch immer ihr den hinstellt. 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Und wenn ihr jetzt anruft, dann kriegt ihr vielleicht noch den Startplatz, den wir jetzt für euch haben. 01806 86 86 85 und der Highscore ist immer noch nur 10 Punkte.
21: Das sollte doch zu machen sein. Also spielt mit bei 60 Seconds Spezial und dreht jetzt lauter für den Boss, unser Rockklassiker zum Start, Bruce Springsteen, Born in the USA. Schönen guten Morgen.
19: Morgen.

0: Bruce Springsteen, Born in the USA, um 7:08. Jetzt für euch Three Doors Down und Kryptonite.
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0: Raiders Down mit Kryptonite um 12 nach 7.
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0: Und heute bei uns der Dennis aus Pirmasens. Schönen guten Morgen.
3: Moin.
0: Dennis, was geht bei dir am Wochenende so? Hast was Schönes vor?
3: Ja, wir haben Hoffest im Wanderverein.
0: Ei, was passiert da so?
3: Das ist einfach ein Hoffest mit Live-Musik bei uns im Pfälzer Waldverein, Ho Liest. Und da mache ich Dienst und verkaufe Wein. Genau.
0: Sehr gut. Und immer ein Wein geht raus und ein Wein geht rein. Und ein Wein geht raus und ein
3: richtig.
0: Wein geht so läuft.
3: Und vorher da macht man eine Ahnung.
0: Und vorher macht man aber nochmal so eine gemeinsame Wanderung oder gar nicht?
3: Nee, gar nicht. Also das ist jetzt nur ein Hoffest.
0: Man konzentriert sich auf das Wesentliche. Okay. Oh, sehr gut. Und das Wetter soll auch mitspielen, habe ich direkt Bock drauf. Geil. Also Leute, macht mit beim Weinfest, das wird bestimmt richtig gut.
4: Beim Hoffest.
0: Ja, Entschuldigung. Ich habe mich wieder zu sehr aufs Wesentliche konzentriert.
4: Sagen, was ist, ne?
0: Okay. Dennis, apropos konzentrieren, das ist jetzt dein Job. Wie viele Punkte muss Dennis schlagen?
4: Immer noch nur 10 Punkte von Nicole aus Burg.
0: Komm schon, das kriegen wir doch hin. Wir gucken, in welcher Kategorie. Du sagst bitte Stopp.
3: Stopp.
1: Wissensgebiet Vermischtes.
3: Okay.
0: Super. Dann wollen wir mal. Erste Frage. Wie heißen die kleinen, bunten Papierschnipsel, die bei Feierlichkeiten auf Personen geworfen werden?
3: Konfetti.
0: Das Ende den italienischen Spruch. La Dolce
3: Vita.
0: Wie viele Pferde stehen auf dem Brandenburger Tor?
3: 4.
0: Wie viel ist ein Dutzend?
3: 12.
0: Welchen Feiertag feiern wir nächste Woche Donnerstag?
3: Oh, weiter.
0: Christi Himmelfahrt. Aus welcher Stadt kommt der Döner?
3: Berlin.
0: Welche Automarke wirbt mit Nichts ist unmöglich?
3: Toyota.
0: Wahr oder falsch? Tacos kommen ursprünglich aus Mexiko.
3: Falsch.
0: Nein, stimmt. Bei welcher Band singt Bono?
3: U2.
0: Welche drei Buchstaben ergeben ein Notsignal?
3: SOS.
0: Welches Land gehört zur G7? China oder Japan?
3: Japan.
0: In welcher Stadt hat BMW offiziell seinen Sitz?
3: München.
0: Wie viel Prozent hat Portwein ungefähr? 10 oder 20?
3: 20.
0: In welchem US-Bundesstaat befindet sich der größte Freizeitpark der Welt?
3: Florida.
0: Wie nennt man die Wissenschaft vom Weltall?
3: Weiter.
0: Astronomie. In welchem Bundesland liegt die Stadt Kloppenburg?
3: Weiter.
0: Niedersachsen, ja oder nein? Es gibt mehr Menschen in Indien als ganz Europa.
3: Na ja.
0: Stimmt, war aber leider nicht mehr in der Zeit. Aber die Portweinfrage hatte natürlich souverän gewusst, das war ja klar. So, jetzt bin ich aber mal gespannt. Das waren viele. Dennis,
4: das stimmt.
0: Also sag mal, Engelhardt, wie viele?
4: 12 richtige.
0: Hey,
3: wow, cool,
0: nice.
3: Cool.
0: Also Dennis, neuer Führender, herzlichen Glückwunsch. Und
3: danke.
0: Wenn dich jetzt nicht noch die zwei heute abgrätschen, dann gibt's einen neuen Strandkorb im Wert von 2000 Euro für dich.
3: Das wäre super cool.
0: Kann man hervorragend Wein drin trinken.
3: Ja, genau.
0: Super, Dennis, dann drücken wir die Daumen, dass das reicht. Dir viel Spaß bei eurem Hoffest. Hoffest am Wochenende.
3: Hoffest, genau, ja.
0: Hoffest. Hoffest, kein Weinfest, Hoffest. Viel Spaß dabei und ein schönes Wochenende.
3: Danke, gleichfalls. Ciao.
0: Mach's gut, ciao, ciao.
4: Ich hätte da jetzt auch Bock drauf.
0: Voll.
4: Oder?
0: Voll.
4: Ich kann mir das genauso vorstellen. Da gibt's so eine Weinbude.
0: Das
4: dann
0: Wetter
4: mal
0: wird
4: hin.
0: Schön.
4: Soll ich für irgendwen noch was mitbringen?
0: Ja. Wein oder drei. Hier noch ein Bämbelchen.
4: Lecker, lecker.
0: Ja.
4: Und wir haben es ja eben gerade schon gesagt. Abgrätschen könnt ihr Dennis noch mit seinen 12 Punkten heute Mittag um 12. Und um 17 Uhr gibt's die letzte Möglichkeit 60 Seconds Spezial für diese Woche.
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0: Disturbed, The Sound of Silence um 20 nach 7. Jetzt kommen wir aber wieder erstmal richtig in Fahrt. Gleich mit der neuen von Skindred, Can I Get Her? Und vorher die Toten Hosen. Und hier kommt Alex.
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15: Italien Nürnberger. Die BASF will trotz des Sparkurses weiter Milliarden in den Standort Ludwigshafen investieren. Laut dem Unternehmen sollen jährlich mindestens 1,5 Milliarden Euro in den Erhalt und Ausbau der Anlagen fließen. Das Ludwigshafener Stammwerk bleibt zentral für die Zukunft des Konzerns. Neben den Investitionen warten aber auch erhebliche Einschnitte. Dienstleistungen in den Bereichen Personal, Finanzen und Digitalisierung sollen künftig verstärkt aus Indien übernommen werden. Seit Anfang 2024 wurden am Standort Ludwigshafen schon rund 2800 Stellen abgebaut. Der Konzern wolle sich fortan stärker auf sein Kerngeschäft konzentrieren. Die bestehenden Mietverhältnisse sollen aber erhalten bleiben. Hessen, NRW und Baden-Württemberg wollen beim Einsatz von künstlicher Intelligenz in der Verwaltung enger zusammenarbeiten. Geplant ist eine sichere Plattform für KI-Anwendungen in Behörden. Im Fokus stehen Datenschutz, einheitliche Standards und digitale Unabhängigkeit. 8 Menschen sind durch den Brand einer Powerbank in einer Berufsschule in Albstadt verletzt worden. Laut der Polizei fing diese in einem Klassenzimmer plötzlich Feuer. Die Ursache dafür war ein technischer Defekt. 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
4: Gute auf die Straßen. Auf der A6 Richtung Mannheim haben wir einen Liegenbleiber zwischen Kaiserslautern Ost und Enkenbach-Alsenborn. Fahrt da bitte vorsichtig. Dann Vorsicht auch auf der A3 Richtung Frankfurt zwischen Offenbacher Kreuz und Frankfurt Süd. Hat's gekracht, die Unfallstelle ist ungesichert. Und auf der B51 Richtung Prüm zwischen Talbrücke Dausfeld und B410 Dausfeld ist ein LKW liegen geblieben. Das war's. Ich wünsche euch eine gute und sichere Fahrt.
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8: Aktuell Messe bei euch in Koblenz 7 Grad, in Saarburg 6 und Engelhardt in Landau 8 Grad.
4: Ja genau, und dazu wird's heute nach Nebel am Morgen überwiegend sonnig, im Mix mit einigen Wolken, die am Nachmittag dann hier und da auch nochmal einen Schauer mitbringen können. Aber meist bleibt's trocken, das Ganze bei bis zu 21 Grad.
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4: 7.33 Uhr.
16: Und man würde das gar nicht denken, dass es in dieser Show auch Regeln gibt, oder? Wenn man uns so hört, aber dann eigentlich nicht. Aber eine goldene Regel in der Morning Rock Show ist ja kein Freitag ohne AC/DC, oder?
4: Stimmt.
16: Absolut
4: sicher.
16: Das ist
4: auch gut so.
16: So wollte ich gerade sagen. Das braucht man auch, um fit zu werden, gerade am Freitag. Sonne kommt raus, Wochenende steht vor der Tür. AC/DC läuft im Radio. Besserer Start geht doch gar nicht, oder? Here's You, Shook Me All Night Long. Schönen guten Morgen euch.
4: Morgen.

0: Scam mit Behind Blue Eyes um gleich 20 vor 8.
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0: Es ist unsere kleine 90er-Woche und wenn man sich einmal mit Fun Facts aus diesem Jahrzehnt befasst, dann findet man auch immer mehr. Ihr kennt alle Hanson noch?
2: Na klar.
0: Das war irgendwie damals peinlich und trotzdem cool. Aber, muss man ja mal sagen, ne? Das war Mitte der 90er und die haben damals schon alles gecheckt. Die haben damals schon ihr eigenes Bier rausgebracht.
2: Finde ich geil. Macht ja heute eigentlich jede Band, die was auf sich hält.
0: Genau.
2: Und jede Rockshow. Jede
0: Morning-Rockshow, oder? Die was auf sich hält, aber auch nur. Und das Bier von Hanson heißt Hop.
2: Ah, also wie Hop wie Hopfen. Und wahrscheinlich noch lecker.
0: Ja, wie Bob halt, genau. Und wie lecker, ja genau. Sehr gut. Und dann noch ein Fakt. Ihr hattet als Kind alle auch eine Super Soaker, oder?
2: Also nicht dieses Markenprodukt, aber ja, so eine zum Pumpen, die musste sein, klar.
0: Auf jeden Fall. Und der Erfinder heißt Lonnie Johnson und der hat die mitten in einem Vorstandsmeeting rausgeholt und den gesamten Vorstand damit nass gespritzt, um zu zeigen, was er da gerade erfunden hat.
2: So muss man es machen, oder?
0: Richtig geil. Gut. Das Witzige ist aber, Lonnie Johnson, das klingt ein bisschen wie ein Pornostar, der Name, der war aber eigentlich NASA-Ingenieur, der hat eigentlich Raketen gebaut.
2: Finde ich super. Ich hatte meine Super Soaker mal mit in der Schule, die wurde auch weggenommen.
0: Ja, das ist auch eine blöde Idee gewesen, das stimmt.
2: Fand ich nicht. So, ich habe noch was in meiner Rolle als Filmfreak hier in der Morning Walk Show.
0: Ja.
2: Sag mal, erfolgreichster Film der 90er war...
0: Kann ja nur Titanic gewesen.
2: Ah, sehr gut. Okay. Bin ich ein bisschen stolz auf dich. Ja. Und da haben sich übrigens an einem Drehtag mal über 80 Crewmitglieder des Drehs halt gleichzeitig krank gemeldet. Die mussten ins Krankenhaus und hatten alle heftige Halluzinationen.
0: Eieieiei.
2: So stellte sich raus, einer von den Crewmitgliedern hat da PCP in die Hummersuppe gekippt.
0: Oh.
2: So ein bisschen als Gag. Aber hat ja die Menge dieser halluzinogenen Droge so ein bisschen unterschätzt und ja, dann... War es ein bisschen zu viel darin?
0: Ja, bitter. Aber ist ja trotzdem ein guter Film draus geworden. Zum Schluss habe ich noch einen Fact, gerade für uns beiden. Wir hatten es ja gestern mit den reichsten Männern der Welt. Und auf den Plätzen 2 und 3 sind ja die Google-Gründer gewesen, Sergey Brin und Larry Page.
2: Ja, beide haben zusammen über 500 Milliarden.
0: Crazy, genau. Google fährt über 100 Milliarden pro Jahr ein. Aber als sie Google 1998 gegründet haben, da haben sie den ersten Serverschrank, ne, also das Ding, wo die ganzen Computer drin gestanden haben, den haben die aus Lego gebaut.
2: Oh nein, wirklich?
0: Ist das nicht geil?
2: Finde ich super. Finde ich richtig geil.
0: Die 90er sind einfach geil. Da gibt es so viele schöne Sachen und auch so viel geile Musik. Wir hören jetzt eine meiner Lieblingsnummern und zwar aus 1997. Hier sind The Verve und Bittersweet Symphony.
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0: volle Kanne 90er, oder? The Verve und Bittersweet Symphony. Ungenau Viertel vor acht.
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2: In der heutigen Zeit, das bemerken wir ja immer wieder, ist ja alles irgendwie teuer und teurer geworden.
0: Hör auf, ey.
2: Aber ich habe jetzt eine Anschaffung, die steht an. Da informiere ich mich gerade so. Wo gibt's was Gutes? Wo kann man diesen das kaufen? Und was kostet das? Und da ist mir aufgefallen, es gibt so ein paar eigentlich Alltagsgegenstände, die sind viel teurer, als man immer erwarten würde. Bei mir dreht es sich um einen Mülleimer für zu Hause. So ein Mülleimer am besten, wo man so drauf treten kann, dann geht die Klappe auf oder so. Was? Die Dinger, das 50 Euro ist ein günstiger.
0: Was?
2: 70 Euro, 80 Euro, 100 Euro für, soll halt nicht so ein kleines Ding sein, so ein bisschen größerer.
0: Wie? Und da soll dann einmal Plastikmüll drin sein oder was zum Beispiel?
2: Ja, so ein zweigeteilter Müll zum Beispiel.
0: Achso, okay.
2: Ne? Für Hausmüll und Plastik so zum Beispiel.
0: Was
2: wie
0: jeder,
2: wir auch in der Senderküche haben.
0: Was sonst jeder
2: das
0: auch unter
2: Ding
0: der Spüle hat.
2: Das Ding kostet bestimmt 120 Euro, was wir erstellen.
0: No way, für einen Mülleimer.
2: Das gleiche Wäscheständer. Na klar gibt's diese immer mal wieder hier für 15 Euro.
0: 16,95
2: Euro. Die brechen bei mir immer zusammen.
0: Hast du schon mal erzählt, ja.
2: So, wenn du also einen ordentlichen Wäscheständer haben willst, vielleicht von so einer Marke oder sowas, 50 Euro.
0: Nein.
2: 60 Euro. Im Baumarkt.
0: Könnt
2: 70 Euro.
0: Könnte mir nicht passieren.
2: Dann brauche ich gerade Sitzkissen für meine neue Bank, die ich gekauft habe.
0: Ja.
2: Hier auf meinem Balkon habe ich so eine neue Bank.
0: Ja.
2: Sitzkissen, wie teuer sind die denn?
0: Sehr teuer.
2: Gefüllt mit Gold oder was?
0: Ja, das habe ich auch schon gedacht. Sitzkissen für Stühle brauchte ich auch letztens mal neu. Ich habe gesagt, seid ihr wahnsinnig? Auf gar keinen Fall, dann sitze ich lieber ohne.
2: Wenn du einen guten Staubsauger haben willst, der gut saugt und nicht so laut ist wie ein Düsenjet. Was geht da ab? Wie teuer ist das denn bitte?
0: Ich habe immer noch so ein Ding, was ich hinter mir herziehe mit Kabel.
2: Das sind auch die besten.
0: Ich sag's, wie es ist.
2: Aber ich hatte mal so ein hier mit so Akku und...
0: So, aber er kostet 70 Euro. Ist jetzt auch nicht wenig, aber ist okay. Die, von denen du redest, das sind ja 200, 300 Kracher.
2: Ja.
0: Oh.
2: Also von so Küchensachen braucht man gar nicht anfangen. Eine gute Pfanne, ein gutes Messer.
0: Ja. Alter Schwede!
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2: Ja, ein wirklich einzigartiges Training hat wohl Rod Stewart. Der macht nämlich häufiger einfach mal so ein spezielles Unterwassertraining einfach in seinem privaten Pool. Also da schwimmt er mit so einem großen, aufgeplusterten Styroporring seine Bahn. Also es ist wirklich krass so. Das Training ist auch einfach mal dem der britischen Special Air Force nachempfunden.
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11: Ich bin David Büchner. Die von der UniCredit bedrängte Commerzbank will durch einen weiteren Stellenabbau und ehrgeizigere Gewinnziele Investoren von ihrer eigenständigen Zukunft überzeugen. Bis 2030 sollen zusätzlich zu den bereits angekündigten Einsparungen konzernweit etwa 3000 weitere Vollzeitstellen gestrichen werden, teilte der DAX-Konzern mit. Die Waffenruhe zwischen den USA und dem Iran steht erneut unter Druck. Das US-Militär hat nach eigenen Angaben iranische Militäreinrichtungen angegriffen. Es habe damit unprovozierte iranische Angriffe abgewehrt. Das iranische Militär bestätigte Angriffe auf US-Kriegsschiffe und machte dafür aber US-Attacken auf einen iranischen Öltanker verantwortlich. US-Präsident Donald Trump hat mit seiner umstrittenen Zollpolitik eine weitere juristische Niederlage erlitten. Das Gericht für internationalen Handel in New York erklärte Trumps temporäre Zölle auf Einfuhren aus der ganzen Welt für rechtswidrig. Unterdessen hat Trump im Zollstreit mit der EU eine Frist bis zum 4. Juli gesetzt. Sonst würden die Importzölle deutlich erhöht.
12: Zu jedem Trump-Deal gehört eine geballte Ladung an Drohungen. Daran ist die Welt inzwischen gewöhnt. Daher kommt aus der EU auch eher gelassen das Versprechen, dass es bis Anfang Juli gute Fortschritte in Richtung Zollsenkung geben wird. Kommissionspräsidentin von der Leyen hatte ein gutes Telefonat mit Trump. Innerhalb der EU sind noch Verhandlungen über die vollständige Umsetzung des Zolldeals im Gange. Aus Washington, Tina Eck.
11: Und zum Fußball. Historischer Moment für den SC Freiburg. Die Mannschaft hat erstmals in der Vereinsgeschichte ein europäisches Finale erreicht. Im Halbfinalrückspiel der Europa League besiegte sie Sporting Braga aus Portugal mit 3:1.
0: Der Traum vom Finale in Istanbul, er ist in Erfüllung gegangen. Dabei musste der SC eine 1:2 Hinspielniederlage aufholen. Und das Rückspiel, es fing gut an. Ab der 6. Minute musste Braga in Unterzahl spielen. Dorgeles sah rot. In der Folge trafen Kübler, Manzambi und erneut Kübler. Das 1:3 fiel dann aus Sicht der Gäste zu spät und Freiburg steht zum ersten Mal in einem Europapokalfinale. Aus München, Fabian Schaffer.
11: Im Finale am 20. Mai trifft Freiburg auf den englischen Club Aston Villa.
13: Und jetzt für euch das Südwesten-Update mit Talia Nürnberger. Hessen, NRW und Baden-Württemberg wollen beim Einsatz von künstlicher Intelligenz in der Verwaltung enger zusammenarbeiten. Im Fokus stehen Datenschutz, einheitliche Standards und digitale Unabhängigkeit. 8 Menschen sind durch den Brand einer Powerbank in einer Berufsschule in Albstadt verletzt worden. Laut der Polizei fing diese in einem Klassenzimmer plötzlich Feuer. 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
14: Gut auf die Straßen. Auf der A3 Richtung Würzburg haben wir zwischen Frankfurt Süd und Offenbacher Kreuz aktuell eine Unfallstelle und schon 4 Kilometer Stau. Falls ihr da steht, bitte denkt an die Rettungsgasse. Auf der A620 Richtung Saarlouis zwischen Saarbrücken-Gersweiler und Saarbrücken-Klarental 7 Kilometer Stau. Dann B51 in Trier zwischen Aachener Straße und B53 Bonner Straße 2 Kilometer Stau. Und das war's dann auch schon. Ich wünsche euch eine gute und sichere Fahrt durch den Freitag.
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14: Aktuell haben wir euch in Trier 12 Grad, in Lahnstein 9 und England in Frankenthal auch 9 Grad. Ja, und bis 21 Grad sind heute noch drin. Dazu gibt's mal mehr, mal weniger Wolken und nach Nebel am Morgen auch einiges an Sonne. Nur selten wird's am Nachmittag nochmal nass und am Wochenende steigen die Werte noch auf bis zu 25 Grad an.
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14: Morgen! Und ich gebe jetzt nochmal ein allerletztes Laufupdate vor meinem Halbmarathon am Sonntag.
15: Und wir alle sind gespannt.
14: Und vielleicht hört ihr dann nie wieder was von mir. Kann ja auch sein. Oder aus dem Krankenhaus, man weiß es nicht.
15: Ja.
14: Aber ich konnte ja jetzt nicht mich so vorbereiten, wie ich wollte. Mein Knie hat Stress gemacht und ich habe mir jetzt aber gesagt, ich zieh's durch. Aber mittlerweile summieren sich so ein bisschen die Gadgets, die ich mir noch angeschafft habe, um es irgendwie zu schaffen. Also am Sonntag wird man mich dann sehen beim Halbmarathon mit Orthesen, so Art Bandagen für beide Knie.
15: Natürlich.
14: Ich habe nochmal ein neues Paar Schuhe, die ein bisschen stabiler sind. Ich habe auch nochmal mir so Strümpfe geholt, die so ein bisschen mehr stabil sein sollen. Also ich habe am Ende Angst, dass ich aussehe
15: Thrombosestrümpfe.
14: Wie Robocop. Ja. Weißt du, so wut. Ach, da kommt der Engelhardt.
15: Da kommt der Engelhardt, der T-1000. Ja, nee, aber das ist ja okay. Hauptsache, es bringt dich ins Ziel, oder?
14: Ja. Und ich ziehe das jetzt irgendwie durch.
15: Du darfst natürlich die Wucht meiner Schilder nicht vergessen, die dich demotivieren. Stimmt. Am Rand.
14: Stimmt, genau. Du wirst mich supporten, vielleicht ja auch der ein oder andere.
15: Ihr lauft schneller als meine Scheidung.
14: Aber ich merke schon auch so ein bisschen, dass ich gerade auch so Gründe suche, warum ich vielleicht nach dem Halbmarathon auch wieder aufhören kann. Also zum Beispiel...
15: Kannst du ja auch, aber erst danach.
14: Aber ich würde es ja gerne weitermachen. Wofür habe ich mich jetzt hier 4 Monate geschunden, oder?
15: Das ist richtig, für den Applaus.
14: Nur es gibt so ein paar Sachen, also ich denke mir immer so, wirklich, wenn angeblich ist ja die Menschenwürde unantastbar, aber warum gibt es dann immer wieder Läufer, die an einer roten Ampel im Stehen so weiterlaufen?
15: Ja, nein, das machen wir nicht.
14: Das finde ich ganz schlimm.
15: Bitte, sowas machen wir nicht.
14: Das würde ich niemals machen, das ist mir peinlich. Ja. Und, was man auch sagen muss... Jogger finden immer die Leiche. Habe ich auch keinen Bock drauf.
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0: Linkin Park mit Lost um 13 Minuten nach 8.
1: 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Und ich dachte, weil ja Freitag ist und wir hier noch so einen freien Moderationsplatz hatten, wäre mal wieder Zeit für so ein paar Flachwitze. Haben wir doch schon lange nicht mehr gemacht, oder? Flachwitz-Freitag.
0: Stimmt.
1: Früher war mal mehr Lametta, ey.
0: Und da hast du neue, die man noch nicht so kennt? Ich bin gespannt.
1: Das haben ja viele nicht mitbekommen. Dieses Jahr ist ja leider Chuck Norris verstorben.
0: Das ist richtig.
1: Aber ich habe tatsächlich so im Nachgang noch zwei Chuck Norris-Witze gefunden, die ich noch nicht kannte.
0: Ich bin sehr gespannt.
1: Und das kommt ja bei uns
0: vor. Ich verspreche nur zu lachen, wenn ich sie wirklich noch nicht kannte.
1: Okay. Also erstmal, der Blinddarm von Chuck Norris kann sehen.
0: Oh Gott!
1: Und... Ja. Chuck Norris hat selbst die Schlümpfe blau geprügelt und danach ist er weiter nach Pandora.
0: Oh Gott.
1: Aber komm, den kannst du auch noch nicht, oder?
0: Kannte ich beide noch nicht, das ist richtig.
1: Ja, und dann jetzt haben wir noch so ein paar Flachwitze am Start. Könnte auch lachen, wenn das Witze findet.
0: Könnten witzen.
1: Also, ich bin heute 50 Tage Koks clean. Man könnte also sagen, meine Kokainabhängigkeit ist Schnee von gestern.
0: Oh, nicht so
1: ganz gut als Einstieg. Wie schafft es wohl der Bäcker, dass alle Croissants immer gleich groß sind? Ja gut, der hat ein Eichhörnchen.
0: Ja,
1: wow.
0: Der braucht ein bisschen.
1: Wegen diesen Eichgeräten, alles
0: Warum
1: klar.
0: Warum hat man Scheiße. Im Wald eigentlich immer so schlechten Handyempfang?
1: Na gut, da gibt's halt überall nur 2G.
0: Boah, du bist ja auch für nichts zu schade, Kollege.
1: Nö.
0: Alter.
1: Ich hatte mich sowieso schon gewundert, warum mein Wasserbett so günstig war. Ihr ahnt es, es war ein Auslaufmodell. Ich habe gestern 2 Biber beim Abendessen beobachtet.
0: Nein.
1: Es gab Steak. Und natürlich der Beste zum Schluss. Wie heißt die Mutter von Benjamin Blümchen? Ist doch klar, Mutter Theresa!
2: Boah, die beiden haben sie doch echt nicht mehr alle. Aber wir mögen sie trotzdem. Hier ist die Morning Rock Show mit Eggers und dem Engel.

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2: Und jetzt für euch die drei größten Rocksongs aus dem Jahr 2004.
1: Platz 3.
2: Wir starten mit einem der größten Songs von Papa Roach, nämlich Getting Away with Murder.
1: Platz 2
2: hat damals sogar einen Grammy für die beste Rock-Performance gewonnen, U2 mit Vertigo. Hello, hello,
1: hello.
2: Platz 1. Nicht zu schlagen in diesem Jahr dann aber der

0: Titelsong von einem der geilsten Punkrock-Alben der Musikgeschichte, American Idiot, Green Day.
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13: Natalia Nürnberger. Die BASF will trotz des Sparkurses weiter Milliarden in den Standort Ludwigshafen investieren. Laut dem Unternehmen sollen jährlich mindestens 1,5 Milliarden Euro in den Erhalt und Ausbau der Anlagen fließen. Das Ludwigshafener Stammwerk bleibt zentral für die Zukunft des Konzerns. Neben den Investitionen warten aber auch erhebliche Einschnitte. Dienstleistungen in den Bereichen Personal, Finanzen und Digitalisierung sollen künftig verstärkt aus Indien übernommen werden. Seit Anfang 2024 wurden am Standort Ludwigshafen schon rund 2800 Stellen abgebaut. Der Konzern wolle sich fortan stärker auf sein Kerngeschäft konzentrieren. Die bestehenden Mietverhältnisse sollen aber erhalten bleiben. Hessen, NRW und Baden-Württemberg wollen beim Einsatz von künstlicher Intelligenz in der Verwaltung enger zusammenarbeiten. Geplant ist eine sichere Plattform für KI-Anwendungen in Behörden. Im Fokus stehen Datenschutz, einheitliche Standards und digitale Unabhängigkeit. 8 Menschen sind durch den Brand einer Powerbank in einer Berufsschule in Albstadt verletzt worden. Laut der Polizei fing diese in einem Klassenzimmer plötzlich Feuer. Die Ursache dafür war ein technischer Defekt. 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
15: Gute auf die Straßen. Aktuell sind 3 Meldungen. A3 Richtung Würzburg zwischen Frankfurter Kreuz und Offenbacher Kreuz. Nach einem Unfall 7 Kilometer Stau, da müsst ihr mehr Zeit einplanen. Dann A65 Richtung Ludwigshafen. 2 Kilometer steht ihr zwischen Neustadt Süd und Deidesheim. Und B51 Richtung Prüm zwischen Talbrücke Dausfeld und B410 Dausfeld. Da haben wir immer noch den Liegenbleiber. Das ist ein LKW. Ich wünsche euch eine gute und sichere Fahrt durch den Freitag.
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17: Aktuell haben wir bei euch in Trier 12 Grad, in Lahnstein 9 und England in Frankenthal auch 9 Grad.
15: Ja, und bis 21 Grad sind heute noch drin. Dazu gibt's mal mehr, mal weniger Wolken und nach Nebel am Morgen auch einiges an Sonne. Nur selten wird's am Nachmittag nochmal nass und am Wochenende steigen die Werte noch auf bis zu 25 Grad an.
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15: Es ist jetzt 8.32 Uhr.
19: Und hättet ihr gedacht oder auf dem Schirm gehabt, dass Kiss einfach noch neue Musik machen?
15: Wie oft haben die sich jetzt schon, oder zumindest angekündigt, dass es die jetzt nicht mehr gibt? Nur noch diese Avatare.
19: Genau, das Gefühl hat man ja immer, ne? Aber die haben nur gesagt, dass sie nicht mehr auf Tour gehen.
15: Ah.
19: Die haben sich nicht aufgelöst. Aber ich habe genau dasselbe gedacht. Und gesagt, die gibt's doch gar nicht mehr. Doch, Kiss gibt's noch und sie machen eine neue Mucke. Und woher wir das wissen, hört ihr gleich in den Rock'n'Pop News nach Papa Roach, Wake Up Call und nach den Toten Hosen und Bonnie und Clyde.
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0: Papa Roach, der Wake-Up-Call um 8.40 Uhr, 20 vor 9.
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0: Und bin ich der Einzige, der von folgender Meldung gänzlich überrascht war? Kiss bringt einen neuen Song raus?
2: Nee, krass. Oder? Hätte ich auch nicht mitgerechnet. Aber gut, ne? Wir müssen es nochmal recappen. Wir haben ja eben gerade gesagt, also sie haben gesagt, sie gehen nicht mehr auf Tour. Aber aufgelöst haben sie sich nie. Also sie haben auch nicht gesagt, wir wollen nichts mehr machen, ne?
0: Nee, aber für mich war das Ding gefühlt durch. Ich dachte so, alle klar, jetzt kommen noch diese Shows und das war's. Aber hey, umso besser, Paul Stanley hat anscheinend einen neuen Song geschrieben. Mhm. Und die Jungs sind gerade tatsächlich gemeinsam im Studio, nehmen den auf. Das hat Gene Simmons zumindest jetzt in einem Podcast verraten.
3: Kiss is in the studio now, so we just recorded a new song, as a matter of fact, that Paul wrote. I can't tell you more about it. And that'll be coming out at some point.
2: Die werden irgendwann rauskommen, oder was?
0: Ja.
2: Aber es sollen wohl auch noch mehrere neue Songs werden und damit wollen Kiss dann diese Avatar-Shows, die sie geplant haben, powern.
0: Und genau, also die wurden ja jetzt auch mehrfach angekündigt und vor allem auch von Gene Simmons ein bisschen zu sehr abgefeiert, oder? Also,
2: naja, was,
0: ich bin mal sehr gespannt, er war ja sehr begeistert. Bislang hat noch keine dieser Shows stattgefunden, das soll sich aber bald ändern und dann werden wohl auch diese neuen Kiss-Songs da Premiere haben.
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0: So, und noch 49 Mal Engelhardt, was sagst du?
1: Ich habe gerade den imaginären Gong geschlagen.
0: Sehr gut. Queen Bohemian Rhapsody um 8.47 Uhr.
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0: So, und weil es allzu so beliebt ist, machen wir jetzt nochmal unser Wir raten das Jahr-Quiz.
1: Oh, super.
0: Ich habe wieder Hinweise für euch, was ist in dem Jahr passiert. Und ihr könnt mitraten, welches Jahr suchen wir. Und wir fangen natürlich schwierig an. Das längste Tennismatch der Geschichte hat stattgefunden bei Wimbledon. Der Kollege Hox wüsste es jetzt schon. John Isner und Nicolas Mahut spielen 11 Stunden und 5 gegeneinander. 6 zu 4, 3 zu 6, 6 zu 7, 7 zu 6 und 70 zu 68.
1: Oh mein Gott, nie gehört die beiden Namen.
0: So, dachte ich mir. Hast keine Ahnung, ne? Egal, machen wir weiter direkt. 33 Minenarbeiter sind 69 Tage in Chile in einem Schacht verschüttet und werden aber alle lebend gerettet.
1: Pass auf. Hört sich an als irgendwas, was man schon mal gehört hat, ne?
0: Das größte Gebäude der Welt, das Burj Khalifa, wird eröffnet.
1: Oh.
0: 830 Meter hoch.
1: Dann sind wir ja in den 2000ern.
0: So, oder guck mal. Lady Gaga trägt ihr legendäres Fleischkleid bei
1: der MTV
0: Video Awards tatsächlich. Instagram wird gegründet.
1: Oh.
0: Steve Jobs stellt das erste iPad vor.
1: 2000.
0: Jetzt kommt der erste Guess. Nicht schlecht. Pass auf. Jetzt bin ich gespannt, ob das jetzt. Du bist schon gut. Inception läuft in den Kinos.
1: Oh. Ja, würde ich auch da so verorten. Vielleicht so 2013.
0: Lena gewinnt den Eurovision Song Contest.
1: Oh nein!
0: Du bist ganz nah.
1: Das müsste man wissen.
0: Und die Vuvuzelas erobern die Welt bei der WM in Südafrika.
1: 2014.
0: Bei der WM in Südafrika.
1: Ach halt, 14 war Brasilien, da haben wir gewonnen. Also war es 2010?
0: Also war es 2010. Sehr gut. Genau richtig, 2010. Und da lief dieser Song, kam neu
1: Wahnsinn.
0: Raus.
1: Wahnsinn.
0: Volbeat mit Heaven Nor Hell.

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2: Es gibt ja wirklich etliche Songs, die nach ganz beliebten Orten oder bestimmten Sehenswürdigkeiten benannt sind. Aber nicht nur bei den Songs, auch bei manchen Bandnamen ist das der Fall. So zum Beispiel auch bei Linkin Park damals. Let's you cut me off! Der kommt nämlich vom Lincoln Park, also einem Park in Santa Monica in Los Angeles. Doch die Webdomain für den Namen, die war leider schon weg. Also wurde aus dem C dann ein K und das L in Lincoln, das wurde einfach komplett gestrichen. Praktisch gedacht und doch irgendwie so ein bisschen modern. Ursprünglich wollte sich die Band übrigens auch mal Hybrid Theory nennen. So hieß dann aber einfach das erste Album.
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21: Ich bin Bobit Büchner. In der Übernahmeschlacht mit der italienischen UniCredit will die Commerzbank durch weiteren Stellenabbau und ehrgeizige Gewinnziele Investoren von ihrer eigenständigen Zukunft überzeugen. Bis 2030 sollen zusätzlich zu den bereits angekündigten Einsparungen konzernweit etwa 3.000 weitere Vollzeitstellen gestrichen werden.
22: Knapp 40.000 Stellen hat die Commerzbank derzeit besetzt. Bei etwa jedem 10. Job war schon klar, dass er wegfallen wird. Jetzt also noch einmal der Rotstift in der Hoffnung, eine Übernahme durch die Italiener noch verhindern zu können. können. Management, Betriebsrat und Belegschaft der Commerzbank wehren sich seit Monaten gegen das aus ihrer Sicht feindliche Taktieren der UniCredit. Auch die Bundesregierung lehnt eine Übernahme ab. Immerhin hatte der Bund das Frankfurter Geldhaus in der Finanzkrise 2008-2009 mit Steuermilliarden vor dem Kollaps bewahrt. Thomas Bleskin, Nachrichtenredaktion.
21: Trotz Waffenruhe haben sich die USA und der Iran gegenseitig in der Straße von Hormuz beschossen. Das US-Militär hat nach eigenen Angaben iranische Militäreinrichtungen angegriffen. Es habe damit unprovozierte iranische Angriffe abgewehrt.
0: Nun wieder Angriffe in der Straße von Hormuz und das US-Militär griff auch Ziele im Iran an. Es sei Selbstverteidigung, hieß es aus dem US-Zentralkommando. Man habe die Bedrohung neutralisiert und iranische Drohnen und Abschussrampen bombardiert. Der Iran bestätigte Angriffe auf US-Kriegsschiffe und beschuldigte die USA, zuerst einen iranischen Öltanker beschossen und damit die Waffenruhe gebrochen zu haben. Aus den USA, Tina Eck.
21: Russland will den Jahrestag des Siegs im Zweiten Weltkrieg ungestört mit einer Parade feiern. Seit Mitternacht gilt daher eine von Russland einseitig ausgerufene begrenzte Waffenruhe im Ukraine-Krieg. Gestartet ist sie aber mit schweren ukrainischen Drohnen- und Raketenangriffen auf russisches Gebiet. In zahlreichen Regionen herrschte in der Nacht Luftalarm. Angegriffen wurde dabei laut offiziellen Angaben auch Moskau. Und zum Fußball. Historischer Moment für den SC Freiburg. Die Mannschaft hat erstmals in der Vereinsgeschichte ein europäisches Finale erreicht. Im Halbfinalrückspiel der Europa League besiegte sie Sporting Braga aus Portugal mit 3:1. Im Finale am 20. Mai in Istanbul trifft Freiburg auf den englischen Club Aston Villa.
3: Und jetzt für euch das Südwesten-Update mit Talia Nürnberger. Hessen, NRW und Baden-Württemberg wollen beim Einsatz von künstlicher Intelligenz in der Verwaltung enger zusammenarbeiten. Im Fokus stehen Datenschutz, einheitliche Standards und digitale Unabhängigkeit. 8 Menschen sind durch den Brand einer Powerbank in einer Berufsschule in Albstadt verletzt worden. Laut der Polizei fing diese in einem Klassenzimmer plötzlich Feuer. 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
4: Gute auf die Straßen. Aktuell sind 3 Meldungen. A3 Richtung Würzburg zwischen Frankfurter Kreuz und Offenbacher Kreuz. Nach einem Unfall 7 Kilometer Stau. Da müsst ihr mehr Zeit einplanen. Dann A65 Richtung Ludwigshafen. 2 Kilometer steht ihr zwischen Neustadt Süd und Deidesheim. Und B51 Richtung Prüm zwischen Talbrücke Dausfeld und B410 Dausfeld. Da haben wir immer noch den Liegenbleiber, das ist ein LKW. Ich wünsche euch eine gute und sichere Fahrt durch den Freitag.
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23: Aktuell haben wir euch in Trier 12 Grad, in Lahnstein 9 und England in Frankenthal auch 9 Grad.
4: Ja, und bis 21 Grad sind heute noch drin. Dazu gibt's mal mehr, mal weniger Wolken und nach Nebel am Morgen auch einiges an Sonne. Nur selten wird's am Nachmittag nochmal nass und am Wochenende steigen die Werte noch auf bis zu 25 Grad an.
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23: Guten Morgen. Stellt euch mal vor, man würde Koffein mit Wein und Kokain mixen.
4: So, dann ist man aber so richtig wach, oder? Und eventuell aber auch bald tot, weil das Herz macht es wahrscheinlich nicht so lange mit.
23: Von illegal auch mal ganz zu schweigen. Ja. Aber das war tatsächlich das Ursprungsrezept von Coca-Cola.
4: Wow, super. Wein, Koffein, Kokain. Das war alles in Cola.
23: Das war das Anfangsrezept von John Stith Pemberton, als er heute vor genau 140 Jahren die Cola erfunden hat. Aber dieser Pharmazeut aus Atlanta, USA, der war ein Kriegsveteran und der wollte eigentlich einen Sirup gegen Kopfschmerzen und Depressionen mixen.
4: Na, siehst du mal, das passt doch schon eher zu Wein, Koffein und Kokain.
23: Ja, er hat dann auch selber gemerkt, dass das ein bisschen zu krass ist, hat das Kokain durch die Cola-Nuss ersetzt. Und weil 1886 die Prohibition in den USA probeweise eingeführt wurde, also Alkoholverbot, musste er dann ja auch den Wein noch rausnehmen und so hat er dann die Coca-Cola erfunden.
4: Krass. Stell dir vor, man hätte damals schon mit dem Ursprungsrezept Cuba Libre gemixt. Rum mit Wein, Koffein und Kokain.
23: Ein Schluck und ciao.
24: Schönen Abend noch, ja?
25: Wünsche ich Ihnen auch.
24: Wohl schaffen, ne? Dankeschön.
20: Na, das geht ja schon wieder gut los. Hier sind Eggers und der Engelhardt in der Morning Rock Show.

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1: Und heute gibt's einen Song, in dem so viel versteckt ist wie nirgends sonst. Es ist das Osterei des Rock'n'Roll und es heißt Sweet Emotion.
2: Von Aerosmith war 1975 auf Toys in the Attic drauf und ist quasi der Geburtssong für die Toxic Twins. Steven Tyler hat ihn nämlich über den Krach in der Band, vor allem aber über den Krach mit Joe Perry geschrieben.
1: Und vielleicht liegt's auch daran, dass er direkt am Anfang vor Wut sein Instrument kaputt macht. Man hört nämlich dieses Vibra-Slap hier. Das ist ein Klangkörper mit Metallstiften drin und einer Kugel, die du von außen dagegen klötern lassen kannst. Und das zerbricht Steven Tyler am Anfang des Songs und das hört man hier auch sehr gut.
2: Übrigens, Fun Fact, das Vibra-Slap hat als erstes Instrument überhaupt so mein Interesse für Musik geweckt. Damals hatte ich nämlich musikalische Früherziehung und da haben wir so eine Geistergeschichte nachgespielt und ich durfte halt das Vibra-Slap spielen, als es nämlich um das Kettenrascheln der Geister ging. Und da habe ich dann so auch gemacht.
1: Stark.
2: Ja.
1: Aber das war auch nicht das einzige Missgeschick bei dieser Nummer. Die besteht ja größtenteils aus Percussions und als sie in den Instrumentenkoffer geguckt haben, waren keine Maracas drin.
2: Aber man hört doch das typische Maracas-Rascheln.
1: Stimmt, aber das ist ein Zuckertütchen. Das lag nämlich im Proberaum und Steven hat dem Producer gesagt, er soll das Mikro aufdrehen und dann klingt es haargenau wie original Maracas.
3: We're doing fucking this song, no Maracas. I looked in the bottom and there was a sugar packet. I said, Jack, turn the mic up.
2: Verrückt. Was haben wir noch?
1: Ein Hidden Track. Ihr kennt doch die Stelle, wo sie klatschen und im Chor singen. Da ist dann doch ein kleiner Teil plötzlich verkehrt rum. Das ist ein Gruß an ihren Mitentdecker und Manager Frank Connolly, der wegen einer Krebsdiagnose seinen Posten abgeben musste. Sie sagen dort, thank you, Frank.
2: Also, das ist wirklich besser als Eiersuchen. Gleich am Anfang geht das Vibra-Slap kaputt, dann die Maracas sind eigentlich Zuckertüten und dieses kleine rückwärts gespielte Ding ist ein Gruß an den Manager. Ihr könnt jetzt alles nochmal nachhören. Hier sind Aerosmith mit Sweet Emotion.
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10: Natalia Nürnberger. Die BASF will trotz des Sparkurses weiter Milliarden in den Standort Ludwigshafen investieren. Laut dem Unternehmen sollen jährlich mindestens 1,5 Milliarden Euro in den Erhalt und Ausbau der Anlagen fließen. Das Ludwigshafener Stammwerk bleibt zentral für die Zukunft des Konzerns. Neben den Investitionen warten aber auch erhebliche Einschnitte. Dienstleistungen in den Bereichen Personal, Finanzen und Digitalisierung sollen künftig verstärkt aus Indien übernommen werden. Seit Anfang 2024 wurden am Standort Ludwigshafen schon rund 2800 Stellen abgebaut. Der Konzern wolle sich fortan stärker auf sein Kerngeschäft konzentrieren. Die bestehenden Mietverhältnisse sollen aber erhalten bleiben. Hessen, NRW und Baden-Württemberg wollen beim Einsatz von künstlicher Intelligenz in der Verwaltung enger zusammenarbeiten. Geplant ist eine sichere Plattform für KI-Anwendungen in Behörden. Im Fokus stehen Datenschutz, einheitliche Standards und digitale Unabhängigkeit. 8 Menschen sind durch den Brand einer Powerbank in einer Berufsschule in Albstadt verletzt worden. Laut der Polizei fing diese in einem Klassenzimmer plötzlich Feuer. Die Ursache dafür war ein technischer Defekt. 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
11: Gute auf die Straßen. Aktuell sind 3 Meldungen. A3 Richtung Würzburg zwischen Frankfurter Kreuz und Offenbacher Kreuz. Nach einem Unfall 7 Kilometer Stau, da müsst ihr mehr Zeit einplanen. Dann A65 Richtung Ludwigshafen. 2 Kilometer steht ihr zwischen Neustadt Süd und Deidesheim. Und B51 Richtung Prüm zwischen Talbrücke Dausfeld und B410 Dausfeld. Da haben wir immer noch den Liegenbleiber, das ist ein LKW. Ich wünsche euch eine gute und sichere Fahrt durch den Freitag.
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12: Aktuell haben wir bei euch in Trier 12 Grad, in Lahnstein 9 und England in Frankenthal auch 9 Grad.
11: Ja, und bis 21 Grad sind heute noch drin. Dazu gibt's mal mehr, mal weniger Wolken und nach Nebel am Morgen auch einiges an Sonne. Nur selten wird's am Nachmittag nochmal nass und am Wochenende steigen die Werte noch auf bis zu 25 Grad an.
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0: Blink 182 und What's My Age Again. Und das war's für heute mit der Morning Rock Show mit uns. Ab 10 geht's hier weiter mit Annette Radek und wir hören uns wieder am Montag ab 5.
1: Genau, oder ihr schaut nochmal in die Socials. Am Sonntag laufe ich ja endlich meinen Halbmarathon in Göttingen und da werden wir bestimmt auch mal die ein oder andere Story machen. Und vielleicht muss mich der Eggers ja irgendwie vom Asphalt kratzen oder so.
0: Nein, du schaffst das. Ich bin guter Dinge. Du kriegst das hin. Das Wetter wird gut, die Unterstützung wird groß. Wenn ihr Bock habt, kommt alle vorbei zum Lauf nach Göttingen, ja, Halbmarathon. Unterstützt den Engelhardt und dann sprechen wir am Montag drüber, ob er noch lebt überhaupt. Vielleicht mache ich die Sendung auch alleine.
1: Genau, die Schalte gibt's ins Krankenhaus direkt.
0: Piep. Nein, das wird schon
1: Piep.
0: Laufen.
1: Piep. Ja, das wird laufen. Das werden wir mal sehen. Vielleicht wird's auch gehen.
0: Wir gucken mal. Auf jeden Fall reden wir drüber, erzählen euch, wie es gelaufen ist und er gelaufen ist. Und außerdem sprechen wir auch nochmal über eure Handyhülle, was die über euch aussagt.
1: Oh Gott, oh Gott, oh Gott. Da gibt's allein schon Thema Klapphülle oder Hülle an den Gürtel so dran machen. Also so da gibt's einiges drüber zu erzählen.
0: Das macht im wahrsten Sinne eine Menge auf. Das hören wir alles am Montag ab 5. Freuen uns, wenn ihr dabei seid. Euch jetzt erstmal ein schönes Wochenende. Macht's gut. Tschüss.
1: Tschüss.

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10: Ich bin Babette Büchner. Künftig sollen Opfer häuslicher Gewalt ihre Peiniger mit einer Fußfessel auf Abstand halten können. Der Bundestag stimmt heute über die Reform des Gewaltschutzgesetzes ab. Die Fußfessel wird Frauen schützen, sagte Bundesjustizministerin Stefanie Hubig.
11: Kommt der Täter trotz Verbot zu nah, wird sofort Alarm ausgelöst. Auch die Betroffenen bekommen in Echtzeit ein Signal. Wirksamer Schutz muss schnell sein. Und in Spanien schützt die elektronische Fußfessel seit 20 Jahren hochwirksam Frauen. Jetzt kommt sie endlich auch hier.
10: Weitere Maßnahmen seien geplant, so Hubig. Hält Schwarz-Rot bis zur nächsten Wahl in 3 Jahren? Immer mehr Menschen bezweifeln das. In einem neuen ZDF-Politbarometer gaben 48% der Befragten an, mit einem vorzeitigen Aus der Koalition zu rechnen. Das ist ein deutlicher Anstieg im Vergleich zur Erhebung aus dem März mit 30%. Inzwischen rechnen nur noch 47% damit, dass die seit einem Jahr amtierende Regierung von Kanzler Friedrich Merz bis zur Wahl halten wird. Kiew hält sich nicht an die von Russland einseitig ausgerufene Waffenruhe. In der Nacht startete die Ukraine schwere Drohnen- und Raketenangriffe auf russisches Gebiet. Nach russischen Angaben gab es in mehreren Städten Zerstörungen durch Drohnentrümmer.
12: Auch der zweite Versuch einer Waffenruhe, diesmal von russischer Seite aus, steht vor dem Scheitern. Bereits in der ersten Nacht wurden zahlreiche Angriffe gemeldet. Ukrainische Drohnen haben Schäden unter anderem in der südrussischen Millionenstadt Rostow angerichtet. Getroffen hat es zudem einmal mehr eine Raffinerie. Den Angriff auf die Ölanlage im nordrussischen Jaroslawl bestätigte der ukrainische Präsident Selenskyj persönlich. Dabei warf er den Russen vor, sich selbst nicht an die eigene Feuerpause gehalten zu haben. Aus Moskau, Andrei Balin.
10: Die Commerzbank plant, konzernweit rund 3000 weitere Vollzeitstellen abzubauen. Das hat der DAX-Konzern heute offiziell mitgeteilt. Der Stellenabbau steht im Zusammenhang mit der laufenden Übernahmeschlacht mit der italienischen UniCredit. Die Bank will die Übernahme durch die Italiener noch verhindern und mit den Sparmaßnahmen zeigen, dass sie auch eigenständig weiter bestehen kann.
13: Und jetzt für euch das Südwest-Update mit Vincent Schulz. Und auch Rheinland-Pfalz rechnet mit weniger Steuereinnahmen. Für das laufende Jahr liegen die Ergebnisse rund 57 Millionen Euro unter der Schätzung. Für die nächsten beiden Jahre wird ein Minus von gut 110 Millionen Euro erwartet. Baden-Württembergs Ministerpräsident Winfried Kretschmann hat in Berlin seinen Abschied gefeiert, unter anderem mit Angela Merkel, Olaf Scholz und Horst Seehofer. Und vier Menschen sind beim Brand einer Autowerkstatt in Bruchköbel bei Frankfurt leicht verletzt worden. Am frühen Morgen waren zwei Autos in Brand geraten.
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15: Auf der A3 Richtung Frankfurt gibt es zwischen Dietz und Limburg Süd einen Kilometer Stau. Ihr verliert mindestens 7 Minuten. Auf der A48 Richtung Dernbach steht ihr zwischen Bendorf und Hörgrenzhausen auf 1 Kilometer. Dort müsst ihr mit mindestens 6 Minuten Zeitverlust rechnen. Wir wünschen euch eine gute Fahrt.
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15: In Eisenberg haben wir aktuell 12 Grad. In Mannheim und Ludwigshafen sind es jeweils 13 Grad. Und so wird das Wetter heute. Es erwartet euch ein Tag mit teils bewölktem Himmel und sonnigen Abschnitten. Das Ganze bei angenehmen 20 Grad.
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16: Kommt gut in euer Wochenende. Lasst es euch richtig gut gehen. Freitag. Frei gleichzeitig. Wunderbar. Und die Sonne ist zurück. Bryan Adams, Run to You. Großer Rockklassiker. Lasst es euch gut gehen.

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2: Wow, das ist ein Knaller. Iron Maiden bringen eine neue Doku in unsere Kinos. Mein lieber Kollege und Filmexperte Cedric Kunz hat diesen Film schon gesehen. Was erwartet uns denn?
3: Burning Ambition heißt der Film und der kommt schon kommende Woche Donnerstag bei uns in die Kinos.
4: Any long career is gonna have ups and downs and you just kind of ride with it.
3: Dokumentiert den Aufstieg der Band, aber auch ein paar aktuellere Szenen sind auf jeden Fall zu sehen.
2: Eigentlich ist es ja gerade in auf Spielfilme zu setzen. Siehe Michael Jackson, Bob Dylan, Johnny Cash und jetzt mal wieder eine Doku, aber trotzdem noch spannend. Was meinst du?
3: Ach doch, klar. Also so ein halbes Jahrhundert einfach mal so im Schnelldurchlauf, das Ganze auf großer Leinwand mit geilem Sound. Also finde ich voll geil.
2: Ja, aber über diese Jungs könnte man ja auch entspannt einen Dreiteiler machen. Ich danke dir, Cedric Kunz, die neue Doku über Iron Maiden Burning Ambition ab nächster Woche in den Kinos. 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
1: Heute Paint It Black von den Rolling Stones aus 1966. Der Song erzählt die Gefühlslage aus Sicht eines ziemlich depressiven Mannes, der alles einfach nur noch in Schwarz hüllen möchte. Ich habe eine rote Tür gesehen und ich will sie schwarz streichen. Keine Farben mehr, ich will, dass sie schwarz sind. Der Manier wurde von seiner Frau verlassen und leidet eben unter Liebeskummer. Möglicherweise ist sie aber auch gestorben. Painted Black lässt Spielraum für Interpretationen. Vielleicht verblasse ich dann und muss mich nicht der Tatsache stellen. Es ist nicht einfach, nach vorne zu schauen, wenn die ganze Welt schwarz ist. Die Nummer war eigentlich als schwere Ballade geplant, aber Bassist Bill Wyman, der griff damals in die Trickkiste und spielte dazu eine Orgel im Stil von jüdischen Hochzeiten. Ein starker Kontrast also zum Text. Bis heute wurde die Nummer von vielen Bands gecovert, unter anderem auch von U2. Bekannt wurde der Song übrigens auch, weil er in dem Abspann zum Film Full Metal Jacket auftauchte. Wenn ich nur gut genug in den Sonnenuntergang schaue, wird meine Liebe wieder mit mir lachen, bevor der Morgen beginnt. Paint It Black. 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
11: Auf der A48 Richtung Bernbach gibt es zwischen Bend
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1: Auf der A48 Richtung Bernbach gibt es zwischen Bendorf und Hörgrenzhausen 1 Kilometer Stau. Rechnet mit 11 Minuten Zeitverlust. Gute Fahrt.
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1: In Bürstadt zeigt das Thermometer 15 Grad. Auch in Osthofen haben wir 15 Grad. In Heppenheim sind es 13 Grad. Und so wird das Wetter heute. Es erwartet euch ein Tag mit teils bewölktem Himmel und sonnigen Abschnitten. Das Ganze bei angenehmen 20 Grad.
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1: Gibt es eigentlich was Romantischeres als eine Rockband, die sich schon in der Highschool gegründet hat? Nicht. Frag mal nach bei Green Day, U2, Van Halen, Red Hot Chili Peppers und wie sie alle heißen. Ich würde sagen nein. Jo, und das gilt auf jeden Fall auch für All Time Low aus dem schönen Towson, einem Vorort von Baltimore.
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1: Hier sind sie jetzt mit ihrer neuen Scheibe Falling for Strangers.
0: Yes.

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1: Ja, am Wochenende sitzen ja viele zusammen und denken, boah, was machen wir die nächsten Tage, was steht an, gibt's geile Konzerte, wo können wir mal hin? Ja, und das haben wir schön für euch zusammengestellt, das heißt nicht wir, sondern Vincent Schulz und mein lieber Kollege.
2: Am 13. Mai, am Mittwoch, da kommt eine ganz große Legende in die SAP Arena nach Mannheim. Eric Clapton ist am Start und wird all seine großen Hits abliefern. Das wird auf jeden Fall ein richtig geiles Event. Tickets sind aber auch teuer. Ab 200 Euro geht's los. Und am Freitag, den 15. Mai, da könntet ihr in die Substage nach Karlsruhe gehen. Hitlers Green werden euch ordentlich aufmischen und zum Tanz bringen. Das ist immer eine super Show. Karten kosten hier um die 50 Euro.
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1: Na, was wäre für euch das perfekte Bühnenoutfit für euren Gig? Vielleicht ein T-Shirt, was ihr auf der Stage so richtig geil zerreißen könnt? Oder ja auch immer beliebte, gerade als Schlagzeuger, einfach ein Tanktop, damit man mit seinen Muskeln angeben kann? Oder ihr macht's eben so wie die Red Hot Chili Peppers. Die sind jetzt ja gerade am Anfang ihrer Karriere. Ich nenne es mal immer gerne etwas Freizeit.

0: am Anfang ihrer Konzerte ganz ohne Shirt, ganz ohne Hose, sogar ganz ohne Unterhose. Naja, immerhin hatten sie Socken an, ne? Aber nicht an ihren Füßen, sondern halt an ihrem besten Stück. Ja, ich sag mal so, ne? Also solange es sitzt, vielleicht auch bald ein neuer Modetrend, der zurückkommen könnte. Ja gut, für Aufruhr haben die Konzerte damit auf jeden Fall gesorgt und rutscht dann eben doch mal ein bisschen was. Dann ist es eben ein unvergessliches Konzert, ne?
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19: Ich bin Babette Büchner. Die steuerfreie Entlastungsprämie von bis zu 1.000 Euro, die Unternehmen an ihre Beschäftigten zahlen können, kommt vorerst nicht. Der Bundesrat hat das vom Bundestag schon beschlossene Gesetz überraschend gestoppt. Die Länder kritisieren, dass sie und die Kommunen den Großteil der Kosten tragen müssten. Die Bundesregierung kann nun versuchen, im Vermittlungsausschuss von Bundestag und Bundesrat einen Kompromiss zu finden. Künftig sollen Opfer häuslicher Gewalt ihre Peiniger mit einer Fußfessel auf Abstand halten können. Das hat der Bundestag heute beschlossen. Neben den Koalitionsfraktionen Union und SPD stimmten auch die AfD und die Grünen zu. Die Linke enthielt sich.
20: Die Technik erkennt, wo sich der Täter gerade aufhält. Kommt er dem Opfer zu nahe, gibt sofort eine Warnung auf ein Empfangsgerät, damit Betroffene schnell reagieren oder Hilfe holen können. Gleichzeitig soll auch direkt die Polizei informiert werden. In Spanien gibt so ein System schon länger. Zoe Tassovali, Nachrichtenredaktion.
19: Fast die Hälfte der Menschen in Deutschland glaubt laut einer Umfrage nicht daran, dass die schwarz-rote Koalition bis zur Bundestagswahl in 3 Jahren durchhält. 48% der Befragten gaben im ZDF Politbarometer an, mit einem vorzeitigen auszurechnen.
6: Der Glaube an das Durchhaltevermögen von Schwarz-Rot schwindet rapide. Noch im März dachte nicht einmal jeder Dritte, dass die Regierung unter Kanzler Friedrich Merz vor 2029 das Handtuch werfen könnte. Derweil konnte die AfD in der Sonntagsfrage noch einen Punkt zulegen, steht nun bei 27% und damit 2 Punkte vor der Union. Der Koalitionspartner SPD verharrt bei schwachen 12%. Die Grünen büßen 1 Punkt ein und liegen bei 13%. Die Linke hält ihren Wert von 11%. Die FDP wäre mit 3% Zustimmung unter der 5%-Hürde. Thomas Bleskin, Nachrichtenredaktion.
19: Seit Mitternacht gilt nach Moskaus Vorstellungen eigentlich eine Waffenruhe zwischen Russland und der Ukraine. Der ukrainische Präsident Volodymyr Zelensky hat dem russischen Militär jedoch vorgeworfen, sich nicht daran zu halten. Nach seinen Angaben hat Russland bis in den Morgen mehr als 850 Drohnen eingesetzt. Gleichzeitig bestätigte er bei Telegram eigene Schläge gegen Ziele in Russland.
9: Und jetzt für euch das Südwest-Update mit Vincent Schulz. Und auch Rheinland-Pfalz rechnet mit weniger Steuereinnahmen. Für das laufende Jahr liegen die Ergebnisse rund 57 Millionen Euro unter der Schätzung. Für die nächsten beiden Jahre wird ein Minus von gut 110 Millionen Euro erwartet. Baden-Württembergs Ministerpräsident Winfried Kretschmann hat in Berlin seinen Abschied gefeiert, unter anderem mit Angela Merkel, Olaf Scholz und Horst Seehofer. Und 4 Menschen sind beim Brand einer Autowerkstatt in Bruchköbel bei Frankfurt leicht verletzt worden. Am frühen Morgen waren 2 Autos in Brand geraten.
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21: Auf der A48 Richtung Dernbach zwischen Bendorf und Hörgrenzhausen gibt es 2 Kilometer Stau. Auf der A643 Richtung Wiesbaden zwischen Mainz-Mombach und dem Anschluss Schiersteiner Straße steht ihr 1 Kilometer. Gute Fahrt.
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21: In Böstadt sind es aktuell 16 Grad, in Worms ebenfalls 16, in Heppenheim messen wir 14 Grad. In den nächsten Stunden ist es überwiegend klar. Heute Nacht sinkt das Thermometer auf frische 10 Grad. Morgen wird es dann teils bewölkt mit freundlichen Auflockerungen bei bis zu 23 Grad.

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1: 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Wir stellen uns mal vor, ein Klavier am Strand, oben auf dem Berggipfel, irgendwo im Wald und er sitzt dran und spielt. Joe Lörmann. Hallo Joe.
2: Vielen Dank.
1: Du bist der Piano-Man, my traveling piano. Du reist mit deinem Klavier um die Welt und spielst dort.
2: Ja, ich habe eine Weltreise gemacht. Das ist jetzt schon echt eine Weile her. 2007 war das und ich habe vorher eine kaufmännische Ausbildung gemacht und saß im Büro 3 Jahre lang und habe dann irgendwie so gemerkt, das ist irgendwie anders, als ich mir das vorgestellt habe. Und dann die Weltreise, das hat sehr, sehr viel verändert bei mir. Nur den Rucksack auf, da hatte ich ja noch mein Klavier noch nicht dabei, aber einfach nur den Rucksack auf, alles, was man braucht, trägt man irgendwie am Mann und es geht los und man weiß manchmal nicht, wo man als nächstes landet. Diesem Abenteuer des Lebens anzuvertrauen, das hat ganz viel mit mir gemacht. Und da kam dann auch während dieser Reise viele Gedanken und Ideen, wie ich denn so mein Leben gestalten möchte. Wenn mein Lebensinhalt aus, sag ich mal, vor allem aus Reisen und aus Klavierspielen und fremde Länder entdecken und Menschen kennenlernen besteht, dann wäre ich eigentlich super happy.
1: Was für ein Weg. Du bist gerade auf Mallorca und Sonntag streamst du ein Muttertagskonzert am Piano. Klar.

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1: Er reist mit seinem Piano um die Welt und spielt an den schönsten Stränden, Berggipfeln. My Traveling Piano, Joe Lörmann. Wie war die Geburtsstunde quasi so von deinem Unternehmen?
2: Ich war dann auf Bali. Oh, jeder, der vielleicht schon mal auf Bali war, der kennt auch so die Magie, die von der Insel ausgeht. Und tatsächlich ist mir dort dann so richtig, ist der Groschen so richtig gefallen. Mhm. Da habe ich dann wirklich entschieden, dass ich mit dem Klavier um die Welt reise und habe dann auch meine URL, also meine Homepage-Adresse auf Bali in so einem Internetcafé um 12:30 nachts, das noch geöffnet hatte, registriert, weil da gab es ja noch keine Smartphones oder gerade erst. Ja. Und genau, ja, da war also eigentlich so die Geburtsstunde von
1: Sehr schön.
2: My Traveling Piano.
1: Love, Eat and Pray. Ja, genau. Wunderbar. Ja, du hast auch ein Buch geschrieben. Oh, es sieht sehr schön aus, auch vom Cover My Traveling Piano mit dem Klavier um die Welt. Da spielst du da an den schönsten Naturorten, die man sich so vorstellen kann.
2: Das war auch so ein bisschen mein Motto, Follow the Sun. Ich habe auch ein Album so benannt.
1: 50 Länder, 6 Kontinente warst du schon. Welcher Auftritt war so mit Abstand auch mit der schönste, so ein Gänsehaut-Moment, wo du sagst, boah, echt, mehr geht jetzt gar nicht.
2: Tatsächlich, das war auf Koh Phangan in Thailand.
1: Oh, schön.
2: Da kam ich da gerade erst an und habe diese Insel sozusagen, wollte sie neu für mich entdecken. Und kaum kam ich an, habe ich schon irgendwie 3 Tage später durfte ich das Festival, was da gerade stattfand, mit einem Konzert eröffnen am Strand. Die haben da eine Bühne auf den Strand gebaut und dann ging auch tatsächlich hinter mir der Vollmond auf. Und es war super magisch. Und ab dem Moment wusste ich, ich bin hier richtig und hier habe ich mein Winterdomizil gefunden.
1: Bist aber auch ein spiritueller Mensch, ne?
2: Ja, kann man vielleicht wahrscheinlich so sagen, ja. Vor allem bin ich sehr naturverbunden. Also ich liebe einfach wirklich, egal was im Außen los ist, wenn man sich in die Natur wendet, da merkt man immer, hier ist eigentlich alles noch wie vorher.
1: Ja.
2: Dieses ganze menschengemachte Chaos, was da draußen los ist, das kann man dann immer sehr gut ausblenden.
1: Mir geht's auch so, wenn ich in die Natur gehe, da ist immer alles gleich. Das ist alles schön, alles ruhig. Ja, das erdet wirklich. Mhm. Sonntag spielst du ein Muttertagskonzert online. Da können wir alle zuhören, die ganze Familie. Wie es genau funktioniert, gleich.

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2: Er reist mit seinem Piano um die Welt und spielt an den schönsten Orten der Welt. My Traveling Piano, Joe Lörmann. Wenn du so auf Reisen bist und du lernst dort Freunde, Menschen kennen, die dir wichtig sind, das stelle ich mir schwierig vor, sie dann zu verlassen, wieder zu gehen.
3: Ja, das ist ein bisschen schwierig, das stimmt. Aber das Gute ist, sage ich mal, auf zum Beispiel auf Koh Phangan geht es vielen auch so. Also viele gehen dann vielleicht im Sommer wieder nach Europa, aber kommen dann trotzdem im Winter wieder. Und dann bringt das auch so eine eigene, so eine Tradition mit sich. Also man weiß, man trifft die Menschen dort dann irgendwie immer wieder. Und egal, wo die dann auch hinreisen zur restlichen Zeit, trifft man sich dann dort. Und dann hat dadurch ergibt sich irgendwie schon so ein, ja, so ein Heimatgefühl fast. Ja.
2: Was sagen die Menschen vor Ort, wenn sie dich da so sehen? Also die Bilder sind ja auch faszinierend. Da sitzt du da direkt am Strand oder an einem Gipfel mit deinem Piano, deine langen Haare, hast einen Hut auf oder auch nicht. Wie reagieren die denn auf dich?
3: Da geht eigentlich schon meist das Herz auf. Mhm. Also die Musik zusammen mit der Natur, und weil ich ja dann auch Orte aussuche, die an sich auch schon sehr schön sind, dann ist so die Musik dann irgendwie noch so das i-Tüpfelchen. Schönste Kompliment ist eigentlich, wenn so gestandene Männer, so ein Hardrocker oder sowas dann vor mir steht mit Tränen in den Augen. Das finde ich dann immer am allerschönsten.
2: Ja, das glaube ich. Mit dem Piano um die Welt. Wir sprechen gleich weiter.
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4: Auf der A48 Richtung Dernbach zwischen Bendorf und Hörgrenzhausen gibt es 1 Kilometer Stau. Im weiteren Verlauf Richtung Dreieck Vulkaneifel liegt in Höhe Kaisersesch ein Unterlegkeil auf dem linken Fahrstreifen. Gute Fahrt.
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4: Bei euch in Heppenheim sind es aktuell 15 Grad. In Ladenburg ebenfalls 15. Osthofen meldet 17 Grad. In den nächsten Stunden ist es überwiegend klar. Heute Nacht sinkt das Thermometer auf frische 10 Grad. Morgen wird es dann teils bewölkt mit freundlichen Auflockerungen bei bis zu 23 Grad.

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1: Joe Lörmann, ursprünglich aus Hannover, reist mit seinem Piano um die Welt und gibt dort an den schönsten Plätzen Konzerte. Am Strand, auf dem Berg, im Wald. Menschen, die deine Konzerte schon gesehen haben, das schreibt zum Beispiel die Anna. Ja, ich saß da und habe geweint. Nicht aus Traurigkeit, weil ich zum ersten Mal seit langem wieder was gespürt habe. Wow, das ist ja wirklich ein irres Kompliment.
2: Ja, ich glaube sowieso, dass Musik einfach total heilsam ist. Wir kennen das ja irgendwie alle, ne? Dass, ja. Und Musik kann uns in unserer Stimmung irgendwie helfen, kann oder kann sie verändern oder kann sie verstärken. Auf jeden Fall tut sich was. Ne? Ich bin überzeugt davon, wenn die Musik wirklich mit Herz und einer guten Intention gespielt ist, dass das einfach in den Körper, in das ganze System auch eindringt und da auch Dinge bewirken kann und Dinge hervorbringen, Dinge heilen kann und einfach einen ganz positive Wirkung haben kann.
1: Jetzt hast du Sonntag was ganz Besonderes vor. Du bist ja jetzt auf Mallorca, du gibst ein Muttertagskonzert. Sehr schön, Mamas. Naja, richtig. Die Papas dürfen auch zuhören. Ne? Wie wird das ablaufen?
2: Die ganze Familie. Ich wollte gerne so 2 Konzerte im Jahr anbieten, wo die Leute sich immer dazuklinken können, egal wo ich bin und egal wo sie sind. Dass ich das einfach online anbiete. Und deswegen mache ich ich habe das auch schon gemacht zur Corona-Zeit und da war ich sehr viel live. Da habe ich auch dann mal eine Zeit lang jeden Sonntag live von meinem Balkon Live-Konzert gespielt. Das geht diesen Sonntag los und da spiele ich um 11 Uhr ein Online-Konzert. Also jeder aus der ganzen Welt kann sich einklinken, kann dabei sein.
1: Großartig.
2: Und das spiele ich von Mallorca aus. Das ist ein wunderschöner Ort, ganz besonder, also energetisch wunderbarer Ort. Ganz, ganz ruhig und ganz viel Natur und einfach nur, ja, sehr besonders in einem alten, ist wie so ein alter Steinbruch, sind so Höhlen drumherum, nur Naturschutzgebiet. Und dort werde ich spielen, die Leute klinken sich ein. Ich werde dann da, genau, auch noch ein bisschen was zu mir erzählen und ein bisschen interagieren. Und wir haben mehrere Kameras und so weiter. Und außerdem werde ich während des Konzerts noch am Ende des Konzerts noch einen Film zeigen, einen Konzertfilm als Premiere zeigen, den ich eben auf Koh Phangan aufgenommen habe. Da habe ich ein großes Konzert gespielt. Das war eben am Strand, genau wie du es am Anfang beschrieben hast. Ja. Der Flügel am Strand zum Sonnenuntergang und die Leute saßen im Sand drumherum und haben zugehört.
1: So, die Tickets für dieses Online-Konzert auf Mallorca könnt ihr über Joes Homepage bekommen. Einfach unter mytravelingpiano.com. Joe und ich haben noch viel ausführlicher gesprochen. Ganz spannend hier.
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0: Wäre mal wieder Zeit für so ein paar Flachwitze. Haben wir doch schon lange nicht mehr gemacht, oder? Flachwitz-Freitag.
2: Stimmt.
0: Wie schafft es wohl der Bäcker, dass alle Croissants immer gleich groß sind? Ja gut, der hat ein Eichhörnchen. Ja,
2: wow.
0: Der braucht ein bisschen.
2: Wegen diesen Eichgeräten.
0: Alles klar. Warum hat man im Wald eigentlich immer so schlechten Handyempfang? Na gut, da gibt's halt überall nur 2G. Ich habe gestern 2 Biber beim Abendessen beobachtet.
2: Nein.
0: Es gab Steak. Und natürlich der Beste zum Schluss. Wie heißt die Mutter von Benjamin Blümchen? Ist doch klar, Mutter Therese!
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10: Ich bin Babit Büchner. Bis zu 1.000 Euro extra steuerfrei vom Arbeitgeber. Das klingt erstmal nach einer schnellen Entlastung wegen der hohen Energiepreise. Vorerst wird daraus aber nichts. Der Bundesrat hat die geplante Prämie überraschend gestoppt.
11: Die Länder kritisieren vor allem eins. Sie sagen, der Bund verteilt hier Geld, aber Länder und Kommunen sollen einen großen Teil der Rechnung zahlen. Genau darüber gibt's ohnehin schon länger Streit. Die Bundesregierung wollte Unternehmen eigentlich ermöglichen, ihren Beschäftigten bis Mitte nächsten Jahres steuerfrei bis zu 1.000 Euro extra zu zahlen. Jetzt landet das Thema wahrscheinlich erstmal im Vermittlungsausschuss. Dort müssen beide Seiten, also Bundestag und Bundesrat, einen Kompromiss suchen. Zoe Tassovali, Nachrichtenredaktion.
10: Künftig sollen Opfer häuslicher Gewalt ihre Peiniger mit einer Fußfessel auf Abstand halten können. Das hat der Bundestag heute beschlossen. Kommt der Täter zu nahe, wird das Opfer über ein Empfangsgerät gewarnt. Bundesjustizministerin Stefanie Hubig sagte, es sei eine Kernaufgabe des Staates, vor Gewalt zu schützen.
12: Wir als Gesellschaft, wir müssen Gewalt ächten und wir müssen sie sanktionieren. Wir müssen Frauen helfen, wenn ihnen Gewalt angetan worden ist. Und wir müssen Schutzräume für Frauen weiter ausbauen. Und ich bin froh, dass wir hier viel Überzeugung in diesem Punkt haben.
10: Familiengerichte können Täter mit dem Gesetz außerdem dazu verpflichten, an einem sozialen Trainingskurs oder einer Gewaltpräventionsberatung teilzunehmen. Seit Mitternacht gilt nach Moskaus Vorstellungen eigentlich eine Waffenruhe zwischen Russland und der Ukraine. Der ukrainische Präsident Selenskyj hat dem russischen Militär jedoch vorgeworfen, sich nicht daran zu halten. Seinen Angaben nach hat Russland bis in den Morgen mehr als 850 Drohnen eingesetzt. Gleichzeitig bestätigte er bei Telegram eigene Schläge gegen Ziele in Russland. In einer Bankfiliale in Rheinland-Pfalz gibt es eine Geiselnahme. Die Einsatzkräfte seien mit einem Grußaufgebot im Kreis Ahrweiler vor Ort, hieß es von der Polizei. Sie geht von mehreren Tätern und Geiseln aus. Demnach laufen umfangreiche Maßnahmen. Die Lage sei derzeit statisch. Die Beamten wurden um 9 Uhr über den Vorfall informiert.
13: Und jetzt für euch das Südwesten-Update mit Talia Nürnberger. In einer Volksbank im rheinland-pfälzischen Sinzig läuft gerade eine Geiselnahme. Die Polizei ist mit einem Großaufgebot vor Ort. Das zuständige Polizeipräsidium Koblenz spricht von einer noch unklaren Lage. Auch ein Hubschrauber ist im Einsatz. Die Polizei geht bei dem Banküberfall von mehreren Tätern und Geiseln aus. Das bestätigte ein Sprecher der Bild. Ein bislang unbekannter Mann hatte den Mitarbeiter der Transportfirma bedroht und mit in die Bank genommen. Sie befinden sich nach aktuellen Erkenntnissen weiter im Tresorraum. Mehr Infos dazu folgen in Kürze.
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15: Auf der A48 Richtung Dreieck Vulkaneifel liegt in Höhe Kaisersesch ein Unterlegkeil auf dem linken Fahrstreifen. Ebenfalls auf der A48 Richtung Dernbach steht ihr zwischen Bendorf-Neuwied und Hörgrenzhausen einen Kilometer im Stau. Auf der A61 Richtung Koblenz liegt in Höhe Rheinböllen eine Metallstange auf der Fahrbahn. Gute Fahrt!
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15: In Gernsheim sind es aktuell 17 Grad. Genauso warm ist es in Viernheim und auch in Heppenheim messen wir 17 Grad. In den nächsten Stunden ist es überwiegend klar. Heute Nacht sinkt das Thermometer auf frische 10 Grad. Morgen wird es dann teils bewölkt mit freundlichen Auflockerungen bei bis zu 23 Grad.
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16: Ja. Der schöne Strandkorb wartet im Wert von knapp 2000 Euro. Holt ihn euch. Ja, jetzt mitspielen bei 60 Seconds Spezial. Die 12er Runde bei mir wartet. Wir spielen ja dreimal am Tag, 7, 12, 17. Jo, ihr könnt euch den nochmal angucken. Der sieht echt schön aus. 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Klingelt gerne durch jetzt auf unserer Gewinnspiel-Hotline 01806 86 85 für 20 Cent aus dem deutschen Festnetz Mobilmeer. Ich freue mich auf euch und bin gespannt, was wir für ein Wissensgebiet heute am Wickel haben. Man wird ja nicht blöd davon, ne? Mitraten macht echt Bock jetzt. Queen.

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2: Ich begrüße ganz herzlich den Roland aus Landesbergen. Grüß dich. Hallo, Roland.
3: Hallo, Annette.
2: Ach, du klingst fröhlich. Hast du schon frei? Hast du schon Wochenende?
3: Noch nicht ganz, ist nicht mehr lange hin.
2: Okay, super. Ja, das überbrücken wir jetzt schon mal schön mit 60 Sekunden. Strandkorb kannst du gut gebrauchen.
3: Ja, klar, auf jeden Fall.
2: Ja.
3: Wird sich die Frau freuen.
2: Ja, super, habt ihr einen Garten und alles, ja? Könnt ihr gut hinstellen. Ja. Sehr gut, sehr gut, sehr gut. So, dann gucken wir mal, was du für ein Wissensgebiet bekommst. Du sagst laut und deutlich Stopp, ja? Ich starte den Zufallsgenerator. Geht los, ja?
3: Stopp.
1: Wissensgebiet Musik.
2: Gut. Och, herrje. Nicht gut, okay. Du versuchst das, drücke dir die Daumen. Yes. Wenn du was nicht weißt, sag schnell weiter. Ja, Roland? Okay, geht los.
3: Alles klar, ist gut.
2: Mit welchem Rapper kollaborierten Linkin Park für Numb?
3: Weiter.
2: Wer ist der Schlagzeuger von Metallica?
3: Oh, weiter.
2: Lars Ulrich. Mit welchem australischen Popstar hat Nick Cave eine Rockballade aufgenommen?
3: Ich komme nicht drauf weiter. Ich weiß es aber. Ja.
2: Welche Rocklegende wurde dieses Jahr mit einem Grammy-Tribut geehrt?
3: Ozzy?
2: Ja. Wie viele Studioalben haben die Ärzte bisher veröffentlicht? 8 oder 14?
3: 14.
2: Welchen Wettbewerb hat Måneskin 2021 gewonnen?
3: Eurovision?
2: Ja, ja, ja. Ja oder nein, die Band Rise Against lebt hauptsächlich einen Straight-Edge-Lifestyle.
3: Ja.
2: Wohin wollte Udo Lindenberg 1983 in einem Sonderzug fahren?
3: Bango.
2: Mit welchem Queen-Song ist unser Gewinnspiel verbunden?
3: Liebe Wacky.
2: Ja, wer kämpft in den 90ern eine Britpop-Schlacht? Blur oder... Ja, genau. Jetzt frage ich mal Elina, meine liebe Praktikantin, wie viel waren das?
4: Das waren 6 Punkte.
2: Ja, super.
3: Uah.
2: Reicht nicht für den Strandkorb, aber waren auch schwere Fragen, meine Güte. Du hast das super gemacht, ja. Du machst wieder mit, okay?
3: Ja, alles klar.
2: Ich wünsche dir ein richtig schönes
3: Danke.
2: Wochenende, ne?
3: Danke,
2: alles
3: falls.
2: Liebe. Tschüss.
3: Ciao,
2: ciao. Nächste Spielrunde bei Olli, 17 Uhr.
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2: Und täglich grüßt das Murmeltier. So oder zumindest so ähnlich, heißt es in der Netflix-Serie Matroschka.
3: Wie es aussieht, versucht das Universum mich zu verarschen. Und ich weigere mich, darauf einzugehen.
2: Am Abend ihres Geburtstags wird die New Yorkerin Nadja von einem Auto angefahren, stirbt und wacht auf ihrer eigenen Geburtstagsparty wieder auf. Die hat sie gerade erst verlassen.
4: Baby, alles Gute zum Geburtstag. Hast du Spaß?
5: Weißt du, was ich gerade gemacht habe?
6: Was meinst du damit?
3: Ich bin hier raus.
2: Die Zeitschleife, in die Nadja gerät, zwingt sie, ihren eigenen Tod immer wieder zu durchleben. So wird sie plötzlich mit ihrer eigenen Sterblichkeit konfrontiert und fühlt sich dabei, naja, ziemlich verarscht.
3: Hey, kannst du mich hören? Ich werde da nicht mitmachen.
2: Das Konzept ist nichts Neues und trotzdem ist Matroschka absolut sehenswert.
7: Das Leben ist kurz, carpe diem etc., okay?
2: Ganz besonders überzeugen der düstere Humor und der endlose Zynismus der Serie.
8: Jetzt bin ich diejenige, die verreckt und immer wieder dieselbe Nacht erleben muss.
9: Tut das weh?
10: Ja. Mir scheint es aber gut zu gehen.
2: Auch großartig ist die Performance von Natasha Lyonne in der Hauptrolle.
11: Soll ich meinen Freund in Bellevue anrufen?
12: Ist das die schönste Irrenanstalt?
11: Es ist auf jeden Fall die nächste, mein Schatz.
2: Ob Nadja ihren 36. Geburtstag am Ende überlebt, erfahren Sie bei Netflix.
13: Du musst vorsichtig sein.
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2: Auf der A48 Richtung Dernbach gibt es zwischen Bendorf und Höhr-Grenzhausen 1 Kilometer Stau. Im weiteren Verlauf Richtung Dreieck Vulkaneifel liegt in Höhe Kaisersesch ein Unterlegkeil auf dem linken Fahrstreifen. Auf der A60 Richtung Wittlich stockt es zwischen dem Grenzübergang Steinebrück und Winterspelt. Gute Fahrt.
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2: Bei euch in Eisenberg sind es aktuell 17 Grad, in Heppenheim messen wir 16 Grad. Und auch in Grünstadt zeigt das Thermometer 17 Grad. In den nächsten Stunden ist es überwiegend klar. Heute Nacht sinkt das Thermometer auf frische 10 Grad. Morgen wird es dann teils bewölkt mit freundlichen Auflockerungen bei bis zu 23 Grad.

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1: Und jetzt haben wir eine brandneue Kombo für euch, die bislang kaum einer kennt. Und das wollen wir ändern, nämlich Harsh aus Paris. Im Juli erst ihr zweites Album raus und wollen echte Gefühle mit echten Gitarren verbinden.
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1: Hier sind Harsh mit Back to Life.
0: Yes.

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1: Hallo Oliver, grüß dich.
2: Hallo liebe Annette.
1: Hi, hi. Ja, die Bayern sind traurig, das Triple hat nicht geklappt. Sie sind raus bei der Champions League.
2: Wir haben in den vergangenen 14 Tagen die beste Seite des Fußballs erlebt und auch eine schlechte Seite. Erstmal zur besten. Mhm. Das Hinspiel von Paris gegen Bayern in der Champions League war, und so weit lehne ich mich aus dem Fenster und diesmal wirklich aus dem Hochhaus, das beste Fußballspiel, das ich je in meinem Leben gesehen habe und mit Sicherheit Top 5 aller Zeiten. Mit welcher Begeisterung und ungebrochenem Dauertempo diese Mannschaften aufeinander losgegangen sind und ein Tor nach dem anderen geschossen haben, konnte sich nur erklären dadurch, dass wir entweder in einer Simulation leben und dieses Spiel in 1,5- bis 2-fachem Tempo im Vergleich zu normalen Fußballspielen stattgefunden hat, oder dass eben tatsächlich diese Sportler das sind, was Nietzsche eigentlich mit dem Übermenschen gemeint hat. Das war die pure Begeisterung für den reinen Fußball.
1: Ah, wunderbar. Ja, jetzt gucken wir mal ganz kurz auf die schlechte Seite.
2: Die schlechte Seite war, dass der Fußball gleichnishaft, wie er ist und auch für die Gesellschaft steht, unter Überbürokratisierung leidet. Beim Rückspiel haben die Bayern zwar trotzdem unterm Strich auch verdient verloren, weil Paris momentan die beste Mannschaft der Welt ist, aber der Schiedsrichter hat wirklich problematische Handspielentscheidungen getroffen oder eben auch nicht getroffen. Und die Gründe dafür sind, dass die Regeln für Handspiel, Nicht-Handspiel, für Zusammenspiel von Schiedsrichter und Videoschiedsrichter und so mittlerweile eine Komplexität angesammelt haben, die der des Passierscheins A38 bei Asterix Haus das Verrückte macht, entspricht. Und das hat wiederum mit der ursprünglichen Seele des Fußballs nichts zu tun.
1: Was wohl mit dieser Seele zu tun hat, ist der Aufstieg von Schalke, oder?
2: Absolut. Und das nicht nur, weil Schalke in die Bundesliga gehört, sondern weil ja die schöne Geschichte da drin steckt, dass der legendäre Fußballer Edin Dzeko, mittlerweile glaube ich 40 Jahre alt, aus Bock, nicht wegen Geld, ja, der könnte woanders noch mehr verdienen auf seine alten Jahre, nochmal zu Schalke gekommen ist und tatsächlich die mit jemandem, der einfach sagt, Geld ist jetzt nicht so wichtig in Relation zu dem, was ich kriegen könnte, ich habe Bock auf Schalke, dann wieder aufsteigen. Und das ist natürlich ein Fußballmärchen.
1: Absolut. Das Topspiel am Wochenende?
2: Ja, das Topspiel ist natürlich Stuttgart gegen Leverkusen. Morgen der 5. gegen den 4., wo es ja vor allem für Stuttgart darum geht, ob sie den 5. Platz halten können, weil sie ja Hoffenheim auf den Fersen haben, wie Roadrunner den Kojoten.
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7: Ich bin David Büchner. Bis zu 1.000 Euro extra steuerfrei vom Arbeitgeber waren geplant, doch die Entlastungsprämie kommt vorerst nicht. Der Bundesrat stimmte dem vom Bundestag bereits beschlossenen Gesetzentwurf überraschend nicht zu. Grünen-Fraktionschefin Katharina Dröge wirft Bundeskanzler Friedrich Merz jetzt ein Scheitern seiner Krisenpolitik vor.
8: Wenn die eigenen CDU-Ministerpräsidenten die Krisenpolitik des Kanzlers stoppen, dann ist das ein Fiasko für Friedrich Merz persönlich. Es ist ein Fiasko für die gesamte Bundesregierung und auch für Lars Klingbeil als Finanzminister. Handwerklich haben die beiden es so schlecht gemacht, dass die eigenen Ministerpräsidenten gesagt haben, wir verweigern die Mehrheit.
7: Die Deutsche Industrie- und Handelskammer reagierte erleichtert. Der IHK-Präsident Peter Adrian bezeichnete das Veto der Länderkammer als erforderliche Notbremsung. Zum Schutz von Opfern häuslicher Gewalt hat der Bundestag eine Regelung zur elektronischen Fußfessel beschlossen. Neben den Koalitionsfraktionen Union und SPD stimmten auch die AfD und die Grünen zu. Die Linke enthielt sich.
9: Häusliche Gewalt treffe Frauen dort, wo sie sich eigentlich sicher fühlen sollten. Das können niemanden kalt lassen, so Justizministerin Hubig. Das beschlossene Gesetz besteht aus zwei Teilen. Darf sich ein Täter zum Beispiel seiner Frau oder Ex-Freundin nicht mehr nähern, kann er zum Tragen einer elektronischen Fußfessel verpflichtet werden. Kommt er der Frau trotz Verbot zu nahe, wird sofort Alarm ausgelöst und die Betroffene gewarnt. Außerdem sollen Familiengerichte Gewalttäter zu Maßnahmen wie Anti-Aggressionstrainings verpflichten können. Katrin Müller, Nachrichtenredaktion.
7: In Rheinland-Pfalz haben mehrere Täter in einer Bank Geiseln genommen. Die Einsatzkräfte seien in Sinzig mit einem Großaufgebot vor Ort, hieß es von der Polizei. Demnach handelt es sich bei einer der Geiseln um den Fahrer eines Geldtransporters. Die Lage sei derzeit statisch, hieß es. Und zum Sport. Nun ist es offiziell. In diesem Jahr springen erstmals auch die Frauen an allen vier Orten der Vierschanzentournee. Das teilte der Weltverband FIS mit. Die Wettbewerbe der Frauen finden jeweils am Qualifikationstag der Männer statt. FIS-Präsident Johann Eliasch nannte die Einführung der Tournee für Frauen einen wahren Meilenstein in der Geschichte des Skispringens.
10: Und jetzt für euch das Südwesten-Update mit Talia Nürnberger. Auch Rheinland-Pfalz rechnet mit weniger Steuereinnahmen. Für das laufende Jahr liegen die Ergebnisse rund 750 Millionen Euro unter der Schätzung. Für das nächste Jahr wird ein Minus von 110 Millionen erwartet. Baden-Württembergs Ministerpräsident Winfried Kretschmann hat in Berlin seinen Abschied gefeiert. Unter anderem mit Angela Merkel, Olaf Scholz und Horst Seehofer. Vier Menschen sind beim Brand einer Autowerkstatt im Bruchköbel bei Frankfurt verletzt worden. Am frühen Morgen waren zwei Autos in Brand geraten.
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5: Auf der A48 Richtung Dernbach zwischen Bendorf-Neuwied und Höhr-Grenzhausen gibt es 1 Kilometer Stau. Ebenfalls auf der A48 Richtung Dreieck Vulkaneifel liegt in Höhe Kaisersesch ein Unterlegkeil auf dem linken Fahrstreifen. Auf der A61 Richtung Koblenz stockt der Verkehr zwischen dem Kreuz Ludwigshafen und dem Kreuz Frankenthal auf 1 Kilometer. Gute Fahrt.
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5: In Heddesheim sind es aktuell 17 Grad, in Ludwigshafen ebenfalls 17 und in Eisenberg messen wir 18 Grad. In den nächsten Stunden ist es überwiegend klar. Heute Nacht sinkt das Thermometer auf frische 10 Grad. Morgen wird es dann teils bewölkt mit freundlichen Auflockerungen bei bis zu 23 Grad.
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11: Ach, kommt super in euer Wochenende. Haut noch mal ein bisschen ran und dann haben wir meistens es ja geschafft. Wenn ihr morgen arbeiten müsst, das kriegen wir auch gemeinsam gerockt. Jetzt Bon Jovi. Großer Rockklassiker. Runaway.

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1: Immer um 11 in meiner Sendung. Menschen waren nette, interessante Gäste, interessante Themen. Ja, und heute bei mir wirklich ein außergewöhnlicher Gast. Ja, er kommt ursprünglich aus Hannover, aber er zieht mit seinem Piano um die Welt und spielt an den wirklich außergewöhnlichsten Orten, ja. Beim Sonnenuntergang direkt am Strand von Thailand, ja, zum Beispiel. Irgendwo auf den Berggipfeln in der Schweiz oder direkt im Wald. Und die Menschen kommen dorthin und hören zu. Ja, Wahnsinn. Und er hat also keinen festen Heimatsitz. Joe Lerman, genau. Und wir hören nochmal rein ins Interview, ja? My Traveling Piano.
2: Wenn du so auf Reisen bist und du lernst dort Freunde, Menschen kennen, die dir wichtig sind, das stelle ich mir schwierig vor, sie dann zu verlassen, wieder zu gehen.
3: Ja, das ist ein bisschen schwierig, das stimmt. Aber das Gute ist, sage ich mal, auf zum Beispiel auf Koh Phangan geht es vielen auch so. Also viele gehen dann vielleicht im Sommer wieder nach Europa, aber kommen dann trotzdem im Winter wieder. Und dann bringt das auch so eine eigene, so eine Tradition mit sich. Also man weiß, man trifft die Menschen dort dann irgendwie immer wieder. Und egal, wo die dann auch hinreisen zur restlichen Zeit, trifft man sich dann dort. Und dann dadurch ergibt sich irgendwie schon so ein Heimatgefühl fast. Ja.
1: Was sagen die Menschen vor Ort, wenn sie dich da so sehen? Also die Bilder sind ja auch faszinierend. Da sitzt du da direkt am Strand oder an einem Gipfel mit deinem Piano. Deine langen Haare, hast einen Hut auf oder auch nicht. Wie reagieren die denn auf dich?
3: Da geht eigentlich schon meist das Herz auf. Mhm. Also die Musik zusammen mit der Natur. Und weil ich ja dann auch Orte aussuche, die an sich auch schon sehr schön sind. Dann ist so die Musik dann irgendwie noch so das i-Tüpfelchen. Schönste Kompliment ist eigentlich, wenn so gestandene Männer, so ein Hardrocker oder sowas dann vor mir steht mit Tränen in den Augen. Das finde ich dann immer am allerschönsten.
1: Ja, das glaube ich. Momente. Jetzt am Sonntag ist ja Muttertag und da gibt Joe, der ist gerade auf Mallorca, ein Online-Konzert. Das könnt ihr euch sehr gerne anhören, ja. Direkt auf seiner Seite. Die findet ihr im Podcast. Wir haben nämlich noch viel ausführlicher gesprochen über seine der schönsten Auftritte, seine bewegendsten Erlebnisse mit seinem Piano, ja, mit dem er um die Welt zieht.
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1: Man sagt ja immer, never meet your heroes, treffe niemals deinen Helden. Mein Motto lautet da eher, seh niemals bitte deinen Helden nackt. Also zumindest nicht überraschend auf der Bühne. Genau das hat aber The Doors-Sänger Jim Morrison 1969 bei einem Gig in Miami gemacht. Also erstmal schön blank gezogen und der Menge sein bestes Stück gezeigt. War nicht die schlauste Idee, gab erstmal eine 8-monatige Haftstrafe dafür, die er aber durch seinen tragischen Tod 1971 niemals antreten sollte.
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3: Auf der A48 Richtung Dernbach zwischen Koblenz Nord und Hörgrenzhausen gibt es 2 Kilometer Stau. Ihr verliert mindestens 22 Minuten. Auf der A60 Richtung Mainz zwischen

0: Zwischen Hechtsheim Ost und dem Kreuz Main Süd steht ihr auf einem Kilometer. Das kostet euch mindestens 3 Minuten. Auf der A61 Richtung Koblenz zwischen dem Kreuz Mutterstadt und dem Kreuz Frankenthal stockt der Verkehr auf 4 Kilometern. Rechnet mit mindestens 5 Minuten Zeitverlust. Wir wünschen euch eine gute Fahrt.
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0: In Heppenheim zeigt das Thermometer 16 Grad, in Viernheim ebenfalls. Frankenthal liegt mit 17 Grad knapp darüber. In den nächsten Stunden ist es überwiegend klar. Heute Nacht sinkt das Thermometer auf frische 10 Grad. Morgen wird es dann teils bewölkt mit freundlichen Auflockerungen bei bis zu 23 Grad.
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1: Every day is Saturday night. Ja. Heute ist das Freitag.
2: Every day would be a Saturday.
1: Ja, stell aber gerne doch. Ja, immer her damit.
2: Jeden Tag ja. musst du einen Samstag feiern. Das wäre doch wunderbar. Da
1: hätte ich schon Lust drauf.
2: Dafür sind wir zu alt.
1: Nee, auf keinen
2: Party
1: Fall.
2: Party geht immer, sagst du?
1: Immer. Bei mir jedenfalls.
2: Sehr schön. Ja, so. Ich merke auf jeden Fall, man merkt immer, es ist Freitag. Ne? Mhm. Die Stimmen sind lockerer.
1: Ja.
2: Die Vorfreude aufs Wochenende ist da.
1: Geile Cover, Musik komm. Hast du heute.
2: Ja, wir gucken wieder auf Cover schlägt Original, Original schlägt Cover. Da geht es um Summer of 69. Bryan Adams.
1: Kult.
2: Wer kennt sie nicht, die große Sommerhymne?
1: Aber wirklich.
2: Das hat nichts mit Sex zu tun und so weiter. Die Diskussion ist hinfällig. Ne? Mhm. Also 69, bla bla bla. Es gibt einige Coverversionen, die meisten sind ziemlich seicht. Ich habe mir eine rausgesucht von Bowling for Soup. So heißt die Band. Bowling for Soup. Spielen wir vor?
1: Ja.
2: Cool. Ja, da ist ein sechster Schön Gang mit dabei. Ja, absolut.
1: Ja.
2: Passt gut in diesen Freitag. 01 71 731 60 46. Cover schlägt Original, Original schlägt Cover. Es liegt ein Stück weit in eurer Hand.
1: Bitte entscheidet euch für.
2: Bitte.
1: Nein, ich bin raus. Also ich finde das Bowling for Soup witzig.
2: Passt, ja.
1: Ah, muss ich schon sagen.
2: Bin gespannt.
1: Also habt eine wunderbare Zeit mit Olli. Schönes Wochenende.

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22: Ich bin Dirk Zeitler.
0: Bis zu 1.000 Euro extra steuerfrei vom Arbeitgeber sollten möglich werden, doch die Entlastungsprämie kommt vorerst nicht. Der Bundesrat stimmte dem vom Bundestag bereits beschlossenen Gesetzentwurf überraschend nicht zu. Die Deutsche Industrie- und Handelskammer reagierte erleichtert. Der IHK-Präsident Adrian bezeichnete das Veto der Länderkammer als erforderliche Notbremsung. Grünen-Fraktionschefin Dröge sprach hingegen von einem Fiasko für die Bundesregierung und für Bundeskanzler Merz. Zum Schutz von Opfern häuslicher Gewalt hat der Bundestag eine Regelung zur elektronischen Fußfessel beschlossen. Auf Anordnung eines Gerichts sollen mögliche Täter, gegen die schon ein Annäherungsverbot verhängt wurde, künftig zum Tragen des Geräts verpflichtet werden können. Vor dem Votum warb Bundesjustizministerin Hubich im Bundestag noch einmal um Zustimmung mit Blick auf die Fälle von häuslicher Gewalt.
2: Und diese Gewalt, sie trifft überwiegend Frauen, dort, wo sie sich eigentlich sicher fühlen sollen. Das kann niemanden kalt lassen. Hier muss unser Rechtsstaat handeln, denn es ist seine Kernaufgabe, Menschen vor Gewalt zu schützen.
0: Familiengerichte können Täter mit dem Gesetz außerdem dazu verpflichten, an einem sozialen Trainingskurs oder einer Gewaltpräventionsberatung teilzunehmen. Tanken ist aktuell so günstig wie seit 2 Monaten nicht mehr. Laut ADAC kostet ein Liter Super E10 im bundesweiten Schnitt gerade knapp 1,98 Euro. Diesel sank etwas mehr und liegt bei rund 2,03 Euro.
22: Vor allem der gesunkene Ölpreis dürfte die Spritpreise zuletzt nach unten gedrückt haben. Trotzdem sagen Experten, der Tankrabatt kommt wohl noch immer nicht komplett bei den Autofahrern an. Denn eigentlich müsste Benzin durch die Steuersenkung sogar noch etwas günstiger sein. Dazu kommen große Unterschiede, je nach Stadt, Tankstelle und Uhrzeit. Besonders günstig ist Tanken oft am späten Vormittag. Mittags springen die Preise dagegen häufig erstmal wieder nach oben, bevor sie später erneut sinken. Zoe Tassovali, Nachrichtenredaktion.
0: In einer Bankfiliale in Rheinland-Pfalz gibt es eine Geiselnahme. Die Polizei geht dabei von mehreren Tätern und Geiseln aus. Bei einer Geisel handelt es sich um den Fahrer eines Geldtransportes, heißt es. Die Lage sei derzeit statisch. Die Einsatzkräfte seien in Sinzig mit einem Großaufgebot vor Ort. So die Beamten. Demnach laufen umfangreiche Maßnahmen.
23: Und jetzt für euch das Südwesten-Update mit Talia Nürnberger. Auch Rheinland-Pfalz rechnet mit weniger Steuereinnahmen. Für das laufende Jahr liegen die Ergebnisse rund 750 Millionen Euro unter der Schätzung. Für das nächste Jahr wird ein Minus von 110 Millionen erwartet. Baden-Württembergs Ministerpräsident Winfried Kretschmann hat in Berlin seinen Abschied gefeiert. Unter anderem mit Angela Merkel, Olaf Scholz und Horst Seehofer. 4 Menschen sind beim Brand einer Autowerkstatt im Bruchköbel bei Frankfurt verletzt worden. Am frühen Morgen waren 2 Autos in Brand geraten.
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24: Auf der A48 Richtung Dernbach gibt es zwischen Koblenz Nord und Hörgrenzhausen 3 Kilometer Stau. Ebenfalls auf der A60 Richtung Mainz steht ihr zwischen Hechtsheim Ost und dem Kreuz Mainz Süd 1 Kilometer. Auf der A60 Richtung Mainz liegen in Höhe des Dreiecks Nahetal Fahrzeugteile auf der Fahrbahn. Habt eine gute und sichere Fahrt.
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24: In Ladenburg zeigt das Thermometer 17 Grad, in Viernheim 16 und in Worms sind es 18 Grad. In den nächsten Stunden ist es überwiegend mäßig bewölkt. Heute Nacht sinkt das Thermometer auf frische 10 Grad. Morgen wird es dann freundlich mit Sonne und Wolken bei bis zu 23 Grad.
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25: Das Freitagsradio schlechthin. Ich freue mich, dass ihr mit dabei seid. Ausgabe 8. Mai und wir starten gleich wie gewohnt mit dem Highlight. Cover schlägt Original oder Original schlägt die Coverversion. Das Original, das kommt heute von...

die Nummer, geht aber auch anders, und zwar von Bowling for Soup. Sie haben aus Summer of 69 Folgendes gemacht.

0: entweder nimmst das Original oder Bowling for Soup. Hier ist die Nummer, die WhatsApp-Nummer zum Mitmachen 0171 731 6046. Schick mir eine WhatsApp-Sprachmassage und dann gehen wir hier auf Sendung 0171 731 6046. Und jetzt zum Einstieg in diesen Freitagnachmittag erstmal Billy Idol und White Wedding.
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1: Und jetzt auch im Original die Foo Fighters mit Everlong, 14.12 Uhr, die Olli Pirall Show. Und gleich die Auflösung in Sachen Cover schlägt Original oder Original schlägt die Coverversion. Also bleibt dran.

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1: Wir gehen zurück ins Jahr 1985. Der Kanadier Bryan Adams veröffentlichte das Album Reckless, auf dem sich der Titel Summer of 69 befindet. Der Text ein Lobgesang über die Zeit der eigenen Jugend. Die beste Zeit meines Lebens, damals im Summer of 69. In einem Interview stellte Bryan Adams übrigens klar, dass der Text keinen autobiografischen Hintergrund hat. Besonders kreative Köpfe meinten dagegen, der Text beziehe sich auf die sexuelle Vorliebe 69. Der Song von Bryan Adams floppte allerdings als Singleauskopplung und brauchte viele Jahre, um sich seinen Kultstatus zu erkämpfen. Mittlerweile ist Summer of 69 natürlich sowas wie eine musikalische Visitenkarte von Bryan Adams. Und damit sind wir beim Cover, kommt von der amerikanischen Pop-Punk-Band Bowling for Soup. Sie stellen vor allem den Spaßfaktor in den Vordergrund. Bowling for Soup ist ja bekannt dafür, beliebte Songs auf ihre ganz eigene Art und Weise zu interpretieren und den Titeln so einen frischen, unverwechselbaren Sound zu geben. Und genau das haben sie auch mit Summer of 69 gemacht. Kam ja raus im Jahr 2005 und war Teil ihres Albums Bowling for Soup Goes to the Movies, eine Ansammlung von Coversongs und Tracks, die Band vor allem für Filme und TV-Serien aufgenommen hat.

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1: Hallo Olli.
0: Hallo.
1: Grüße vom Alex aus Oldenburg.
0: Na,
1: die Sonne scheint, das Wochenende naht und Summer of 69 in Cover oder Original. Kann eigentlich nicht schöner werden. Und tatsächlich ist das Cover dann ja auch endlich mal erfrischend, neuer, ein bisschen rockiger. Und wenn ich ganz ehrlich bin, ja, wir feiern die Hymne von Bryan Adams alle. Und ja, ich kann sie nicht mehr hören. Das wäre bei eurem Songtest so ein typisches, zu oft gespielt, überhört. Seit Jahren. Also bitte, Bowling for Sue, das Cover, einmal ein frisches, freches, rockiges Summer of 69. Das fände ich total klasse. Tschüss.
0: Tschüss. Also ganz ehrlich, Alexander, wirklich ganz ehrlich jetzt. Wir kennen uns schon ein bisschen länger, aber das unterschreibe ich zu 100%. Cover schlägt Original. Hier sind Bowling for Soup in der Olli Peral Show.

for Soup. Und ihre Version von Summer of 69. Carol schlägt das Original, Brian Adams, du bist awesome. War eine tolle Woche mit tollen Covers und nächste Woche Montag steigen wir natürlich wieder ein und dann gibt es eine neue Runde, denn Covers gibt's ohne Ende und die Besten, die landen hier in der Show. 14.22 Uhr, hier ist die Olli Geralt Show am Freitag.

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2: Na, wer weiß auf Anhieb, was es bedeutet, Straight Edge zu leben. Also, was ich schon mal verraten kann, die Jungs von Rise Against leben zumindest so. Das heißt, sie verzichten auf Alkohol, auf Drogen, Tabak und auch auf häufig wechselnde Geschlechtspartner. Dazu leben sie auch eigentlich noch alle vegetarisch oder vegan. Gut, das natürlich jetzt nicht alles unbedingt aus Fitness, sondern wahrscheinlich eher aus Überzeugungs- oder auch eher aus Tierschutzgründen. Aber gut, wenn man sie so sieht, dann würde ich sagen, Schaden tut's nicht. Sie sind auf jeden Fall alle ganz gut trainiert.
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18: Auf der A48 Richtung Dernbach gibt es zwischen Bendorf-Neuwied und Höher-Grenzhausen 2 Kilometer Stau. Ihr verliert dort mindestens 26 Minuten. Auf der A60 Richtung Mainz steht ihr zwischen Hechtsheim-Ost und dem Kreuz Mainz-Süd 1 Kilometer. Das kostet euch etwa

0: 3 Minuten. Auf der A61 Richtung Koblenz stockt der Verkehr zwischen Gau-Bickelheim und dem Dreieck Nahetal auf 2 Kilometern. Rechnet mit 3 Minuten Verzögerung. Habt eine gute und sichere Fahrt.
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0: In Heddesheim zeigt das Thermometer 17 Grad. In Worms ist es mit 18 Grad etwas milder. Und auch in Mutterstadt messen wir 17 Grad. In den nächsten Stunden ist es überwiegend mäßig bewölkt. Heute Nacht sinkt das Thermometer auf frische 10 Grad. Morgen wird es dann freundlich mit Sonne und Wolken bei bis zu 23 Grad.

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1: Und jetzt haben wir echte Newcomer für euch, frisch aus den USA und bei uns noch recht unbekannt. The Pro.

0: haben gerade erst ihre Debüt-EP rausgebracht und bringen uns atmosphärischen Alternative Rock aus Los Angeles mit.
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0: Hier sind The Probs mit Seyama.

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1: In Sinzig, Rheinland-Pfalz, läuft seit dem Vormittag ein Großeinsatz der Polizei. In einer Volksbank-Filiale gibt es eine Geiselnahme. Die Polizei spricht davon einer weiterhin unklaren, aber statischen Lage. Auch ein Hubschrauber ist im Einsatz. Talia aus dem Newsroom. Was wissen wir im Moment? Was kannst du sagen?
2: Ja, Olli, gesichert ist, die Polizei ist mit einem Großaufgebot in Sinzig vor Ort. Der Bereich rund um die Bank ist abgesperrt. Nach bisherigen Angaben wird von mehreren Tätern und mehreren Geiseln ausgegangen. Eine der Geiseln soll der Fahrer eines Geldtransporters sein. Hinweise auf Verletzte oder Tote gibt es derzeit nicht. Wichtig ist aber, die Polizei hält sich mit Details bewusst zurück.
1: Das heißt, viele Menschen wollen jetzt natürlich wissen, was genau in der Bank passiert, wie viele Täter beteiligt sind und wie es den Geiseln geht. Gleichzeitig gibt die Polizei nur sehr vorsichtig Informationen raus. Warum ist diese Zurückhaltung in so einer Lage eigentlich so wichtig?
2: Naja, weil bei Geisellagen jede öffentliche Information eben auch die Täter erreichen kann. Deshalb zählt jetzt Zurückhaltung. Für Menschen außerhalb der Absperrung besteht laut der Polizei nach aktuellem Stand keine Gefahr. Anwohner im betroffenen Bereich sollen trotzdem zu Hause bleiben und keine ungeprüften Meldungen weiterverbreiten.
1: Wir fassen also zusammen, in Sinzig, Rheinland-Pfalz läuft wieder ein Großeinsatz der Polizei nach einer Geiselnahme in einer Volksbank-Filiale. Auch ein Hubschrauber ist da im Einsatz. Die Lage ist nach Angaben der Polizei weiter unklar. Der Bereich rund um die Bank bleibt abgesperrt. Wir behalten die Lage natürlich für euch im Blick. Jetzt ganz genau 14:42 Uhr.
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14.53 Uhr. Wir haben eben schon berichtet über die Geiselnahme in Sinzig, Rheinland-Pfalz, in einer Volksbank-Filiale. Der Täter ist offenbar geflohen, im Moment aber von ihm keine Spur. Und das wird Thema sein, jetzt gleich das Update um 3. Bis dahin haben wir jetzt Zeit für Thunder Mother und Driving in Style. Hier ist die Olli Peral Show, Ausgabe Freitag, 8. Mai.

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4: Also Mannheim ist ja echt für viele Dinge bekannt. Aber wusstet ihr, dass Mannheim vor allem eine Stadt voller Erfindergeist ist? Hier wurde zum Beispiel das Auto erfunden. 1886 hat Karl Benz in Mannheim den allerersten benzinbetriebenen Wagen der Welt gebaut. Und seine gute Frau Bertha Benz war die erste, die damit eine Langstreckenfahrt gemacht hat. Direkt nach Pforzheim. Ein bisschen früher, im Jahre 1817, hat Karl Dreis sich da bereits was Ähnliches gedacht, allerdings mit 2 Rädern weniger. Der hat in Mannheim nämlich die sogenannte Laufmaschine erfunden und daraus ist dann das heutige Fahrrad entstanden. Und es geht noch weiter. Vor ungefähr 100 Jahren ist in Mannheim nämlich das erste Raketenflugzeug der Welt abgehoben.
5: 3, 2, 1.
4: Julius Hatry war der geniale Kopf dahinter. Insgesamt also 3 Erfindungen, die die Welt wortwörtlich bewegt haben. Und das alles aus Mannheim.
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8: Ich bin Dirk Zeitler. Der Streit um die geplante steuerfreie Entlastungsprämie von bis zu 1.000 Euro geht weiter. Nach dem Nein des Bundesrats melden sich jetzt Wirtschaft, Länder und Opposition zu Wort. Sie kritisieren die Bundesregierung scharf.
9: Die Tarifgemeinschaft der Länder spricht von einem klaren Warnschuss an den Bund. Die Länder sagen nämlich, die Bundesregierung verspricht zwar Entlastungen, aber zahlen sollen am Ende vor allem Länder und Kommunen. Arbeitgeberverbände begrüßen wiederum den Stopp und warnen davor, Unternehmen mitten in der Krise zusätzlich zu belasten. Und auch aus der Opposition kommt scharfe Kritik. Grünen-Fraktionschefin Dröge spricht von einem Fiasko für Kanzler Merz und dessen Krisenpolitik. Zoe Tassovali, Nachrichtenredaktion.
8: 3 Monate nach dem Start des neuen Wehrdienstes hat die Bundeswehr erste Rekruten über ihre neue Anwerbeoffensive gewonnen. Wie das Verteidigungsministerium in Berlin mitteilte, wurden Musterungen durchgeführt und Interessierte für konkrete Verwendungen eingeplant oder bereits eingestellt. Genaue Zahlen nannte ein Sprecher nicht. Zum Schutz von Opfern häuslicher Gewalt hat der Bundestag eine Regelung zur elektronischen Fußfessel beschlossen. Auf Anordnung eines Gerichts sollen mögliche Täter, gegen die schon ein Annäherungsverbot verhängt wurde, künftig zum Tragen des Geräts verpflichtet werden können. Vor dem Votum warb Bundesjustizministerin Rubig im Bundestag noch einmal um Zustimmung mit Blick auf die Fälle von häuslicher Gewalt.
10: Und diese Gewalt, sie trifft überwiegend Frauen, dort, wo sie sich eigentlich sicher fühlen sollen. Das kann niemanden kalt lassen. Hier muss unser Rechtsstaat handeln, denn es ist seine Kernaufgabe, Menschen vor Gewalt zu schützen.
8: Familiengerichte können Täter mit dem Gesetz außerdem dazu verpflichten, an einem sozialen Trainingskurs oder einer Gewaltpräventionsberatung teilzunehmen. Bei der weiter andauernden Geiselnahme in einer Volksbankfiliale im rheinland-pfälzischen Sinzig sind nach Erkenntnissen der Polizei wohl keine Kunden unter den Geiseln. Es gäbe auch keine Erkenntnisse über Tote oder Verletzte. Der Einsatz laufe nach wie vor, die Lage sei statisch. Es handelt sich um eine Geiselnahme, das kann dauern, sagte ein Polizeisprecher. Die Polizei äußerte sich nicht dazu, ob Kontakt zu den Geiselnehmern besteht.
11: Und jetzt für euch das Südwesten-Update mit Talia Nürnberger. Auch Rheinland-Pfalz rechnet mit weniger Steuereinnahmen. Für das laufende Jahr liegen die Ergebnisse rund 750 Millionen Euro unter der Schätzung. Für das nächste Jahr wird ein Minus von 110 Millionen erwartet. Baden-Württembergs Ministerpräsident Winfried Kretschmann hat in Berlin seinen Abschied gefeiert. Unter anderem mit Angela Merkel, Olaf Scholz und Horst Seehofer. 4 Menschen sind beim Brand einer Autowerkstatt im Bruchköbel bei Frankfurt verletzt worden. Am frühen Morgen waren 2 Autos in Brand geraten.
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13: Auf der A48 Richtung Dernbach staut es sich zwischen Koblenz Nord und Höhr-Grenzhausen auf 3 Kilometern. Ihr verliert dort mindestens 31 Minuten. Auf der A60 Richtung Rüsselsheim gibt es zwischen Mainz-Laubenheim und Bischofsheim 1 Kilometer Stau. In der Gegenrichtung Richtung Mainz steht ihr zwischen Hechtsheim Ost und dem Kreuz Mainz Süd ebenfalls auf 1 Kilometer. Habt eine gute und sichere Fahrt.
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13: Bei euch in Ludwigshafen sind es aktuell 18 Grad. In Mutterstadt ebenfalls 18. Gernsheim meldet 19 Grad. In den nächsten Stunden ist es überwiegend mäßig bewölkt. Heute Nacht sinkt das Thermometer auf frische 10 Grad. Morgen wird es dann freundlich mit Sonne und Wolken bei bis zu 23 Grad.
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15: Wir drehen jetzt mal richtig gepflegt ein bisschen auf hier mit Blink 182, All the Small Things. Das ist der Freitagssound, den wir brauchen zum Ritt Richtung Wochenende. Dazu ist der Alice Cooper, Poison und Fall Out Boy featuring John Mayer. Cooler Mix, ich bin Olli Peral.

0: Boy featuring John Mayer, Beat It im Original Michael Jackson. Ganz genau, Viertel nach drei.
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0: Hier ist die Olli Peralta und willkommen zum neuen Album der Woche. Kommt aus dem Jahr 91, aus Berlin, mitten im Umbruch, aus der Zeit, alles wirkt neu, irgendwie ungewiss. Und genau jetzt steht ein Album, das für U2 alles veränderte. Achtung, Baby. Und ganz ehrlich, easy war das nicht. Während der Aufnahmen gab es ordentlich Stress in der Band. Die einen wollten komplett neue Wege gehen, moderner, experimenteller, während die anderen in der Band eher beim klassischen Sound bleiben wollten. Nicht so einfach. Wir gehen nochmal drauf, ein Welthit.

Das Album hat nicht nur im Studio funktioniert, live ist das Ganze komplett eskaliert, im positiven Sinne eskaliert. Die Zoo TV Tour wurde zu einer der krassesten Shows ihrer Zeit mit über 150 Konzerten, mehr als 5 Millionen Zuschauern und auf der Bühne riesige Screens, totale Reizüberflutung. U2, wie man sie noch nie erlebt hat.

daran sagen, Achtung Baby, nicht nur ein Album, das ist ein Wendepunkt. Ein Wendepunkt für die Band und irgendwie auch für die gesamte Rockmusik insgesamt bis heute. Hier ist eine der größten Rockballaden überhaupt. One, hier sind U2 aus dem Album der Woche. Achtung Baby.

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2: Was hab ich mich doch gefreut auf diesen Film. Als damals der Trailer von Joker 2 rauskam, war für mich schnell klar, das könnte der Film des Jahres werden. Und na klar, wenn man mit solchen Erwartungen reingeht, dann kann man eigentlich nur enttäuscht werden. Und ich wurde es leider auch ein bisschen. Und das hat nichts mit dem Bösewicht Joker selbst zu tun.
3: Vor 2 Jahren fegte der Name Arthur Fleck wie ein Hurricane durch Gotham.
4: Soll ich sie Arthur nennen oder Joker?
2: Denn Joaquin Phoenix verkörpert den nämlich mal wieder in bester Heath Ledger-Manier. Aber es ist halt einfach schon ein bisschen komisch, dass dieser Film einfach ein Musical ist.

0: Mit Lady Gaga als Harley Quinn hat man immerhin eine gute Musikerin an Bord geholt. Die nimmt auch einen riesen Teil in diesem Film ein. Denn im Streifen selbst geht es vor allem um ihre Beziehung zu Joker.
1: Kehren wir nochmal zurück zu jenem Abend auf der Bühne. Was hat sich geändert?
2: Ich sage Ihnen, was sich geändert hat. Ich bin nicht mehr allein.
0: Also, ich will jetzt nicht sagen, dass der Film schlecht sei. Das wäre unfair, das ist er nämlich wirklich nicht. Aber man muss auch so klar sagen, so stark wie der erste ist er nun mal nicht. Und diese ganzen musikalischen Einlagen, die passen da einfach nicht rein.
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7: Wie kann aus einer Sache, die zerstört, ein Friedenszeichen werden? Gerade heute, 81 Jahre nach dem Ende des Zweiten Weltkriegs in Europa, eine wichtige Frage. Ein wunderbares Beispiel, wie das gehen kann, gibt Michael Patrick Kelly mit seinem Projekt Peace Bells, also Friedensglocken. Diese Glocken sind gegossen aus alten Munitionsresten und Kriegsschrott. Das Metall, das einmal töten sollte, erklingt jetzt für den Frieden und ruft auf, dafür zu beten. Damit greift Michael Patrick ein uraltes Glaubensbild auf. Gott als Verwandler. Gott macht aus dem Tod Leben, versöhnt Streit und heilt, was verletzt ist. Seine Botschaft ist, selig sind die Friedenstiften. Frieden beginnt da, wo ihr dem Bösen die Macht nehmt, auch in euch selbst. Wenn ihr auch sowas wie Munition oder alten Schrott mit euch tragt, harte Gedanken, alte Wunden oder ganz andere Lasten, wollt ihr sie mit Gott teilen? Da könnten sie einen komplett neuen Klang bekommen.
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1: Auf der A61 Richtung Koblenz stockt der Verkehr zwischen dem Kreuz Mutterstadt und dem Kreuz Frankenthal auf 4 Kilometern. Ebenfalls auf der A48 Richtung Dernbach gibt es zwischen Koblenz Nord und Hörgrenzhausen 2 Kilometer Stau. Wir wünschen euch eine gute Fahrt.
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1: In Frankenthal sind es aktuell 19 Grad. In Eisenberg und Mutterstadt haben wir jeweils 18 Grad. In den nächsten Stunden ist es überwiegend mäßig bewölkt. Heute Nacht sinkt das Thermometer auf frische 10 Grad. Morgen wird es dann freundlich mit Sonne und Wolken bei bis zu 23 Grad.
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Seite nochmal ZZ Top mit Legs. 15.39 Uhr hier die Olli Peral Show am Freitag. Gleich die Rock and Pop News mit den Top 3 der Woche, also mit den drei wichtigsten Rock'n'Roll News. Mit dabei Kiss, die Toten Hosen und die Rolling Stones. So mögen wir das beste Rock and Pop für diesen Nachmittag. Jetzt Judas Priest mit Crown of Horns. 15.40 Uhr, die Olli Peral Show. Ausgabe Freitag, 8. Mai. Hallo.

0: Die Olli Peral Show, 15.43 Uhr haben wir es.
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0: Ja, heute mit unseren Top 3 News der Woche und Kinders, das lässt sich ganz einfach zusammenfassen. Die Rockgiganten sind wieder da. Wieder im Studio und das, obwohl sich die Band eigentlich schon verabschiedet hatte. In einem Interview haben sie verraten, dass sie sogar schon einen neuen Song fertig haben. Der kommt aus der Feder von Gitarrist Paul Stanley und der ist für Knaller wie Black Diamond zum Beispiel verantwortlich, ein großer Komponist. Wer das neue Material live sehen will, kann sich Tickets für ihre Avatar-Show in Las Vegas holen. Also Kiss in Las Vegas. Das wäre mal was.
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0: Und auch die Toten Hosen beweisen einmal mehr, dass Punk alles ist, nur nicht tot. Mit dem neuen Lied Schlechte Nachbarn machen sie Stimmung für ihr allerletztes Studioalbum Trink aus, wir müssen gehen. Dann nebenbei hauen sie auch noch ein Album voll mit Covern raus und das alles klingen, wie das klingen wird, hören wir schon in 3 Wochen, aber bis dahin muss ich wirklich sagen, nach diesem neuen Song bin ich mega gespannt auf das, was noch kommt von den Toten Hosen.
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0: Und die legendären Rolling Stones dürfen natürlich nicht fehlen heute in unseren Top 3. Ihr neues Album kommt im Juli. Und wie sie das angeteasert haben, ist einfach nur legendär. Zuerst gab es mysteriöse Poster, dann ein Single, die man nur auf Vinyl kaufen konnte. Dann noch mehr Poster und vorgestern endlich konkrete Infos rund um die nächste offizielle Single In The Stars. Ja, und die Fans, die feiern das aus gutem Grund. Die Singles versprechen nämlich klassisch gute Rolling Stones und das bei mehr als 60 Jahren Bandgeschichte. Wahnsinn. Und das waren die Rock'n'Pop News für diese

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4: Manchmal braucht es wohl auch ein bisschen Alkohol, um einen guten Namen zu finden. Oder ein bisschen Marihuana. So oder so ähnlich war das nämlich bei Green Day. Ob die Jungs bei der Namensfindung jetzt bekifft waren, das ist nicht bekannt. Es würde mich aber nicht wundern. Und beim Namen Green Day steckt zumindest mal ein bisschen Kifferhumor drin. In Kalifornien nennt man einen Green Day, also einen grünen Tag, nämlich einen Tag, an dem man nichts tut, außer eben einen durchziehen. So waren die Jungs halt drauf, als sie angefangen haben. Faul, laut und auf Krawall gebürstet. Der Name hat sich dann verselbstständigt.
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21: Ich bin Dirk Zeitler. Die Geiselnahme in einer Bankfiliale im rheinland-pfälzischen Sinzig ist laut Polizei beendet. Zwei Personen, bei denen es sich wohl um Opfer handele, seien unverletzt angetroffen worden, sagte ein Polizeisprecher. Tatverdächtige seien nicht gefunden worden. Die Fahndung nach ihnen laufe. Der Zugriff erfolgte durch Kräfte des Spezialeinsatzkommandos. 3 Monate nach dem Start des neuen Wehrdienstes hat die Bundeswehr erste Rekruten über ihre neue Anwerbeoffensive gewonnen. Das teilte das Verteidigungsministerium mit. Demnach wurden Musterungen durchgeführt und Interessierte eingeplant oder bereits eingestellt. Genaue Zahlen nannte ein Sprecher nicht.
22: Seit Januar fragt die Bundeswehr 18-Jährige aktiv, ob sie Lust hätten auf einen Wehrdienst. Über 200.000 Briefe wurden schon verschickt. Junge Männer müssen antworten, Frauen können es freiwillig tun und das machen bislang nur sehr wenige. Die Quote liege bei nur rund 3%. Von den angeschriebenen Männern hätten etwa 86% den Fragebogen fristgerecht beantwortet. Diejenigen, die nicht reagieren, bekommen eine Erinnerung. Wer sich weiter nicht rührt, dem droht ein Bußgeld von 250 Euro. Unter dem Motto "Nie wieder Wehrpflicht" haben heute in über 100 Städten junge Menschen gegen den Wehrdienst protestiert. Thomas Bremser, Nachrichtenredaktion.
21: Der Streit um die geplante steuerfreie Entlastungsprämie von bis zu 1.000 Euro geht weiter. Nach dem Nein des Bundesrats melden sich jetzt Wirtschaft, Länder und Opposition zu Wort. Sie kritisieren die Bundesregierung scharf.
23: Die Tarifgemeinschaft der Länder spricht von einem klaren Warnschuss an den Bund. Die Länder sagen nämlich, die Bundesregierung verspricht zwar Entlastungen, aber zahlen sollen am Ende vor allem Länder und Kommunen. Arbeitgeberverbände begrüßen wiederum den Stopp und warnen davor, Unternehmen mitten in der Krise zusätzlich zu belasten. Und auch aus der Opposition kommt scharfe Kritik. Grünen-Fraktionschefin Dröge spricht von einem Fiasko für Kanzler Merz und dessen Krisenpolitik. Zoe Tassovali, Nachrichtenredaktion.
21: Die britischen Rechtspopulisten von Reform UK haben bei den Kommunal- und Regionalwahlen in Großbritannien stark abgeschnitten. Die Partei von Brexit-Vorkämpfer Farage gewann hunderte Mandate in kommunalen Gremien in England hinzu. Größter Verlierer ist die regierende Labour-Partei von Premierminister Starmer. Trotzdem wies Starmer Rücktrittsforderungen zurück.
24: Und jetzt für euch das Südwesten-Update mit Talia Nürnberger. Auch CureVac-Mitarbeiter in Wiesbaden fürchten Kündigungen. Der Betriebsrat wirft BioNTech einen schweren Vertrauensbruch vor. Das Unternehmen hatte CureVac im Januar vollständig übernommen. Zuletzt wurden Standortschließungen angekündigt. Die Betreiberin der Völklinger Fischzuchtanlage hat Insolvenz angemeldet. Grund dafür sei der zuletzt entstandene Finanzierungsbedarf, der zu der angespannten wirtschaftlichen Situation geführt habe. Ein 25-jähriger Mann soll am Stuttgarter Hauptbahnhof einen Sicherheitsmitarbeiter der Bahn attackiert haben. Mehr dazu hört ihr in den News um 9:30.
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25: Auf der A3 Richtung Köln gibt es zwischen Neustadt an der Wied und Lohmar 9 Kilometer Stau. Ihr verliert dort mindestens 37 Minuten. Auf der A6 Richtung Kaiserslautern stockt der Verkehr zwischen dem Viernheimer Dreieck und dem Kreuz Frankenthal auf 5 Kilometern. Rechnet mit mindestens 7 Minuten Verzögerung. Auf der A8 Richtung Neunkirchen liegt zwischen Pirmasens-Winzeln und Walzhausen eine Plane auf der Fahrbahn. Habt eine gute und sichere Fahrt.
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25: Bei euch in Ladenburg sind es aktuell 18 Grad, in Heppenheim ebenfalls 18. Aus Bürstadt erreicht uns eine Meldung von 20 Grad. In den nächsten Stunden ist es überwiegend mäßig bewölkt. Heute Nacht sinkt das Thermometer auf frische 10 Grad. Morgen wird es dann freundlich mit Sonne und Wolken bei bis zu 23 Grad.
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26: Ja, ich sag's mal so, shot through the heart and you're to blame. Darling, you give love a bad name. Oder vielleicht doch eher im Original. Ja, klar, Original bitte. 16:04, weiter geht's durch die Rush Hour an diesem Freitag, 8. Mai, mit unserem coolen Mix. Bester Rock'n'Pop jetzt eben. Bon Jovi für euch, fahrt vorsichtig.

0: Genau, 16.15 Uhr und Männers, was haben wir wieder vergessen? Genau, wir haben vergessen, übermorgen ist Muttertag. Ja, deswegen nochmal auf vielfachen Wunsch und das erfüllt mich mit großem Stolz, die Sendung mit dem U. Hier ist die Sendung mit dem U, die Olli Peral Show. Am Sonntag ist Muttertag und da stellt sich eine wichtige Frage. Warum ist Mutti eigentlich die Beste? Wenn man sich das mal genauer anschaut, gibt es dafür mehrere wissenschaftlich, das sagen wir mal, sehr lebensnahe Gründe. Erstens, Mutti weiß Dinge. Zum Beispiel, wo deine Sachen sind. Auch die, von denen du sicher warst, dass sie für immer verschwunden sind. Man vermutet, sie hat einen geheimen Lageplan oder Augen im Hinterkopf. Klingt komisch, ist aber so. Zweitens, Mutti hat ein eingebautes Frühwarnsystem. Sie merkt sofort, wenn irgendwas komisch ist. Und mit komisch meint sie alles. Laune, Tonfall oder Mathearbeit. Das kann nerven, ist aber eigentlich ganz gut. Also ist die Antwort am Ende ganz einfach. Mutti ist die Beste, weil sie alles sieht, alles weiß und dich trotzdem mag. Und das schafft sonst auch keiner. Klingt komisch, ist aber so.
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2: Mit Lars Hinsberg und einer Menge Spannung in Non-Stop.
3: Ladies and Gentlemen, willkommen an Bord unseres Non-Stop-Fluges von New York nach London.
2: Stellt euch vor, ihr sitzt in einem Flugzeug, 12.000 Meter über dem Ozean, eingesperrt mit einem Mörder und einer tickenden Zeitbombe.
4: Jemand hat gedroht, alle 20 Minuten einen Passagier auf diesem Flug zu töten. Es sei denn, 150 Millionen Dollar werden auf dieses Konto überwiesen.
2: Genau das passiert nämlich Bill Marx in diesem Film. Der Air Marshal soll auf einem Flug zwischen New York und London für Sicherheit sorgen und steckt plötzlich mitten in einem dramatischen Fall.
5: Wir sind mitten über dem Atlantik, voll besetzt. Wie wird er damit durchkommen?
2: Es entwickelt sich ein spannender Wettlauf gegen die Zeit, in dem nicht nur seine Karriere, sondern schlussendlich auch das Leben aller Passagiere auf dem Spiel steht.
6: Agent Marx, das Konto, das Sie uns genannt haben, läuft auf Ihren Namen.
5: Was?
2: Im tödlichen Spiel des Erpressers gerät der Polizist selbst immer mehr in die Schusslinie und wird schließlich sogar zum Hauptverdächtigen.
7: Agent Marx, eine Kampfjet-Eskorte hat Sie im Visier. Können Sie mich verstehen?
8: Ich entführe dieses Flugzeug nicht! Ich will es retten!
2: Einmal mehr glänzt Liam Neeson hier als Hauptdarsteller an einem packenden Thriller, bei dem nicht nur Popcorn, sondern auch einige Fingernägel gekaut werden dürften.
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23: Talien Mannberger. Die Waffenverbotszone in Mannheim soll noch mindestens 2 Jahre gelten. Laut der Stadt werden die bestehenden Regeln außerdem verschärft. Ab Anfang Juni sind dort alle Messer ungeachtet ihrer Klingenlänge verboten. Davon betroffen sind weiterhin die Innenstadt, der Jungbusch, die Kurpfalzbrücke und Teile der Neckarstadt.

0: Betreiberin der Völklinger Fischzuchtanlage hat Insolvenz angemeldet. Laut der Infinite Sea GmbH sucht man europaweit nach Investoren. Man habe wegen einer drohenden Zahlungsunfähigkeit Insolvenz angemeldet, hieß es gegenüber der dpa. Das Unternehmen sei jüngst umstrukturiert und technisch verbessert worden. Der entstandene Finanzierungsbedarf habe zu der angespannten wirtschaftlichen Situation geführt. Auch CureVac-Mitarbeiter in Wiesbaden fürchten Kündigung. Der Betriebsrat wirft BioNTech einen schweren Vertrauensbruch vor. Das Unternehmen hatte CureVac im Januar vollständig übernommen. Zuletzt wurden Standortschließungen angekündigt. Am Stuttgarter Bahnhof wurde ein Sicherheitsmitarbeiter von einem Mann attackiert. Die Bundespolizei ermittelt.
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2: Auf der A6 Richtung Kaiserslautern stockt der Verkehr zwischen dem Viernheimer Dreieck und dem Kreuz Frankenthal auf 8 Kilometern. In der Gegenrichtung, Richtung Mannheim, gibt es stockenden Verkehr zwischen Kaiserslautern Einsiedlerhof und dem Dreieck Kaiserslautern auf 1 Kilometer. Auf der A48 Richtung Dernbach steht ihr zwischen Bendorf-Neuwied und Höhr-Grenzhausen 2 Kilometer im Stau. Habt eine gute und sichere Fahrt.
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2: In Mannheim zeigt das Thermometer 20 Grad. Frankenthal meldet ebenfalls 20 Grad. In Neustadt an der Weinstraße sind es 19 Grad. In den nächsten Stunden ist es überwiegend mäßig bewölkt. Heute Nacht sinkt das Thermometer auf frische 10 Grad. Morgen wird es dann freundlich mit Sonne und Wolken bei bis zu 23 Grad.
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2: Die Foo Fighters haben ihr neues Album Your Favorite Toy rausgebracht und die aktuelle Single heißt

0: insgesamt werden Dave Grohl und Co. auf dieser Scheibe wieder deutlich härter, lauter und einfach wieder hardrockiger.
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2: Hier sind die Foo Fighters mit Of All People. Yeah.

Hier ist die Olli Piral Show. Kleines Update für euch in Sachen 60 Second Spezial. In gut einer halben Stunde, 40 Minuten, gibt's die letzte Runde 60 Second Spezial für diese Woche. Aktuell führt Dennis aus Pirmasens mit 12 Punkten und da versucht nochmal der Michael aus Burg sein Glück dagegen zu halten. Lohnt sich in jedem Fall, denn es gibt für den Highscorer der Woche einen Strandkorb im Wert von 2000.

Billy Idol geht immer. Rebel Yell, das Ganze natürlich für euch in der Olivia Hall Show. 16.48 Uhr, kommt weiter gut durch. Lasst euch nicht ärgern und genießt den Sound. Bester Rock und Pop jetzt mit den

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8: Ich bin Dirk Zeitler. Die geplante Prämie von bis zu 1.000 Euro zur Entlastung der Arbeitnehmer steht auf der Kippe. Der Bundesrat hat die Maßnahmen zur Abfederung der wegen des Iran-Kriegs drastisch gestiegenen Energiepreise vorerst gestoppt. Für die ohnehin schon kriselnde Bundesregierung bedeutet die überraschende Ablehnung eine weitere bittere Schlappe nur 2 Tage nach ihrem einjährigen Jahrestag. Ob die Prämie nun überhaupt noch eine Chance hat, ist fraglich. Der Bundesrat hat auch den Weg für Public Viewing Events während der anstehenden Fußball-WM freigemacht. Damit werden öffentliche Übertragungen von WM-Spielen auch nach 22 Uhr möglich.
9: Warme Sommernächte und gemeinsam Fußball schauen. Genau das dürfte bei der WM jetzt vielerorts möglich bleiben. Denn gerade bei diesem Turnier laufen viele Spiele mitten in der Nacht hier bei uns in Deutschland. Die Behörden vor Ort dürfen Public Viewings deshalb auch nach 22 Uhr erlauben, sollen dabei aber weiter auf den Lärmschutz achten. Heißt, Fußballstimmung ja, aber die Nachbarn sollen trotzdem nicht gestört werden. Die Vorrundenspiele der deutschen Mannschaft sind um 19 bzw. 22 Uhr. Zoe Tassovali, Nachrichtenredaktion.
8: 3 Monate nach dem Start des neuen Wehrdienstes hat die Bundeswehr erste Rekruten über ihre neue Anwerbeoffensive gewonnen. Das teilte das Verteidigungsministerium in Berlin mit. Demnach wurden Musterungen durchgeführt und Interessierte eingeplant oder bereits eingestellt. Genaue Zahlen nannte ein Sprecher nicht.
10: Seit Januar fragt die Bundeswehr 18-Jährige aktiv, ob sie Lust hätten auf einen Wehrdienst. Über 200.000 Briefe wurden schon verschickt. Junge Männer müssen antworten, Frauen können es freiwillig tun und das machen bislang nur sehr wenige. Die Quote liege bei nur rund 3%. Von den angeschriebenen Männern hätten etwa 86% den Fragebogen fristgerecht beantwortet. Diejenigen, die nicht reagieren, bekommen eine Erinnerung. Wer sich weiter nicht rührt, dem droht ein Bußgeld von 250 Euro. Thomas Bremser, Nachrichtenredaktion.
8: Die Geiselnahme in einer Bankfiliale im Rheinland-Pfälzischen Sinzig ist beendet. 2 Personen, bei denen es sich wohl um Opfer handele, seien unverletzt angetroffen worden, sagte ein Polizeisprecher. Tatverdächtige seien nicht gefunden worden. Die Fahndung nach ihnen laufe.
11: Und jetzt für euch das Südwesten-Update mit Talian Wanberger. Auch CuraVac-Mitarbeiter in Wiesbaden fürchten Kündigung. Der Betriebsrat wirft BioNTech einen schweren Vertrauensbruch vor. Das Unternehmen hatte CuraVac im Januar vollständig übernommen. Zuletzt wurden Standortschließungen angekündigt. Die Betreiberin der Völklinger Fischzuchtanlage hat Insolvenz angemeldet. Grund dafür sei der zuletzt entstandene Finanzierungsbedarf, der zu der angespannten wirtschaftlichen Situation geführt habe. Ein 25-jähriger Mann soll am Stuttgarter Hauptbahnhof einen Sicherheitsmitarbeiter der Bahn attackiert haben. Mehr dazu hört ihr in den News um 9:30.
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12: Auf der A6 Richtung Mannheim gibt es zwischen Kaiserslautern Einsiedlerhof und dem Dreieck Kaiserslautern 3 Kilometer stockenden Verkehr. In der Gegenrichtung, Richtung Kaiserslautern, steht ihr zwischen dem Kreuz Landstuhl West und Rammstein-Miesenbach auf 1 Kilometer. Auf der A3 Richtung Frankfurt zwischen Dierdorf und Ransbach-Baumbach gibt es 1 Kilometer Stau. Gute Fahrt.
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12: In Bad Dürkheim haben wir aktuell 19 Grad, in Heddesheim ebenfalls 19 und auch Grünstadt meldet 19 Grad. In der Nacht sinkt das Thermometer auf frische 8 Grad. So wird das Wetter morgen. Es erwartet euch ein Tag mit Sonne und Wolken bei anfangs 8 Grad. Im Laufe des Tages steigt das Thermometer auf angenehme 21 Grad an.
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14: Ja, ich bin tatsächlich ganz real, also nichts mit künstlich und so und KI. Nee. Hier ist Olli Peral. Schönen guten Abend, schön, dass ihr mit dabei seid. Jetzt gleich die entscheidende Runde bei 60 Second Spezial der schnellsten Wissensrallye der Welt. Dennis aus Pirmasens führt mit 12 Punkten. Letzte Chance dagegen zu halten, jetzt gleich für Michael aus Burg. Und ihr könnt euch ja schon mal für die Runden für die nächste Woche anmelden. Entweder über unsere App oder die Homepage.

0: Steven Tyler von Aerosmith hat sich im Laufe der Jahrzehnte auch die Stimme weggerockt. Vielleicht gibt es ein Comeback in diesem Jahr, schauen wir mal. Crazy, best rock and pop, Deich The Police with So Lonely. 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
0: Und mit dabei ist jetzt der Michael aus Burg. Hallo Michael.
3: Ja, moin Olli.
0: Wir haben insgesamt 3 Mitstreiter aus Burg in dieser Woche. Was ist da los? Ist ein Nerv?
3: Ja, alle Gewinnspiel verrückt, ja, anscheinend.
0: Das glaube ich auch. Der Preis ist auch ziemlich verrückt, nämlich richtig hochwertig. Einen echten, richtig klassischen Strandkorb im Wert von 2000 Euro zur Verfügung gestellt von knutzen.de. Könnt ihr gebrauchen? Habt ihr Platz oder nur einen kleinen Balkon? Geht.
3: Ja, das wäre cool. Wir haben eine große Terrasse, da würde sich ein Strandkorb gut machen.
0: Und wir liefern, also da muss kein Hänger oder was bestellt werden, geht direkt nach Haus. So, jetzt haben wir alles soweit besprochen. Dennis aus Pirmasens führt mit 12 Punkten. Das ist die Hausnummer, die du überspringen musst.
3: Ja, schauen wir mal.
0: 12 oder 13 Punkte. Bei 12 gibt's dann Platz erstmal im Lostopf und dann ziehe ich einen Gewinner. Jetzt wollen wir mal Punkte machen. Komm, ich starte den Zufallsgenerator, einen Stopp von dir. Achtung!
1: Stopp! Ja. Wissensgebiet Film und Fernsehen.
0: Aber für mich wäre es nicht so.
3: Nee. Also mit Schauspielern und so kenne ich mich auch nicht wirklich aus.
0: Wir hoffen das Beste. Frage Nummer 1. Ja. In welchem Zombie-Film spielt Brad Pitt die Hauptrolle? World War und dann? Sie. Wie heißt ein sehr bekannter britischer TV-Koch? Jamie?
3: Oliver.
0: Ja, lass mal gelten. Komm. Wer ist der Regisseur von Reservoir Dogs? Quentin?
3: Tarantino.
0: Wonach benennen sich die Kriminellen im Haus des Geldes? Nach Ländern oder nach Städten?
3: Nach Städten.
0: Wann erschien der Film Queen-Film Bohemian Rhapsody? 2015 oder 18?
3: 18.
0: Wer spielte die Hauptrolle im Drama Castaway Verschollen? Das war Tom?
3: Hanks.
0: Mit was für einer Waffe jagt Jack Nicholson seinem Sohn in The Shining hinterher? Mit einer Pistole oder einer Axt?
3: Eine Axt.
0: Ab wie viel Uhr beginnt die Primetime im deutschen Fernsehen?
3: 20 Uhr.
0: Ah, 20:15. Was wurde bei Oppenheimer in der Wüste getestet?
3: Keine Ahnung.
0: Atombombe. Welche Rocksängerin spielt im dritten Teil von Mad Max mit? Tina?
3: Turner.
0: Welches Filmmonster droht seit mehr als 70 Jahren wiederholt Tokio zu zerstören?
3: Godzilla.
0: Filme, in denen, das sind 60 Sekunden rum. Ich habe irgendwie Knoten in den Stimmbändern, also geht gar nichts mehr.
3: Ja, ich glaube, glaub ich auch so nicht gereicht.
0: Die 12 haben wir knapp verpasst, wir haben aber immerhin 8 richtige Antworten.
3: Oh, na, immerhin.
0: Ich finde zum Einstieg ins Wochenende ganz ordentlich.
3: Ja, dann Glückwunsch an Dennis.
0: Also, genau. Oder? Ich gratuliere auch, gibt auch einen kleinen Trommelwirbel und zack. Und damit ist er offiziell Gewinner, der Dennis aus Pirmasens. Du hast aber auch gut mitgerockt. Ja, Grüße rüber, schönes Wochenende.
3: Ja, ebenso.
0: Mach's gut. Ciao.

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0: Talia Nürnberger. Die Waffenverbotszone in Mannheim soll noch mindestens 2 Jahre gelten. Laut der Stadt werden die bestehenden Regeln außerdem verschärft. Ab Anfang Juni sind dort alle Messer ungeachtet ihrer Klingenlänge verboten. Davon betroffen sind weiterhin die Innenstadt, der Jungbusch, die Kurpfalzbrücke und Teile der Neckarstadt. Die Verbotszeiten bleiben bestehen. Grund für die Neuregelung sei eine Änderung des Waffengesetzes. Auch habe man bei Kontrollen in den letzten Monaten zahlreiche Messer- und Schreckschusswaffen sichergestellt. Das neue generelle Messerverbot solle potenzielle Täter jetzt abschrecken und so Straftaten verhindern. Bei Verstößen muss mit Bußgeldern von bis zu 10.000 Euro gerechnet werden. Und außerdem aktuell im Südwesten. Die Betreiberin der Völklinger Fischzuchtanlage hat Insolvenz angemeldet. Laut der Infinite Sea GmbH sucht man europaweit nach Investoren. Man habe wegen einer drohenden Zahlungsunfähigkeit Insolvenz angemeldet, hieß es gegenüber der dpa. Das Unternehmen sei jüngst umstrukturiert und technisch verbessert worden. Der entstandene Finanzierungsbedarf habe zu der angespannten wirtschaftlichen Situation geführt. Auch CureVac-Mitarbeiter in Wiesbaden fürchten Kündigung. Der Betriebsrat wirft BioNTech einen schweren Vertrauensbruch vor. Das Unternehmen hatte CureVac im Januar vollständig übernommen. Zuletzt wurden Standortschließungen angekündigt. Am Stuttgarter Bahnhof wurde ein Sicherheitsmitarbeiter von einem Mann attackiert. Die Bundespolizei ermittelt.
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2: Auf der A3 Richtung Frankfurt gibt es zwischen Montabaur und Dietz 1 Kilometer Stau. Ihr verliert dort mindestens 3 Minuten. Auf der A6 Richtung Kaiserslautern rollt der Verkehr zwischen Enkenbach-Alsenborn und Kaiserslautern-Ost nur zäh. Ebenfalls Richtung Kaiserslautern stockt es zwischen Kaiserslautern-Einsiedlerhof und Kaiserslautern-West auf 3 Kilometern. Wir wünschen euch eine gute Fahrt.
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2: Bei euch in Bürstadt sind es aktuell 19 Grad. In Worms messen wir 20 und Mutterstadt meldet 18 Grad. In der Nacht sinkt das Thermometer auf frische 8 Grad. So wird das Wetter morgen. Es erwartet euch ein Tag mit Sonne und Wolken bei anfangs 8 Grad. Im Laufe des Tages steigt das Thermometer auf angenehme 21 Grad an.

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1: 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Eric Clapton ist am Start und wird all seine großen Hits abliefern. 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Ab 200 Euro geht's los. 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Karten kosten hier um die 50 Euro.
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15: Ich bin Dirk Zeitler. Die geplante Prämie von bis zu 1.000 Euro zur Entlastung der Arbeitnehmer steht auf der Kippe. Der Bundesrat hat die Maßnahme zur Abfederung der wegen des Iran-Kriegs drastisch gestiegenen Energiepreise vorerst gestoppt.
16: Die Tarifgemeinschaft der Länder spricht von einem klaren Warnschuss an den Bund. Die Länder sagen nämlich, die Bundesregierung verspricht zwar Entlastungen, aber zahlen sollen am Ende vor allem Länder und Kommunen. Arbeitgeberverbände begrüßen wiederum den Stopp und warnen davor, Unternehmen mitten in der Krise zusätzlich zu belasten. Und auch aus der Opposition kommt scharfe Kritik. Grünen-Fraktionschefin Dröge spricht von einem Fiasko für Kanzler Merz und dessen Krisenpolitik. Zoe Tassovali, Nachrichtenredaktion.
15: Zum Schutz von Opfern häuslicher Gewalt hat der Bundestag eine Regelung zur elektronischen Fußfessel beschlossen. In zweiter und dritter Lesung stimmten neben den Koalitionsfraktionen Union und SPD auch die AfD und die Grünen zu.
0: Häusliche Gewalt treffe Frauen dort, wo sie sich eigentlich sicher fühlen sollten. Das könne niemanden kalt lassen, so Justizministerin Hubig. Das beschlossene Gesetz besteht aus zwei Teilen. Darf sich ein Täter zum Beispiel seiner Frau oder Ex-Freundin nicht mehr nähern, kann er zum Tragen einer elektronischen Fußfessel verpflichtet werden. Kommt er der Frau trotz Verbot zu nahe, wird sofort Alarm ausgelöst und die Betroffene gewarnt. Außerdem sollen Familiengerichte Gewalttäter zu Maßnahmen wie Anti-Aggressionstrainings verpflichten können. Katrin Müller, Nachrichtenredaktion.
15: Nach einer möglichen Geiselnahme in einer Bankfiliale im rheinland-pfälzischen Sinzig fahndet die Polizei nach den Tätern. Spezialkräfte hatten am Morgen nach einem Alarm in der Bank in dem Ort Position bezogen. Sie betraten nach etwa 6 Stunden das Gebäude und trafen einem Sprecher zufolge 2 Personen unverletzt an, bei denen es sich wohl um Opfer handele. Tatverdächtige seien nicht gefunden worden. Die Fahndung nach ihnen laufe. Im Fall der in die Uniklinik Düsseldorf gebrachten Hantavirus-Kontaktperson vom Kreuzfahrtschiff Hondius kann den Ärzten zufolge noch keine Entwarnung gegeben werden. Wir haben keine Viren nachgewiesen, sagte der Bereichsleiter Tropenmedizin, Oberarzt Thorsten Feld. Die Kontaktperson könne dennoch infiziert sein, aber innerhalb der Inkubationszeit. Erst einmal sei es erfreulich, dass der klinische Zustand weiter gut und stabil sei.
17: Und jetzt für euch das Südwesten-Update mit Talia Nürnberger. Auch CureVac-Mitarbeiter in Wiesbaden fürchten Kündigungen. Der Betriebsrat wirft BioNTech einen schweren Vertrauensbruch vor. Das Unternehmen hatte CureVac im Januar vollständig übernommen. Zuletzt wurden Standortschließungen angekündigt. Die Betreiberin der Völklinger Fischzuchtanlage hat Insolvenz angemeldet. Grund dafür sei der zuletzt entstandene Finanzierungsbedarf, der zu der angespannten wirtschaftlichen Situation geführt habe. Ein 25-jähriger Mann soll am Stuttgarter Hauptbahnhof einen Sicherheitsmitarbeiter der Bahn attackiert haben. Mehr dazu hört ihr in den News um 9:30.
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18: Auf der A60 Richtung Mainz gibt es zwischen Hechtsheim Ost und dem Mainzer Kreuz Süd 1 Kilometer Stau. Auf der A48 Richtung Dernbach steht ihr zwischen Bendorf-Neuwied und Hörgrenzhausen ebenfalls 1 Kilometer. Auf der A60 Richtung Kaiserslautern stockt der Verkehr zwischen Mannheim-Sandhofen und Ludwigshafen-Nord auf 1 Kilometer. Habt eine gute und sichere Fahrt.
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18: In Worms zeigt das Thermometer 20 Grad, in Bürstadt 19 und auch Gernsheim meldet 20 Grad. In der Nacht sinkt das Thermometer auf frische 8 Grad. So wird das Wetter morgen. Es erwartet euch ein Tag mit Sonne und Wolken bei anfangs 8 Grad. Im Laufe des Tages steigt das Thermometer auf angenehme 21 Grad an.
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19: So, Kinders, die nächste Runde geht auf mich und das bedeutet 3 knusprige Songs in Sachen bester Rock'n'Pop. Gleich mit dabei die Red Hot Chili Peppers, Californication. Außerdem aktuelles von Kindred, Can I Get A heißt die Nummer. Und den Auftakt, den haben wir reserviert für Rainbow, Since You Have Been Gone. Das Ganze für euch natürlich in der Olli Peral Show. Die läuft bis 20 Uhr. Schönen guten Abend, fahrt vorsichtig und hallo.

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1: Stellt euch eine Stadt vor, die wie ein riesiges Schachbrett aufgebaut ist. Das ist Mannheim. Im 17. Jahrhundert hat der Kurfürst Friedrich IV. Die Stadt neu planen lassen und das in einem ungewöhnlichen Layout. Ein Rastersystem aus Quadraten. Die Idee war, eine klar geordnete Stadtstruktur zu schaffen, die den Verkehr erleichtert und die Verwaltung vereinfacht. Also kein Gewirr aus engen Gassen und Querstraßen. In der Mannheimer Innenstadt findet man sich schnell zurecht. Die Idee war eigentlich ganz schlau, aber die Nummerierungen von den Straßen können manchmal wie so ein labyrinthartiges Puzzle wirken. Hey, wenn du Lust auf ein Bier hast, komm nachher zu mir. Ich wohne in der Q511? Klingt irgendwie komisch, aber die Mannheimer haben sich dran gewöhnt. Klar strukturiert ist es auf jeden Fall und ich meine, das hat ja eigentlich auch was traditionell Deutsches an sich. Und so bleibt die Quadratstadt auch heute noch ein Markenzeichen von Mannheim. Falls ihr also demnächst online euren alten Staubsauger verkauft und eine Adresse aus Buchstaben und Zahlen bekommt, wundert euch nicht, da könnt ihr euch ziemlich sicher sein, wo das Paket hingeht.
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8: Talien Mannberger. Die Waffenverbotszone in Mannheim soll noch mindestens 2 Jahre gelten. Laut der Stadt werden die bestehenden Regeln außerdem verschärft. Ab Anfang Juni sind dort alle Messer ungeachtet ihrer Klingenlänge verboten. Davon betroffen sind weiterhin die Innenstadt, der Jungbusch, die Kurpfalzbrücke und Teile der Neckarstadt. Die Verbotszeiten bleiben bestehen. Grund für die Neuregelung sei eine Änderung des Waffengesetzes. Auch habe man bei Kontrollen in den letzten Monaten zahlreiche Messer- und Schreckschusswaffen sichergestellt. Das neue generelle Messerverbot solle potenzielle Täter jetzt abschrecken und so Straftaten verhindern. Bei Verstößen muss mit Bußgeldern von bis zu 10.000 Euro gerechnet werden. Und außerdem aktuell im Südwesten. Die Betreiberin der Völklinger Fischzuchtanlage hat Insolvenz angemeldet. Laut der Infinite Sea GmbH sucht man europaweit nach Investoren. Man habe wegen einer drohenden Zahlungsunfähigkeit Insolvenz angemeldet, hieß es gegenüber der dpa. Das Unternehmen sei jüngst umstrukturiert und technisch verbessert worden. Der entstandene Finanzierungsbedarf habe zu der angespannten wirtschaftlichen Situation geführt. Auch CureVac-Mitarbeiter in Wiesbaden fürchten Kündigung. Der Betriebsrat wirft BioNTech einen schweren Vertrauensbruch vor. Das Unternehmen hatte CureVac im Januar vollständig übernommen. Zuletzt wurden Standortschließungen angekündigt. Am Stuttgarter Bahnhof wurde ein Sicherheitsmitarbeiter von einem Mann attackiert. Die Bundespolizei ermittelt.
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9: Auf der A61 Richtung Koblenz zwischen Dorsheim und Stromberg gibt es dichten Verkehr. Auf der A48 Richtung Dernbach steht ihr zwischen Bendorf-Neuwied und Hörgrenzhausen 1 Kilometer. Auf der A6 Richtung Kaiserslautern zwischen Frankenthal und dem Kreuz Frankenthal gibt es ebenfalls 1 Kilometer Stau. Gute Fahrt.
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9: In Ludwigshafen sind es aktuell 19 Grad, auch in Viernheim haben wir 19 Grad, in Bürstadt messen wir 20 Grad. In der Nacht sinkt das Thermometer auf frische 8 Grad. So wird das Wetter morgen. Es erwartet euch ein Tag mit Sonne und Wolken bei anfangs 8 Grad. Im Laufe des Tages steigt das Thermometer auf angenehme 21 Grad an.
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1: Dass zwei Brüder eine Rockband gründen, das hat Tradition. Eddie und Alex Van Halen zum Beispiel oder natürlich Malcolm und

0: aber auch Joel und Ryan O'Keefe haben das bei Airborne erfolgreich getan. Und die Jungs aus Warrnambool, Australia, haben wieder eine fette neue Nummer am Start.
1: Neu und angesagt.
0: Hier sind Airborne mit Alive After Death.
1: Yes.

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1: Heute mit unseren Top 3 News der Woche und Kinders, das lässt sich ganz einfach zusammenfassen. Die Rockgiganten sind wieder da. Wieder im Studio und das, obwohl sich die Band eigentlich schon verabschiedet hatte. In einem Interview haben sie verraten, dass sie sogar schon einen neuen Song fertig haben. Der kommt aus der Feder von Gitarrist Paul Stanley und der ist für Knaller wie Black Diamond zum Beispiel verantwortlich, ein großer Komponist. Wer das neue Material live sehen will, kann sich Tickets für ihre Avatar-Show in Las Vegas holen. Also Kiss in Las Vegas. Das wäre mal was.
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1: Und auch die Toten Hosen beweisen einmal mehr, dass Punk alles ist, nur nicht tot. Mit dem neuen Lied Schlechte Nachbarn machen die Stimmung für ihr allerletztes Studioalbum Trink aus, wir müssen gehen. Dann nebenbei hauen sie auch noch ein Album voll mit Covern raus und das alles klingen, wie das klingen wird, hören wir schon in 3 Wochen, aber bis dahin muss ich wirklich sagen, nach diesem neuen Song bin ich mega gespannt auf das, was noch kommt von den Toten Hosen.
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1: Und die legendären Rolling Stones dürfen natürlich nicht fehlen heute in unseren Top 3. Ihr neues Album kommt im Juli. Und wie sie das angeteasert haben, ist einfach nur legendär. Zuerst gab es mysteriöse Poster, dann ein Single, die man nur auf Vinyl kaufen konnte. Dann noch mehr Poster und gestern endlich konkrete Infos rund um die nächste offizielle Single In The Stars. Ja, und die Fans, die feiern das aus gutem Grund. Die Singles versprechen nämlich klassisch gute Rolling Stones und das bei mehr als 60 Jahren Bandgeschichte. Wahnsinn. Und das waren die Rock'n'Pop News für diese Woche.

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6: Ich bin Dirk Zeitler. Die geplante Prämie von bis zu 1.000 € zur Entlastung der Arbeitnehmer steht auf der Kippe. Der Bundesrat hat die Maßnahmen zur Abfederung der wegen des Iran-Kriegs drastisch gestiegenen Energiepreise vorerst gestoppt. Beschlossen hat die Länderkammer dagegen neue Regeln für die staatlich geförderte private Altersvorsorge.
7: Neu ist vor allem, Sparer können künftig selbst entscheiden, wie viel Risiko sie eingehen wollen. Es gibt sichere Modelle mit vollständiger Garantie, aber auch Varianten mit weniger Absicherung und dafür höheren Renditechancen. Der Staat unterstützt das Ganze weiter mit Zuschüssen. Besonders Familien profitieren zusätzlich über Kinderzulagen. Zoe Tassovali, Nachrichtenredaktion.
6: Deutschland hinkt 5 Wochen vor Inkrafttreten der europäischen Asylreform bei den Vorbereitungen zur Umsetzung des Vorhabens hinterher. Die EU-Kommission fordert die Bundesregierung und weitere Mitgliedsländer unter anderem dazu auf, dringend Kapazitäten für Asylgrenzverfahren etwa an Flughäfen aufzubauen. 15 andere EU-Staaten hätten in diesem Bereich inzwischen die notwendigen Maßnahmen getroffen. Zum Schutz von Opfern häuslicher Gewalt hat der Bundestag eine Regelung zur elektronischen Fußfessel beschlossen. In zweiter und dritter Lesung stimmten neben den Koalitionsfraktionen Union und SPD auch die AfD und die Grünen zu.
8: Häusliche Gewalt treffe Frauen dort, wo sie sich eigentlich sicher fühlen sollten. Das könne niemanden kalt lassen, so Justizministerin Hubig. Das beschlossene Gesetz besteht aus 2 Teilen. Darf sich ein Täter zum Beispiel seiner Frau oder Ex-Freundin nicht mehr nähern, kann er zum Tragen einer elektronischen Fußfessel verpflichtet werden. Kommt er der Frau trotz Verbot zu nahe, wird sofort Alarm ausgelöst und die Betroffene gewarnt. Außerdem sollen Familiengerichte Gewalttäter zu Maßnahmen wie Anti-Aggressionstrainings verpflichten können. Katrin Müller, Nachrichtenredaktion.
6: Nach einer möglichen Geiselnahme in einer Bankfiliale im rheinland-pfälzischen Sinzig gehen die Ermittler derzeit von mindestens einem Täter aus, der auch Beute gemacht hat. Der Mann soll einen Mitarbeiter eines Geldtransportunternehmens gegen 9 Uhr abgepasst und ihm einen Behälter mit Bargeld abgenommen haben, wie die Polizei mitteilte. Anschließend habe er 2 Personen in einem separaten Raum in der Volksbank eingeschlossen. Vermutlich hat er noch vor dem Eintreffen der Polizei die Bank verlassen.
9: Und jetzt für euch das Südwesten-Update mit Talien Wernberger. Auch CureVac-Mitarbeiter in Wiesbaden fürchten Kündigungen. Der Betriebsrat wirft BioNTech einen schweren Vertrauensbruch vor. Das Unternehmen hatte CureVac im Januar vollständig übernommen. Zuletzt wurden Standortschließungen angekündigt. Die Betreiberin der Völklinger Fischzuchtanlage hat Insolvenz angemeldet. Grund dafür sei der zuletzt entstandene Finanzierungsbedarf, der zu der angespannten wirtschaftlichen Situation geführt habe. Ein 25-jähriger Mann soll am Stuttgarter Hauptbahnhof einen Sicherheitsmitarbeiter der Bahn attackiert haben. Mehr dazu hört ihr in den News um 9:30.
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10: Auf der A3 Richtung Köln steht ihr zwischen Dierdorf und Neuwied auf 1 Kilometer im Stau. Auf der A61 Richtung Ludwigshafen liegt zwischen der Talbrücke Moseltal und Koblenz-Dieblich verlorene Ladung auf der Fahrbahn. Dabei handelt es sich um Kunststoffteile. Auf der A48 Richtung Dernbach rollt der Verkehr zwischen Bendorf-Neuwied und Hörgrenzhausen nur zäh. Wir wünschen euch eine gute Fahrt.
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10: Bei euch in Heddesheim sind es aktuell 19 Grad, in Neustadt an der Weinstraße ebenfalls 19 und Heppenheim meldet 18 Grad. In der Nacht sinkt das Thermometer auf frische 8 Grad. So wird das Wetter morgen. Es erwartet euch ein Tag mit Sonne und Wolken bei anfangs 8 Grad. Im Laufe des Tages steigt das Thermometer auf angenehme 21 Grad an.
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11: Wir können das Zeit für richtig gute Laune, denn es geht doch sehr deutlich jetzt Richtung Wochenende. Und dazu Cover schlägt Original oder Original schlägt die Coverversion. Macht immer wahnsinnig viel Spaß mit euch, eine auszusuchen, die dann das Rennen macht. Und heute geht es um Summer of 69 von Bryan Adams. Und gecovert das Ganze von Bowling for Soup. Welche Band dahinter steht und wie Summer of 69 von der Band klingt, das hören wir gleich in 10 Minuten hier in der Olli Peralt Show. Fahrt vorsichtig und schönen guten Abend nochmal. Hallo!

0: Original oder Cover? Das ist hier die Frage.
1: Wir gehen zurück ins Jahr 1985. Der Kanadier Bryan Adams veröffentlichte das Album Reckless, auf dem sich der Titel Summer of 69 befindet. Der Text ein Lobgesang über die Zeit der eigenen Jugend, die beste Zeit meines Lebens, damals im Summer of 69. In einem Interview stellte Bryan Adams übrigens klar, dass der Text keinen autobiografischen Hintergrund hat. Besonders kreative Köpfe meinten dagegen, der Text beziehe sich auf die sexuelle Vorliebe 69. Der Song von Bryan Adams floppte allerdings als Singleauskopplung und brauchte viele Jahre, um sich seinen Kultstatus zu erkämpfen. Mittlerweile ist Summer of 69 natürlich sowas wie eine musikalische Visitenkarte von Bryan Adams. Und damit sind wir beim Cover, kommt von der amerikanischen Pop-Punk-Band Bowling for Soup. Sie stellen vor allem den Spaßfaktor in den Vordergrund. Bowling for Soup ist ja bekannt dafür, beliebte Songs auf ihre ganz eigene Art und Weise zu interpretieren und den Titeln so einen frischen, unverwechselbaren Sound zu geben. Und genau das haben sie auch mit Summer of 69 gemacht. Kam ja raus im Jahr 2005 und war Teil ihres Albums Bowling for Soup Goes to the Movies, eine Ansammlung von Coversongs und Tracks, die Band vor allem für Filme und TV-Serien aufgenommen hat.

0: also Bowling for Soup oder Bryan Adams? Das ist hier die Frage.
1: Hallo Olli.
0: Hallo.
1: Grüße vom Alex aus Oldenburg.
0: Na klar.
1: Die Sonne scheint, das Wochenende naht und Summer of 69 in Cover oder Original. Kann eigentlich nicht schöner werden. Und tatsächlich ist das Cover dann ja auch endlich mal erfrischend, neuer, ein bisschen rockiger. Und wenn ich ganz ehrlich bin, ja, wir feiern die Hymne von Bryan Adams alle. Und ja, ich kann sie nicht mehr hören. Das wäre bei eurem Songtest so ein typisches, zu oft gespielt, überhört. Seit Jahren. Also bitte, Bowling for Sue, das Cover, einmal ein frisches, freches, rockiges Summer of 69. Das fände ich total klasse. Tschüss.
0: Tschüss, also ganz ehrlich, Alexander, wirklich ganz ehrlich jetzt, wir kennen uns schon ein bisschen länger, aber das unterschreibe ich zu 100%. Cover schlägt Original, hier sind Bowling for Soup in der Olli Peral Show.

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9: Talien Mannberger. Die Waffenverbotszone in Mannheim soll noch mindestens 2 Jahre gelten. Laut der Stadt werden die bestehenden Regeln außerdem verschärft. Ab Anfang Juni sind dort alle Messer ungeachtet ihrer Klingenlänge verboten. Davon betroffen sind weiterhin die Innenstadt, der Jungbusch, die Kurpfalzbrücke und Teile der Neckarstadt. Die Verbotszeiten bleiben bestehen. Grund für die Neuregelung sei eine Änderung des Waffengesetzes. Auch habe man bei Kontrollen in den letzten Monaten zahlreiche Messer- und Schreckschusswaffen sichergestellt. Das neue generelle Messerverbot solle potenzielle Täter jetzt abschrecken und so Straftaten verhindern. Bei Verstößen muss mit Bußgeldern von bis zu 10.000 Euro gerechnet werden. Und außerdem aktuell im Südwesten. Die Betreiberin der Völklinger Fischzuchtanlage hat Insolvenz angemeldet. Laut der Infinite Sea GmbH sucht man europaweit nach Investoren. Man habe wegen einer drohenden Zahlungsunfähigkeit Insolvenz angemeldet, hieß es gegenüber der dpa. Das Unternehmen sei jüngst umstrukturiert und technisch verbessert worden. Der entstandene Finanzierungsbedarf habe zu der angespannten wirtschaftlichen Situation geführt. Auch CureVac-Mitarbeiter in Wiesbaden fürchten Kündigung. Der Betriebsrat wirft BioNTech einen schweren Vertrauensbruch vor. Das Unternehmen hatte CureVac im Januar vollständig übernommen. Zuletzt wurden Standortschließungen angekündigt. Am Stuttgarter Bahnhof wurde ein Sicherheitsmitarbeiter von einem Mann attackiert. Die Bundespolizei ermittelt.
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10: Auf der A3 Richtung Köln zwischen Dierdorf und Neuwied gibt es 3 Kilometer Stau. Ihr verliert dort mindestens 21 Minuten. Gute Fahrt.
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10: In Neustadt an der Weinstraße zeigt das Thermometer aktuell 18 Grad. Worms

Hier ist die Sendung mit dem U, die Olli Peral Show. Am Sonntag ist Muttertag und da stellt sich eine wichtige Frage. Warum ist Mutti eigentlich die Beste? Wenn man sich das mal genauer anschaut, gibt es dafür mehrere wissenschaftlich, das sagen wir mal, sehr lebensnahe Gründe. Erstens, Mutti weiß Dinge. Zum Beispiel, wo deine Sachen sind. Auch die, von denen du sicher warst, dass sie für immer verschwunden sind. Man vermutet, sie hat einen geheimen Lageplan oder Augen im Hinterkopf. Klingt komisch, ist aber so. Zweitens, Mutti hat ein eingebautes Frühwarnsystem. Sie merkt sofort, wenn irgendwas komisch ist. Und mit komisch meint sie alles. Laune, Tonfall oder Mathearbeit. Das kann nerven, ist aber eigentlich ganz gut. Also ist die Antwort am Ende ganz einfach. Mutti ist die Beste, weil sie alles sieht, alles weiß und dich trotzdem mag. Und das schafft sonst auch keiner. Klingt komisch, ist aber so.

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3: Ich bin Dirk Zeitler. Wer online einkauft oder über ein neues E-Auto nachdenkt, für den gibt es jetzt einige Änderungen. Der Bundesrat hat heute neue Regeln für Verbraucherkrediten zugestimmt und gleichzeitig den Weg für die neue staatliche E-Auto-Förderung freigemacht.
4: Künftig gelten strengere Regeln, auch für kleine Online-Kredite oder jetzt kaufen, später bezahlen Angebote. Anbieter müssen genauer prüfen, ob sich Kunden das überhaupt leisten können. Damit soll vor allem verhindert werden, dass Menschen den Überblick über ihre Rechnungen verlieren und sich verschulden. Gleichzeitig kann die neue E-Auto-Prämie jetzt wie geplant rückwirkend ab Januar beantragt werden. Zoe Tassovali, Nachrichtenredaktion.
3: Deutschland hinkt 5 Wochen vor Inkrafttreten der europäischen Asylreform bei den Vorbereitungen zur Umsetzung des Vorhabens hinterher. Die EU-Kommission fordert die Bundesregierung und weitere Mitgliedsländer unter anderem dazu auf, dringend Kapazitäten für Asylgrenzverfahren aufzubauen. 15 andere EU-Staaten hätten in diesem Bereich inzwischen die notwendigen Maßnahmen getroffen. 3 Monate nach dem Start des neuen Wehrdienstes hat die Bundeswehr erste Rekruten über ihre neue Anwerbeoffensive gewonnen. Das teilte das Verteidigungsministerium in Berlin mit. Demnach wurden Musterungen durchgeführt und Interessierte eingeplant oder bereits eingestellt. Genaue Zahlen nannte ein Sprecher nicht.
5: Seit Januar fragt die Bundeswehr 18-Jährige aktiv, ob sie Lust hätten auf einen Wehrdienst. Über 200.000 Briefe wurden schon verschickt. Junge Männer müssen antworten, Frauen können es freiwillig tun und das machen bislang nur sehr wenige. Die Quote liege bei nur rund 3%. Von den angeschriebenen Männern hätten etwa 86% den Fragebogen fristgerecht beantwortet. Diejenigen, die nicht reagieren, bekommen eine Erinnerung. Wer sich weiter nicht rührt, dem droht ein Bußgeld von 250 Euro. Thomas Bremser, Nachrichtenredaktion.
3: Nach einer möglichen Geiselnahme in einer Bankfiliale im rheinland-pfälzischen Sinzig gehen die Ermittler derzeit von mindestens einem Täter aus, der auch Beute gemacht hat. Der Mann soll einen Mitarbeiter eines Geldtransportunternehmens abgepasst und ihm einen Behälter mit Bargeld abgenommen haben, wie die Polizei mitteilte. Anschließend habe er 2 Personen in einem Raum in der Volksbank eingeschlossen. Vermutlich hat er noch vor dem Eintreffen der Polizei die Bank verlassen.
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6: Auf der A3 Richtung Köln gibt es zwischen Dierdorf und Neuwied 3 Kilometer Stau. Ihr verliert dort mindestens 24 Minuten. Auf der A60 Richtung Mainz liegt zwischen Mainz-Weisenau und Mainz-Hechtsheim-Ost ein Metallteil auf dem rechten Fahrstreifen. Gute Fahrt.
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6: Bei euch in Grünstadt sind es aktuell 18 Grad. Genauso in Osthofen und auch in Heddesheim zeigt das Thermometer 18 Grad. In der Nacht sinkt das Thermometer auf frische 9 Grad. So wird das Wetter morgen. Es erwartet euch ein Tag mit Sonne und Wolken bei anfangs 9 Grad. Im Laufe des Tages steigt das Thermometer auf angenehme 23 Grad an.
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7: Hallöchen alle miteinander. Wir sind wieder unterwegs für 2 Stunden gemeinsam. Und ich habe richtig fette Mucke dabei für euch. Könnt euch schon mal freuen auf was Neues von Lansdowne zum Beispiel. Led Zeppelin sind mit dabei. Natürlich AC/DC. Ich habe Rage Against the Machine. Motorhead sind am Start. Scorpions sind dabei. Metallica. Except haben wir Manowar. Also alles, was richtig schön laut ist und was richtig schön Spaß macht. Und da können wir natürlich auch nicht anfangen ohne Metallica. Und wir fangen einfach mal an, nach einer vielleicht anstrengenden Woche, mit einem Song, wo man seinen ganzen Ärger, seinen ganzen Frust, seinen ganzen Stress so richtig so rausbrüllen kann. Denn genau dafür haben Metallica einen eigenen Song gemacht und das ist Battery. Da machen die das nämlich auch so. Ne, diese ganzen Frust, dieses Ganze, wo man so ein bisschen angry ist, so Battery, wird einfach rausgeballert. So, und dafür ist der Song da und die haben den einfach auch Battery genannt, weil tatsächlich die meisten Hardrock-Clubs aus San Francisco, wo Metallica ja herkommen, die waren in der Battery Street. Und deshalb haben sie diesen Song gemacht, weil sie ihn einfach so geil fanden und weil er eben perfekt ist, um den Stress nach einer langen Woche richtig rauszuballern. Das machen wir jetzt alle gemeinsam, schön lauter drehen für Metallica. Hier ist Battery!

Metallica mit Battery. Und jetzt ist Zeit für eine Runde AC/DC. Und da hören wir jetzt mal was von Black Ice. Das war nach langer Zeit damals wieder ein richtig gutes Album 2008. Und das lag auch an einem gewissen Brandon O'Brien. Und das ist ein Produzent, der hat vorher Rage Against the Machine und auch Pearl Jam produziert. Und der hat die Jungs mal anders angepackt. Vor allen Dingen Brian Johnson. Der hasst nämlich Aufnahmestudios, weil da niemand ist, für den man singt. Und das braucht Brian Johnson. Der braucht dieses, dass die Zuschauer ihm widerspiegeln, ja, das ist geil, was du machst. Das bringt den so richtig nach vorne. Und da hat der Kollege Brandon O'Brien eine Idee gehabt und gesagt, pass auf, wir nehmen das Ganze einfach mal in meinem Hotelzimmer auf. Da hat er da ein fettes Mikro hingestellt und hat sich vors Fenster gestellt von dem Hotelzimmer. Und da sind Leute lang gegangen und haben geguckt und die haben ihm eben was wiedergespiegelt. Und dadurch hat er eben diese Nummern so richtig geil rausgehauen, mitten in einem Hotelzimmer. Und dann hat immer zwischendurch die Klingel an der Rezeption gebimmelt und immer wenn diese ganz hohen Töne von ihm gekommen sind, ne, von Brian Johnson, dann hat auch der Hund gebellt, so, also das war so ein richtig geiles Zusammenspiel und so kommt dann eben auch mal ein geiler Song dabei raus. Und dieser geile Song ist der Rock'n'Roll Train, ist mit drauf auf dem Black Ice Album aus 2008, produziert vom großartigen Brandon O'Brien. Hier sind AC/DC, hier ist der Rock'n'Roll Train.

Rage Against the Machine und Guerilla Radio. Und wir haben ja schon hier und da mal drüber gesprochen, dass es in der Rockmusik schon ab und an um Sex geht. Ne, ist ja ganz klar. Aber es gibt ja dann Songs, wo man ganz klar merkt, jawohl, das hier ist Sex. Die sagen das auch ganz doll, ne? Sex on Fire zum Beispiel. Aber es gibt auch welche, da geht es um Sex. Jeder weiß, es geht um Sex. Aber man tut so, als geht es um was ganz anderes. Zum Beispiel bei Cherry Pie von Warrant aus 1990. Ich meine, ne? Cherry Pie, Kirschkuchen, wir alle wissen, es geht hier nicht um Kuchen. Erste Zeile. Dirty, rotten, filthy, stinking. She's my cherry pie. Ja? Ich meine, selten dreckigen, verfaulten, schmutzigen und stinkenden Kirschkuchen gesehen, oder? Und es geht ja munter so weiter. 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Übersetze ich lieber nicht Wort für Wort. Ihr könnt euch denken, also wirklich, das geht knickknack, aber wie? Gab auch Ärger. Der Song sollte verboten werden, fürs Radio gesperrt. Aber am Ende konnte niemand schlüssig beweisen, dass es nicht doch um ekligen, dreckigen Kirschkuchen gehen könnte. Ne? Im Zweifel für den Angeklagten. Und so durfte er gespielt werden. Und das wurde er rauf und runter. Sei er noch so schmutzig, verfault, dreckig oder stinkig. Hier ist ein Warrant mit Cherry Pie.

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2: Nabet zusammen, ich bin Pegas und hab für euch in der nächsten halben Stunde jetzt zum Start Puddle of Mud mit She Hates Me, kann man auch schön mitsingen. Motorhead, Ace of Spades aus 1980 und aus dem letzten Jahr eine Scheibe, die richtig geil ist und mit jedem Mal, die man sie gehört hat, noch geiler wurde, finde ich. Aufdrehen jetzt für The Lazies, hier ist Hot Under the Collar.

Bottle of Mud und She Hates Me. Und jetzt gibt's einen Song von Dexter Holland von The Offspring, und zwar The Kids Aren't Alright. Und da singt er zuerst von den Träumen, die man so während der Kindheit hat, ne? Aber dann werden ja aus Kindern irgendwann Erwachsene, und da platzen viele Träume. Das kennen wir leider alle. Und er beschreibt da so ein bisschen so einzelne Schicksale in seiner alten Straße. Leute, die neben ihm aufgewachsen sind. Zum Beispiel erzählt er von einer Schulabbrecherin, die schwanger geworden ist, oder von einem Jungen, der arbeitslos war, immer noch bei den Eltern gewohnt hat, den ganzen Tag gekifft hat. Einer aus seiner Nachbarschaft hat Suizid begangen, ein anderer ist an einer Überdosis gestorben. Also schon wirklich richtig heftig, was damals mit ihm los war und in seiner Straße. Nichts für schwache Nerven, aber aus Dexter Holland ist dann am Ende eben was geworden. Echter Rockstar, weil er eben aber auch so ernst und echt über die Sachen und Probleme der Menschen singen kann. Und die Scheibe hat 20 Jahre auf dem Buckel, aber über 100 Millionen Klicks auf YouTube. Also richtig geiler Song. Hier sind die Offspring mit The Kids Aren't Alright.

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4: Ich bin Dirk Zeitler. US-Präsident Trump hat nach eigenen Angaben Russland und die Ukraine von einer ab morgen geltenden 3-tägigen Waffenruhe überzeugt. Diese werde die Aussetzung aller Kampfhandlungen sowie den Austausch von 1000 Gefangenen jeder Seite umfassen, schrieb Trump auf seiner Plattform Truth Social. Eine Bestätigung aus Moskau oder Kiew gab es zunächst nicht. Die umstrittene Riester-Rente bekommt einen Nachfolger. Der Bundesrat hat heute neue Regeln für die staatlich geförderte private Altersvorsorge beschlossen. Ziel ist es, wieder mehr Menschen zum privaten Sparen für die Rente zu motivieren.
5: Neu ist vor allem, Sparer können künftig selbst entscheiden, wie viel Risiko sie eingehen wollen. Es gibt sichere Modelle mit vollständiger Garantie, aber auch Varianten mit weniger Absicherung und dafür höheren Renditechancen. Der Staat unterstützt das Ganze weiter mit Zuschüssen. Besonders Familien profitieren zusätzlich über Kinderzulagen. Zoe Tassovali, Nachrichtenredaktion.
4: Das US-Verteidigungsministerium hat damit begonnen, neue Akten zu UFOs zu veröffentlichen. Es sei die erste Veröffentlichung bisher geheimer Akten zu nicht identifizierten anomalen Phänomenen. Das teilte das Pentagon in Washington mit.
6: Auf der Pentagon-UFO-Webseite sind nun rund 160 Dateien über außerirdische Phänomene für jedermann zugänglich. Es gibt viele Schwarz-Weiß-Aufnahmen von unbekannten Flugobjekten, viele davon auch schon ziemlich alt. Das amerikanische Volk solle sich selbst ein Bild davon machen, was man an nicht identifizierten Luftphänomenen, Flugobjekten und möglichem außerirdischen Leben über die Jahre gesammelt habe, erklärte Präsident Trump und wünschte viel Spaß dabei. Aus den USA, Tina Eck.
4: Nach einer möglichen Geiselnahme in einer Bankfiliale im rheinland-pfälzischen Sinzig gehen die Ermittler derzeit von mindestens einem Täter aus, der auch Beute gemacht hat. Der Mann soll einen Mitarbeiter eines Geldtransportunternehmens abgepasst und ihm einen Behälter mit Bargeld abgenommen haben, wie die Polizei mitteilte. Anschließend habe er 2 Personen in einem Raum in der Volksbank eingeschlossen. Vermutlich hat er noch vor dem Eintreffen der Polizei die Bank verlassen.
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7: Auf der A3 Richtung Frankfurt gibt es zwischen dem Dreieck Dernbach und Montabaur 3 Kilometer Stau. In der Gegenrichtung, Richtung Köln, steht ihr zwischen Dierdorf und Neuwied auf 2 Kilometern. Gute Fahrt.
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7: In Worms zeigt das Thermometer 16 Grad. In Heddesheim und Ludwigshafen haben wir jeweils 18 Grad. In der Nacht sinkt das Thermometer auf frische 9 Grad. So wird das Wetter morgen. Es erwartet euch ein Tag mit Sonne und Wolken bei anfangs 9 Grad. Im Laufe des Tages steigt das Thermometer auf angenehme 23 Grad an.
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0: Auf geht's, rein in die nächste Stunde voller richtig geiler, fetter Mucke. Ich bin Per Eggers, hab für euch noch Metallica, Accept, AC/DC, Alice Cooper, Van Halen, Halloween, Rammstein und wir starten mit Def Leppard und Let's Get Rocked. Und das ist eine Scheibe, die haben die schon geschrieben, weil ihnen immer wieder gesagt wurde, ey, ihr habt irgendwie keine richtige Message, eure Mucke ist immer wieder nur so einfach und bla bla bla, substanzlos. Dann hat er gesagt, ey, mal ganz im Ernst, Let's Get Rocked, das könnte auch von Prince sein. So, jetzt sage ich es erstmal, naja, aber Wenn man sich das Ganze mal anhört, dann merkt man schon, es klingt ein bisschen so wie Little Red Corvette oder When Doves Cry von Prince. Und ein bisschen Fantasie braucht man, aber das reicht ja schon. Ja, vor Gericht würde man sagen, begründeter Zweifel. Und Joe hat noch nachgelegt, Joe Elliott, der Frontmann von Def Leppard, hat gesagt, nur weil unser Bass und unsere Gitarre 1 Million Mal fetter sind als die von Prince, heißt es ja nicht automatisch, dass unser Text schlecht ist. Und da hat er ja absolut recht. Also hier ein Song, der eben auch von Prince hätte sein können und der einfach richtig geil nach vorne geht. Def Leppard mit Let's Get Rocked.

Def Leppard und Let's Get Rocked. Und habt ihr den Film A Star Is Born gesehen mit Lady Gaga und Bradley Cooper? Ganz schrecklich trauriger Streifen, aber wahnsinnig gute Mucke. Unter anderem Always Remember Us This Way, kennt ihr bestimmt alle, oder?

So, Lady Gaga kann singen, brauchen wir gar nicht drum herumreden. Aber jetzt stellt euch mal vor, diese Nummer gäbe es richtig fett einmal auf Punk aufgemotzt. So, die Version von einer kleinen Combo aus dem Saarland, die heißen Indecent Behavior, frei übersetzt, schlechtes Benehmen, sind mit diesem Cover 2018 groß rausgekommen, die ist ja auch auf Tour, wenn ihr Bock habt, die zu sehen, kann man sich gut mal angucken. Die spielen am 30. Mai unter anderem Die Festung rockt in Kronau, am 5. September sind sie beim Haste rockt in Osnabrück und am 20. November spielen sie auch im Zirkus Maximus in Koblenz. Hier sind Indecent Behavior mit ihrer Version von Always Remember Us This Way.

Except mit Balls to the Wall. Und direkt hinterher gibt's Metallica mit Until It Sleeps. Ein Song, den James Hetfield über den Tod seiner Mutter geschrieben hat. Die ist ja an Krebs gestorben. Da war er erst 16. Und er verarbeitet darin seinen Schmerz und eben diese Frage nach der Sinnlosigkeit, die sich ja viele von uns stellen, ne? Wenn ein geliebter Mensch scheinbar viel zu früh sterben muss. Und deshalb wollte er all denen, die wie er nicht wussten, wohin mit dem Schmerz, ein Ventil geben. Und es wurde eine der erfolgreichsten Nummern von einem der schwersten Alben in der Karriere von Metallica, denn Load war 1996 der Nachfolger ihres Wahnsinns-Smash-Black-Albums und erstmal daran anknüpfen war schon fast unmöglich und dann hat sich ja in den 5 Jahren dazwischen die Musikwelt komplett verändert. Ein Monat nach ihrem Black-Album 1991 kam ja Nevermind von Nirvana raus und plötzlich war der Grunge da. Und dann hat da eben diese thematisch doch echt schwere Scheibe aber super reingepasst. Deshalb gut gemacht. Hier sind Metallica mit Until It Sleeps.

Das waren Halloween, ihre Scheibe aus dem letzten Jahr. This is Tokyo. Und das war's schon fast für heute. Ich bin Pergas, hoffe, es hat euch gefallen. Hab für euch jetzt noch Ghost mit Saturnized, Rammstein, Du riechst so gut und Van Halen mit Panama. Und wenn ihr mögt, hören wir uns gerne am Montag wieder in der Morning Rock Show, wie immer, ab 5. Euch bis dahin noch einen schönen Abend. Macht's gut, tschüss.

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5: Ich bin Ursula Winkler. US-Präsident Trump hat nach eigenen Angaben Russland und die Ukraine von einer ab morgen geltenden dreitägigen Waffenruhe überzeugt. Sie werde die Aussetzung aller Kampfhandlungen sowie den Austausch von 1000 Gefangenen jeder Seite umfassen, schrieb Trump auf seiner Plattform Truth Social. Der ukrainische Präsident Zelensky bestätigte die Vereinbarung. Auch aus Moskau gab es laut staatlicher russischer Nachrichtenagentur TASS eine Bestätigung der Waffenruhe. In der Pflegeversicherung droht in den kommenden 2 Jahren eine Finanzlücke von mehr als 22,5 Milliarden Euro. Das geht aus Äußerungen von Bundesgesundheitsministerin Wacken in der Rheinischen Post hervor. Bis Mitte des Monats will sie deshalb Vorschläge für eine Pflegereform vorlegen.
6: Dass die Menschen immer älter werden, ist nur ein Grund dafür, dass die Pflegekassen am Stock gehen. Hauptursache dürfte sein, dass vor fast 10 Jahren die Pflegestufen umgestellt worden sind. Leistungen gibt es seitdem häufiger und früher. Laut Ministerin Wagen hat sich die Zahl der Menschen, die als pflegebedürftig eingestuft werden, seitdem verdoppelt. Es werden auch Gruppen erfasst, von denen das damals niemand gedacht habe, etwa viele Kinder und Jugendliche mit ADHS. Um die Finanznot der Kassen zu lindern, werden vermutlich Leistungen gekürzt oder gestrichen. Thomas Bremser, Nachrichtenredaktion.
5: Der Bundesrat hat den Weg für Public Viewing Events während der anstehenden Fußball-Weltmeisterschaft freigemacht. Damit werden öffentliche Übertragungen von WM-Spielen auch nach 22 Uhr möglich.
7: Warme Sommernächte und gemeinsam Fußball schauen. Genau das dürfte bei der WM jetzt vielerorts möglich bleiben. Denn gerade bei diesem Turnier laufen viele Spiele mitten in der Nacht hier bei uns in Deutschland. Die Behörden vor Ort dürfen Public Viewings deshalb auch nach 22 Uhr erlauben, sollen dabei aber weiter auf den Lärmschutz achten. Heißt, Fußballstimmung ja, aber die Nachbarn sollen trotzdem nicht gestört werden. Die Vorrundenspiele der deutschen Mannschaft sind um 19 bzw. 22 Uhr. Zoe Tassovali, Nachrichtenredaktion.
5: Zum Fußball. Dem SC Paderborn geht im engen Aufstiegsrennen der zweiten Liga scheinbar die Luft aus. Das 2:2 am Abend im Heimspiel gegen den Karlsruher SC war die 4. sieglose Partie in Serie. Arminia Bielefeld erlitt im Abstiegskampf einen deutlichen Rückschlag. Beim 1. FC Kaiserslautern verloren die Bielefelder mit 0:2.
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8: Auf der A3 Richtung Frankfurt gibt es zwischen dem Dreieck Dernbach und Montabaur 3 Kilometer Stau. Ihr verliert mindestens 22 Minuten. Auf der A48 Richtung Dreieck Vulkaneifel liegen zwischen Polch und Mayen Gegenstände auf der Fahrbahn. Habt eine gute und sichere Fahrt.
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8: In Worms zeigt das Thermometer 14 Grad, in Ludwigshafen sind es 16. Und auch in Osthofen messen wir 14 Grad. In der Nacht sinkt das Thermometer auf frische 9 Grad. So wird das Wetter morgen. Es erwartet euch ein Tag mit Sonne und Wolken bei anfangs 9 Grad. Im Laufe des Tages steigt das Thermometer auf angenehme 23 Grad an.
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0: 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Der Filmcheck mit Max Tröger und einem der erfolgreichsten deutschen Filme aller Zeiten. Im Westen nichts Neues, basiert auf dem gleichnamigen und weltbekannten Buch von 1928, geschrieben von Erich Maria Remarque. Paul Bäumer und seine Mitschüler sind voller Stolz für das Vaterland und wollen das im Krieg an der Front beweisen.
1: Paul Bäumer,
2: ich möchte noch nicht loslegen.
3: Wir sind jetzt an der Westfront.
0: Schnell wird klar, es geht nicht um Ehre, sondern ums reine Überleben. Der Stolz verschwindet nach und nach und entwickelt sich immer mehr zur Angst.
4: Wieder mehr als 40.000 Tote allein in den letzten Wochen.
5: Es ist vorbei.
0: Die Brutalität des Krieges wird deutlich und lässt nur erahnen, wie furchtbar es für die Soldaten im Schützengraben gewesen sein muss.
6: Ich habe Angst vor dem, was kommt.
0: Allerdings verzichtet der Film dabei auf übertriebene Gewaltszenen. Die brutale Realität des Krieges wird uns auf besondere Art und Weise gezeigt und berührt einen.
7: Du musst jetzt tapfer sein. Für die, die es nicht geschafft haben.
0: Im Westen nichts Neues bringt das Grauen aus den Gräben ins Wohnzimmer und verdeutlicht die Sinnlosigkeit des Krieges. Als Zuschauer wird man in die Szenerie gezogen und kann hautnah die Emotionen der Charaktere miterleben. Die Verfilmung des deutschen Regisseurs überzeugt auf ganzer Linie. Deshalb konnte der Film bei den amerikanischen Filmpreisen gleich 4 Oscars gewinnen. Das ist Rekord für einen deutschen Film und absolut verdient. Der Film ist ein klarer Tipp und absolut sehenswert.
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1: Die All American Rejects. Sie bringen im Mai ihr erstes Album seit 13 Jahren raus. Krass. Gehen mit Sandbox auch auf Tour und sind am 10. Juni in Berlin. Ihr Name kommt aus einer Textzeile aus dem Green Day Song Reject. Da heißt es nämlich: So when the smoke clears, here I am, your reject All American.
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1: Hier sind die All American Rejects mit ihrer ersten Single seit 13 Jahren. Hier ist King Kong.
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6: Ich bin Ursula Winkler. US-Präsident Trump hat nach eigenen Angaben Russland und die Ukraine von einer ab morgen geltenden dreitägigen Waffenruhe überzeugt. Diese werde die Aussetzung aller Kampfhandlungen sowie den Austausch von 1000 Gefangenen jeder Seite umfassen. Das schrieb Trump auf seiner Plattform Truth Social. Kiew und Moskau bestätigten die Vereinbarung.
7: Trump hatte die Präsidenten der Ukraine und Russlands, Zelensky und Putin, jeweils persönlich um die Waffenruhe gebeten. Er sei sehr froh, dass sie zugestimmt hätten, schrieb Trump. Hoffentlich sei dies der Anfang vom Ende eines sehr langen und tödlichen Krieges. Die Verhandlungen für ein endgültiges Kriegsende gingen weiter. Jeden Tag käme man näher ans Ziel, meinte Trump. Tatsächlich aber waren die Verhandlungen zuletzt in Stocken geraten. Tina Eck, USA.
6: Nach dem vorläufigen Aus der Entlastungsprämie durch den Bundesrat hält Finanzminister Klingbeil an Finanzhilfen für die Bürger fest. Man werde mit den Bundesländern weiter im Gespräch bleiben, sagte er bei einem Besuch in Kanada. Die Länderkammer hatte die geplante steuerfreie Beschäftigtenprämie von 1.000 Euro gestoppt.
8: Wir haben als Bundesregierung für diese Entlastungsprämie geworben und wir sind uns auch einig, dass wir etwas für die Menschen machen wollen. Und dieser Weg wird weitergehen. Nochmal, die Hand ist ausgestreckt. Das Ziel muss doch sein, dass man sich da jetzt nicht im Klein-Klein zerlegt, sondern dass man jetzt schnell an die Bürgerinnen und Bürger ein Signal sendet. Wir wollen euch unterstützen mit den Ländern, mit den Arbeitgebern, mit den Gewerkschaften zusammen. Müssen Lösungen gefunden werden. Das steht für mich im Mittelpunkt.
6: Finanzminister Klingbeil. Bundesumweltminister Schneider bereitet ein Verbot von Einweg-E-Zigaretten vor. Er werde noch in diesem Jahr ein entsprechendes Gesetz vorlegen. Die Einweggeräte sollen dann in Deutschland nicht mehr verkauft werden dürfen. Schneider begründete das angestrebte Verbot mit der Gefahr von Bränden, die von den Einweg-E-Zigaretten ausgehen. Sie würden häufig einfach über den Hausmüll entsorgt und führten dann zu Bränden in den Müllentsorgungsanlagen. Nachfüllbare Geräte sollen von dem geplanten Verbot nicht betroffen sein. Zum Fußball. Borussia Dortmund hat sich am Abend mit einem Heimsieg gegen Eintracht Frankfurt vorzeitig die Vizemeisterschaft in der Bundesliga gesichert. Der BVB gewann mit 3:2 gegen Eintracht Frankfurt.
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9: Auf der A3 Richtung Frankfurt zwischen Dreieck Dernbach und Montabaur gibt es 3 Kilometer Stau. Ihr verliert mindestens 16 Minuten Zeit. Gute Fahrt.
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9: In Viernheim zeigt das Thermometer 14 Grad. In Ludwigshafen ebenfalls 14 Grad. Und in Gernsheim sind es 13 Grad. In der Nacht sinkt das Thermometer auf frische 9 Grad. So wird das Wetter morgen. Es erwartet euch ein Tag mit Sonne und Wolken bei anfangs 9 Grad. Im Laufe des Tages steigt das Thermometer auf angenehme 23 Grad an.
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4: Und wir schauen jetzt hier auf die 3 größten Rockalben aus dem Jahr 1980.
1: Platz 3.
4: Mit Songs wie Another One Bites the Dust und Crazy Little Thing Called Love. Natürlich bis heute legendär Queen und The Game.
1: Platz 2.
4: Weiter geht's mit Bruce Springsteen und The River. Die Platte enthält einfach mal 20 Tracks mit drauf, unter anderem Hungry Heart oder auch The River. Es war übrigens auch Springsteens erster

0: Platz 1.
1: Ja, ich glaube, dazu brauche ich jetzt, denke ich, nicht allzu viel zu sagen. Das ist eine relativ klare Sache. Mit Brian Johnson am Mikrofon wurde es zum bestverkauften Rockalbum aller Zeiten. Auf Platz 1 im Jahr 1980 AC/DC mit Back in Black.

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5: Ich bin Ursula Winkler. US-Präsident Trump hat nach eigenen Angaben Russland und die Ukraine von einer ab heute geltenden dreitägigen Waffenruhe überzeugt. Sie werde die Aussetzung aller Kampfhandlungen sowie den Austausch von 1000 Gefangenen jeder Seite umfassen, schrieb Trump auf seiner Plattform Truth Social. Er sei Kreml-Chef Putin und dem ukrainischen Präsidenten Zelensky sehr dankbar, dass sie zugestimmt hätten. Kiew und Moskau bestätigten die Vereinbarung. Die umstrittene Riester-Rente bekommt einen Nachfolger. Der Bundesrat hat neue Regeln für die staatlich geförderte private Altersvorsorge beschlossen. Ziel ist es, wieder mehr Menschen zum privaten Sparen für die Rente zu motivieren.
6: Neu ist vor allem, Sparer können künftig selbst entscheiden, wie viel Risiko sie eingehen wollen. Es gibt sichere Modelle mit vollständiger Garantie, aber auch Varianten mit weniger Absicherung und dafür höheren Renditechancen. Der Staat unterstützt das Ganze weiter mit Zuschüssen. Besonders Familien profitieren zusätzlich über Kinderzulagen. Auch Selbstständige können die staatlich geförderte Altersvorsorge nutzen. Hintergrund ist die Sorge, dass die gesetzliche Rente allein für viele Menschen später nicht mehr reichen wird. Zoe Tassovali, Nachrichtenredaktion.
5: Das US-Verteidigungsministerium hat damit begonnen, neue Akten zu UFOs zu veröffentlichen. Es sei die erste Veröffentlichung bisher geheimer Akten zu nicht identifizierten anomalen Phänomenen. Das teilte das Pentagon in Washington mit.
7: Auf der Pentagon-UFO-Webseite sind nun rund 160 Dateien über außerirdische Phänomene für jedermann zugänglich. Es gibt viele Schwarz-Weiß-Aufnahmen von unbekannten Flugobjekten, viele davon auch schon ziemlich alt. Das amerikanische Volk solle sich selbst ein Bild davon machen, was man an nicht identifizierten Luftphänomenen, Flugobjekten und möglichem außerirdischen Leben über die Jahre gesammelt habe, erklärte Präsident Trump und wünschte viel Spaß dabei. Neben dem Pentagon sind auch die NASA, das FBI und verschiedene Geheimdienste an der UFO-Dokumentation beteiligt. Tina Eck, USA.
5: Zum Fußball. Borussia Dortmund hat sich am Abend vorzeitig die Vizemeisterschaft in der Bundesliga gesichert. Der BVB gewann zu Hause mit 3:2 gegen Eintracht Frankfurt. Die Hessen müssen nun um die Qualifikation für den Europacup fürchten.
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8: Auf der A3 Richtung Frankfurt gibt es zwischen dem Dreieck Dernbach und Montabaur 1 Kilometer Stau. Ihr verliert dort mindestens 5 Minuten Zeit. Auf der A61 Richtung Koblenz liegen zwischen Rheinböllen und Laudert Gegenstände auf der Fahrbahn. Fahrt vorsichtig. Habt eine gute und sichere Fahrt.
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8: In Osthofen haben wir aktuell 13 Grad. Genauso warm ist es in Viernheim und auch Ladenburg meldet 13 Grad. In der Nacht sinkt das Thermometer auf frische 9 Grad. So wird das Wetter morgen. Es erwartet euch ein Tag mit Sonne und Wolken bei anfangs 9 Grad. Im Laufe des Tages steigt das Thermometer auf angenehme 23 Grad an.
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1: Ich bin Ursula Winkler. In der Ukraine und in Russland läuft inzwischen die Zeit, in der eine von US-Präsident Trump vermittelte dreitägige Waffenruhe greifen soll. Dabei war nicht sofort klar, ob die Kampfhandlungen tatsächlich bereits eingestellt wurden. Trump hatte die Waffenruhe und einen Gefangenenaustausch unerwartet und sehr knapp vorher angekündigt. In Moskau ist heute die traditionelle Militärparade zum Tag des Sieges der Sowjetunion über Hitler-Deutschland geplant. Nach dem überraschenden Nein des Bundesrats zur geplanten steuerfreien Entlastungsprämie will die Bundesregierung jetzt nach Lösungen suchen. Sie hält weiter an dem Plan fest, Beschäftigte wegen der hohen Energiepreise zusätzlich zu entlasten.
2: Die Bundesregierung bedauert das Nein des Bundesrats und will jetzt zusammen mit den Ländern nach einer Lösung suchen. Vor allem die SPD hält aber weiter an der Prämie fest und sagt, die 1.000 Euro wären für Millionen Beschäftigte ein wichtiges Zeichen gewesen. Das sieht auch der Sozialverband Deutschland so. Gerade bei den aktuell hohen Alltagskosten wie Mobilität oder Energie hätte das vielen Menschen wirklich geholfen, heißt es. Ob und wann die Prämie am Ende jetzt kommt, wird sich erst noch zeigen. Zoe Tassovali, Nachrichtenredaktion.
1: Aus Protest gegen eine mögliche Rückkehr zur Wehrpflicht sind bundesweit Zehntausende Schülerinnen und Schüler auf die Straße gegangen. Unter dem Motto Schulstreik gegen die Wehrpflicht gab es in vielen Städten Demonstrationen. Die Bundeswehr hat derweil bereits erste Rekruten gewonnen, wie das Verteidigungsministerium mitteilte.
3: Seit Januar fragt die Bundeswehr 18-Jährige aktiv, ob sie Lust hätten auf einen Wehrdienst. Über 200.000 Briefe wurden schon verschickt. Junge Männer müssen antworten, Frauen können es freiwillig tun und das machen bislang nur sehr wenige. Die Quote liege bei nur rund 3%. Von den angeschriebenen Männern hätten etwa 86% den Fragebogen fristgerecht beantwortet. Diejenigen, die nicht reagieren, bekommen eine Erinnerung. Wer sich weiter nicht rührt, dem droht ein Bußgeld von 250 Euro. Thomas Bremser, Nachrichtenredaktion.
1: Zum Fußball. Borussia Dortmund hat sich am Abend vorzeitig die Vizemeisterschaft in der Bundesliga gesichert. Der BVB gewann zu Hause mit 3:2 gegen Eintracht Frankfurt. Die Hessen müssen um die Qualifikation für den Europacup fürchten.
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4: Auf der A61 Richtung Koblenz zwischen Rheinböllen und Laudert liegen Gegenstände auf der Fahrbahn. Gute Fahrt.
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4: In Eisenberg zeigt das Thermometer 10 Grad. In Neustadt an der Weinstraße sowie Ludwigshafen werden jeweils 13 Grad gemessen. In der Nacht sinkt das Thermometer auf frische 9 Grad. So wird das Wetter morgen. Es erwartet euch ein Tag mit Sonne und Wolken bei anfangs 9 Grad. Im Laufe des Tages steigt das Thermometer auf angenehme 23 Grad an.
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1: Gibt es eigentlich was Romantischeres als eine Rockband, die sich schon in der Highschool gegründet hat? Nicht. Frag mal nach bei Green Day, U2, Van Halen, Red Hot Chili Peppers und wie sie alle heißen. Ich würde sagen nein. Jo, und das gilt auf jeden Fall auch für All Time Low aus dem schönen Towson, einem Vorort von Baltimore.
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1: Hier sind sie jetzt mit ihrer neuen Scheibe Falling for Strangers.
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1: Ich bin Ursula Winkler. In der Ukraine und in Russland läuft inzwischen die Zeit, in der eine von US-Präsident Trump vermittelte dreitägige Waffenruhe greifen soll. Dabei war nicht sofort klar, ob die Kampfhandlungen tatsächlich bereits eingestellt wurden. Trump hatte die Waffenruhe und einen Gefangenenaustausch unerwartet und sehr knapp vorher angekündigt. In Moskau ist heute die traditionelle Militärparade zum Tag des Sieges der Sowjetunion über Hitler-Deutschland geplant. In der Pflegeversicherung droht in den kommenden 2 Jahren eine Finanzlücke von mehr als 22,5 Milliarden Euro. Das geht aus Äußerungen von Bundesgesundheitsministerin Wacken in der Rheinischen Post hervor. Bis Mitte des Monats will sie deshalb Vorschläge für eine Pflegereform vorlegen.
2: Dass die Menschen immer älter werden, ist nur ein Grund dafür, dass die Pflegekassen am Stock gehen. Hauptursache dürfte sein, dass vor fast 10 Jahren die Pflegestufen umgestellt worden sind. Leistungen gibt es seitdem häufiger und früher.